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1: Im Verlauf der Nacht lassen die dichten Schauerwolken zunächst ein bisschen Platz für Auflockerungen, gelegentlich fällt aber noch kräftiger Regen. Die Temperaturen sinken bis zum Morgen auf Werte um 15 Grad in Baalen und in Rötchen und auf 11 Grad in Hürtchenwald und in Burgreuland. Sonnenaufgang am Freitag um 6.17 Uhr. Viel Sonne erwartet uns nicht, stattdessen dichte Wolken und immer wieder Regenschauer oder auch Gewitter, zwischendurch aber auch ein paar Sonnenmomente bei 18 bis 21 Grad. Im Radio 700 Wetter. Trend am Samstag keine durchgreifende Wetteränderung, am Sonntag nur noch selten Schauer, viele Wolken, aber gelegentlich auch freundliche Momente bei 19 bis 22 Grad.
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2: Ich bin David Riemer. In den nächsten Monaten startet die Heizsaison, die Gasspeicher sind in diesem Jahr nur halb gefüllt. Das Bundeswirtschaftsministerium versucht allerdings zu beruhigen. Eine Gasmangellage sei im kommenden Winter nicht zu erwarten.
3: Entscheidend sind ja nicht nur die Speicher, betont das Ministerium. Gas komme auch über Pipelines aus Norwegen, anderen EU-Ländern und den LNG-Terminals. Außerdem, eine angespannte Marktlage sei noch keine Versorgungskrise. Aber man werde sich kümmern, falls nötig. Verbraucherschützer haben aber bereits vor steigenden Gaspreisen gewarnt. Und auch die Linke mahnt, die Wirtschaftsministerin müsse endlich aktiv werden. Claudia Wächter, Nachrichtenredaktion.
2: Die Bundespolizei muss sich in den kommenden Jahren verstärkt gegen Drohnenangriffe wappnen. Das dürfte herausfordernd werden, denn Bundesinnenminister Dobrindt rechnet mit einem Wettrüsten zwischen der eigenen Drohnenabwehr und Angreifern. Die neue Einheit soll bis Jahresende auf 300 Beamte anwachsen. Grund ist der schwerwiegendste Vorfall mit einer Drohne. Sie war Anfang August mit Sprengstoff und Zündmechanismus am Flughafen Leipzig-Halle entdeckt worden. Viele Politiker vermuten, dass Russland dahinter steckt. Dänemark als Urlaubsland erlebt einen Ansturm. Im ersten Halbjahr wurden rund 26 Millionen Übernachtungen gezählt. Das ist ein Rekord. 7,5 Millionen Übernachtungen gingen davon auf das Konto deutscher Urlauber.
4: Die Faszination Skandinavien ist offenbar ungebrochen und für deutsche Urlauber ist Dänemark als direktes Nachbarland schon lange ein Top-Ziel. Dass die Zahlen in diesem Jahr nochmal deutlich gestiegen sind, dürfte neben der nordischen Gelassenheit auch mit dem Wetter zusammenhängen. Denn während Südeuropa und auch Deutschland selbst wochenlang unter einer Hitzeglocke hingen, war es hoch im Norden deutlich angenehmer. Hotels, Ferienhäuser und auch Campingplätze waren dabei gleichermaßen gefragt. Diana Kramer, Nachrichtenredaktion.
2: Nach dem schweren Erdbeben in Kolumbien ist die Zahl der Toten auf 319 gestiegen. Über 4.500 Menschen wurden verletzt. 260 weitere gelten als vermisst, teilten die Behörden mit. Die Regierung hat für 15 betroffene Bezirke einen 30-tägigen Notstand ausgerufen. Damit kann sie unter anderem schneller Geld für Nothilfe und Wiederaufbau mobilisieren und staatliche Mittel umschichten.
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1: Im Verlauf der Nacht lassen die dichten Schauerwolken zunächst ein bisschen Platz für Auflockerungen, gelegentlich fällt aber noch kräftiger Regen. Die Temperaturen sinken bis zum Morgen auf Werte um 15 Grad in Baalen und in Rötchen und auf 11 Grad in Hürtchenwald und in Burgreuland. Sonnenaufgang am Freitag um 6.17 Uhr. Viel Sonne erwartet uns nicht, stattdessen dichte Wolken und immer wieder Regenschauer oder auch Gewitter, zwischendurch aber auch ein paar Sonnenmomente bei 18 bis 21 Grad. Im Radio 700 Wetter Trend. Am Samstag keine durchgreifende Wetteränderung, am Sonntag nur noch selten Schauer, viele Wolken, aber gelegentlich auch freundliche Momente bei 19 bis 22 Grad.
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2: Ich bin David Riemer. Bei der Abwehr von Drohnen erwartet Bundesinnenminister Dobrindt in den kommenden Jahren ein Wettrüsten mit Angreifern, die immer neue Technik entwickeln. Gleichzeitig fordern die Grünen im Bundestag festzulegen, dass die Bundespolizei hauptverantwortlich für die Drohnenabwehr zuständig ist.
3: Die Drohnenabwehr ist im Moment nämlich vor allem Sache der Länderpolizeien und das bedeutet, so die Grünen, unklare Zuständigkeiten und Sicherheitsrisiken. Außerdem fordern sie eine Art Superüberwachung aller kritischen Standorte bei uns. Die Weichen dafür müssten auf einem Drohnengipfel im Kanzleramt gestellt werden. Sicher ist, die Drohnentechnik, die entwickelt sich rasend schnell. Eine Riesenherausforderung, gibt auch der Bundesinnenminister zu. Claudia Wächter, Nachrichtenredaktion.
2: Das Bundeswirtschaftsministerium versucht Sorgen zu zerstreuen, dass es im kommenden Winter Engpässe bei der Gasversorgung geben könnte. Nach aktuellem Erkenntnisstand sei eine Gasmangellage nicht zu erwarten, heißt es in einem Papier des Ministeriums. Einen staatlichen Eingriff schließt man aber für die Zukunft nicht aus. Man nehme es ernst, dass die deutschen Gasspeicher deutlich weniger gefüllt seien als in den vergangenen Jahren. Wegen eines Feuers im Hürtgenwald in der Eifel in Nordrhein-Westfalen hat es vor einer Woche Evakuierungen gegeben. Jetzt ist der Brand komplett gelöscht. Auch im Brandgebiet im Naturschutzgebiet Hohes Venn im belgischen Grenzgebiet zu Deutschland hat sich die Lage entspannt.
4: Große Erleichterung beim Bürgermeister von Hürtgenwald, der sich bei allen Einsatzkräften und freiwilligen Helfern für ihren unermüdlichen Einsatz bedankt. Kein Haus sei zu Schaden gekommen. Das vom Feuer betroffene Gebiet bleibt allerdings gesperrt, damit kein neuer Brand ausgelöst wird und weil beschädigte Bäume noch umstürzen könnten. Im Hohen Venn sind die Flammen nach offiziellen Angaben unter Kontrolle. Vollständige Entwarnung haben die Behörden aber noch nicht gegeben. Jan-Henner Reitze, Nachrichtenredaktion.
2: 9- bis 10-Jährige sollen künftig eine neue Vorsorgeuntersuchung, bekannt als U-Untersuchung, beim Kinderarzt als Kassenleistung bekommen. Das hat der gemeinsame Bundesausschuss beschlossen, der festlegt, welche medizinischen Leistungen gesetzlich Versicherte in Anspruch nehmen können. Untersucht werden sollen insbesondere ein mögliches Übergewicht, die körperliche Aktivität, die Bildschirmzeit und psychische Auffälligkeiten. Bisher gibt es U-Untersuchungen als Kassenleistung bis kurz nach dem 5. Geburtstag der Kinder.
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Vesperzeit in einem Dom mich wieder und setzte mich im Seitenschiff auf eine Holzbank nieder. Schräg vor mir saß ein Mann, der spielte dort mit Karten. Sie müssen damit, sprach ich, bis nach der Messe warten. Der Fremde hob den Kopf und sah mir ins Gesicht. Verzeihen Sie, mein Herr, aber ich spiele nicht. Kommt mit hinaus, sagt er, indem er sich entfernt. Ich zeig Ihnen, was man von meinen Karten lernt. Und draußen im Portal dort, wo es niemand stört, hat mir der Fremde dann sein Kartenspiel erklärt. Mit jedem Ass, sprach er, soll ich erinnert werden, es gibt nur einen Schöpfer des Himmels und der Erden. Die zwei, sagt mir, zwei Menschen gab's im Paradies, Adam und seine Frau, die welche Eva hieß. Ziehe ich die Karte 3, so heißt das für den Frommen, 3 heilige Könige sind nach Bethlehem gekommen. 4 Evangelisten zu unseres Herrn Ruhm haben uns gebracht, das Evangelium. 5 Kieselsteine suchte sich David aus im Bach, dann legte mit der Schleuder den Goliath er flach. In 6 Tagen schwerer Arbeit erschuf sich unser Herr die Menschen, Tiere, Pflanzen, die Erde und das Meer. Am 7. Tage ruhte der liebe Gott sich aus auf einer kleinen Bank vor seinem goldenen Haus. 8 Menschen, wohlgezählt 8 nur, und zwar die Frommen sind bei der großen Sintflut damals nicht umgekommen. Noah und die 3 Söhne, das sind zusammen 4 und jede ihrer Frauen. Danach schloss sich die Tür. 9 Aussätzige in Israel, bis auf den Tod erkrankt, haben für ihre Heilung dem Herrn nicht mal gedankt. 10 Gebote Moses den Auserwählten gab, als er vom Berge Sinai zum Volke stieg hinab. Ich habe hier 4 Buben, ich habe hier 4 Damen, ich habe hier 4 Könige, das sind 12 zusammen. 12 Stunden hat der Tag, 12 Stunden jede Nacht, 12 Monate das Jahr, so wird die Zeit gemacht. Herz, Karo, Pik und Treff, 4 Farben in der Hand. 4 Jahreszeiten färben Wald, Wiese, Feld und Land. 52 Karten habe ich in meinem Spiel, nun zähl im Jahr die Wochen, es sind genauso viel. Und zählen wir die Punkte, so sind es ohne Frage 365, so viel ein Jahr hat Tage. Moment, sagte ich, nachdem ich Papier und Blei genommen, ich kann nur auf 364 kommen. Ja, meinte da der Fremde mit einem stillen Lachen. Sie dürfen nie die Rechnung ohne den Joker machen.

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1: Der Freitag startet zunächst noch sonnig, im Tagesverlauf ziehen immer mehr Wolken durch und die bringen später auch Regen oder Gewitter mit, zwischendurch aber gibt es immer noch ein paar freundliche Momente. Die Höchstwerte erreichen 22 Grad in Olpen und in Eschweiler, 19 Grad in Sankt und in Schleiden. Am Abend und in der Nacht ist es meist dicht bewölkt und gelegentlich fällt Regen, die Temperaturen gehen auf 14 bis 9 Grad zurück. Am Samstag, teils dicht bewölkt, teils aufgelockert, nur selten längere Zeit sonnig, immer wieder Regen. Regenschauer, nur 18 bis 21 Grad.
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2: Ich bin David Riemer. Der Deutsche Städtetag fordert den Umbau der Pflegeversicherung zu einer Vollversicherung. Damit sollen Menschen, die ihr Leben lang gearbeitet haben, nicht wegen der Pflegekosten in die Sozialhilfe fallen. Das sagte Städtetagspräsident Jung der Neuen Osnabrücker Zeitung. Grund für den Vorstoß sei die zunehmende finanzielle Überlastung der Kommunen. Ihre Defizite liegen laut Jung bei 30 Milliarden Euro jährlich. Die von Waldbränden betroffene Fläche in Europa könnte sich durch den Klimawandel verdreifachen. Zu diesem Ergebnis kommt die Studie eines internationalen Forschungsteams, das aber auch Möglichkeiten nennt, wie diese Entwicklung vermieden werden kann.
3: Dieser Sommer mit deutlich überdurchschnittlich vielen und flächenmäßig großen Waldbränden hat schon gezeigt, was in Zukunft häufiger vorkommen könnte. Besonders betroffen waren Frankreich, Spanien und Griechenland. Aber auch in Deutschland gehen die Autoren von mehr Wald- und Flächenbränden aus, je nachdem, wie viel wärmer es tatsächlich noch wird. Um Auswirkungen zu verkleinern, raten sie, Feuerwehr und andere Einsatzkräfte besser auszurüsten und vermehrt auszubilden und die Erderwärmung möglichst aufzuhalten. Jan-Henner Reitze, Nachrichtenredaktion.
2: In den nächsten Monaten startet die Heizsaison und die Gasspeicher sind in diesem Jahr nur halb gefüllt. Das Bundeswirtschaftsministerium versucht allerdings zu beruhigen. Eine Gasmangellage sei im kommenden Winter nicht zu erwarten, heißt es.
4: Entscheidend sind ja nicht nur die Speicher, betont das Ministerium. Gas komme auch über Pipelines aus Norwegen, anderen EU-Ländern und den LNG-Terminals. Außerdem, eine angespannte Marktlage sei noch keine Versorgungskrise. Aber man werde sich kümmern, falls nötig. Verbraucherschützer haben aber bereits vor steigenden Gaspreisen gewarnt. Und auch die Linke mahnt, die Wirtschaftsministerin müsse endlich aktiv werden. Claudia Wächter, Nachrichtenredaktion.
2: Zum Fußball. Jungstar Said Elmala spielt auch in der kommenden Saison beim 1. FC Köln. Der 19-Jährige verlängerte seinen Vertrag vorzeitig um ein Jahr bis 2031. Das teilte der Bundesligist mit. Um Elmala hat es in den vergangenen Monaten immer wieder Wechselspekulationen gegeben. Borussia Dortmund hatte sich zuletzt aus dem Poker um eine Verpflichtung des Offensivspielers zurückgezogen.
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Hallo und herzlich willkommen. 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Wenn man einmal errechnet, wie groß oder besser gesagt wie klein die Wahrscheinlichkeit ist, einen Sechser im Lotto zu haben, kann das ganz schön ernüchternd sein. Trotzdem versuchen Woche für Woche Millionen Menschen ihr Glück, um die Millionen im Jackpot zu ergattern. Siegfried Levering möchte gerne etwas sagen über den Reichtum des Geldes und darüber, welcher Reichtum wirklich Wert hat. Neugierig? Bleiben Sie dran!

Lotto. Ist das was für Sie? Es geht doch so leicht. Ein bezahlbarer Lottoschein, 6 Kreuzchen machen und schon werden einem mit ein bisschen Glück Millionen gutgeschrieben. So werden sogar eingefleischte Glücksspielgegner weich, wenn der Jackpot auf 10 Millionen angewachsen ist. Man kann ja nie wissen. Es könnte einem ja die Chance des Lebens entgehen. Sie können es ruhig zugeben. Auch Sie träumten schon von solch einem Lottogewinn, mit dem Sie sich all das leisten könnten, was Sie sich schon lange wünschen. Und dabei denken Sie womöglich nicht einmal an Kreuzfahrten, Juwelen, Pelzmäntel, Luxusautos, Immobilien, Yachten und Jets. Es wäre ja schon viel gewonnen, wenn Sie all die lästigen Verpflichtungen endlich begleichen und hinter sich lassen könnten. Ein Lottogewinn, mit dem Sie für die Zukunft ausgesorgt hätten, das wär's. Mit denen Sie sich, wenn nötig, ohne Umschweife von Ihrem Chef verabschieden könnten. Irgendwie schiene dann gleich alles viel leichter zu gehen. Man sagt zwar, Geld macht nicht glücklich, aber Sie hätten nichts dagegen, diese Erfahrung zu machen, wenn Ihnen die Millionen nur gutgeschrieben würden. Sie mögen dies nun weit von sich weisen. Doch haben Sie wahrscheinlich ganz tief in Ihrem Inneren eine Ecke freigehalten für die Illusion, einmal im Lotto so viel zu gewinnen, dass Sie sich über Ihre Finanzen keine Sorgen mehr machen müssten.

keine lästigen Gedanken über Finanzen mehr? Das will erst verkraftet werden. Früher kamen zwei seriös gekleidete Herren zu dem Glückspilz nach Hause. Sie überbrachten dem Gewinner die gute Nachricht auf behutsame Weise. Ja, es bedarf schon einer psychischen Stabilität, um das zu verkraften. Heute muss man sehen, wie man mit dem Tippschein und den Millionen klarkommt. Zugegeben, so genau wissen wir das nicht. Denn wer kennt schon jemanden von diesen Glücklichen? So wenig wie Sie jemanden kennen, der vom Blitz getroffen wurde, so wenig kennen Sie jemanden, der den Jackpot geknackt hat. Und dabei kommt die Sache mit dem Blitz noch um einiges häufiger vor. Was sitzt da in der Ecke in unserem Inneren, das uns anfällig sein lässt für solche Illusionen, für solche Luftschlösser? Ist es der Wunsch, auf leichte und schnelle Weise sich ein angenehmes Leben gönnen zu können? Ist es Habgier? Oh nein, das würden wir nicht zugeben. Mir hat Folgendes zu bedenken gegeben. Fragt jemand seinen Bekannten, sag mal, wenn du drei Inseln hättest, würdest du mir eine abgeben? Sicher, sagt er. Wenn du drei Flugzeuge hättest, würdest du mir einen abgeben? Natürlich würde ich das. Und wenn du drei Auto hättest, würdest du mir dann eins abgeben? Mm-mm. Warum nicht? Ich hab drei. Wir sind großzügig, solange wir mit den Luftschlössern leben. Doch wenn es tatsächlich um unser Geld geht, überlegen wir es uns ganz genau.

Wir sind großzügig, solange wir beim Geld im Wagen bleiben können. Doch wenn es konkret wird, überlegen wir es uns nochmal. Offensichtlich sitzt das Geld, das wir gewonnen, geerbt oder geschenkt bekommen haben, lockerer als das Geld, das wir uns durch Arbeit, vielleicht durch harte Arbeit, erwirtschaftet haben. Schon Salomo beobachtete, was man mühelos gewinnt, das zerrinnt. Was man aber mit der Hand sammelt, das mehrt sich. Sicher, mancher Gewinner lebt glücklich und zufrieden weiter. Aber nicht wenige scheitern grandios und verarmen nach kurzer Zeit. Es muss also wohl an unserer Haltung liegen, wie wir mit Geld umgehen. Haben Sie es im Ohr? Chance 1 zu 140 Millionen, Spielteilnahme ab 18. Glücksspiel kann süchtig machen. Das muss gesagt werden. Hier besteht Suchtgefahr. Ich kann die Kontrolle verlieren, wenn ich mich darauf einlasse. Die entscheidende Frage ist dabei, habe ich das Geld oder hat das Geld mich? Vielleicht erscheint Ihnen diese Frage gar nicht relevant. Doch bleiben Sie ruhig einmal dabei stehen. Wenn Geld zum ständigen Thema in unserem Denken wird, hat es offensichtlich schon eine beherrschende Stellung eingenommen. Im Altertum gab es dafür einen bis heute bekannten Begriff, der Mammon. Interessant ist, dass das Wort Mammon von seiner Wurzel her so viel bedeutet, das, worauf man vertraut. Der Mammon lädt uns praktisch ein und flüstert uns zu, vertraue mir. So tritt Geld quasi wie eine eigenständige Größe, wie eine Person auf. Und sagen wir nicht, Geld regiert die Welt? Manchmal eben auch unsere kleine Welt? Jesus geht sogar noch einen Schritt weiter und meint, ihr könnt nicht Gott dienen und zugleich dem Mammon. Wer dem Geld dient, tritt damit in eine Konkurrenz zu Gott. Das muss man sich bewusst machen.

Wer dem Geld dient, tritt damit in eine Konkurrenz zu Gott. Ob Sie nun Lotto spielen oder nicht, eine Frage müssen Sie für sich klären. Will ich mich auf etwas Zufälliges verlassen, eben 1 zu 140 Millionen? Oder will ich mich auf den Zuverlässigen verlassen, der mein Leben in der Hand hat? Jesus meint offensichtlich, dass Sie den Platz Ihres absoluten Vertrauens nicht zweimal vergeben können. Entweder oder. Denn für viele wird das Spiel mit dem Geld zum Spiel mit dem Leben. Sogar dann, wenn sie Geld gewinnen. Jesus meint, dass es sogar möglich ist, die ganze Welt zu gewinnen und dabei selbst unheilbaren Schaden zu nehmen. Ja, seine Seele einzubüßen. Was denken Sie von Leuten, die sich zum Beispiel im Fernsehen selbst präsentieren mit ihren schweren Geldbeuteln? Sind sie nicht Leichtgewichte, wenn es um Charakter und Lebenssinn, um Lebenserfüllung geht? Ich empfinde sie als arme Menschen. Menschen, die nur sich im Blick haben, auf ihren eigenen Vorteil bedacht. Wissen Sie, an wen ich im Moment denken muss? Es sind die Soldaten, die das Los warfen, als über ihren Köpfen Jesus am Kreuz hing. Sie warfen das Los um sein Gewand. So berichtet Markus. Sie kreuzigten ihn und sie teilten seine Kleider und warfen das Los, wer was bekommen soll. Kann es sein, dass man so auf das Los, die Lotterie, den Lottogewinn aus ist, dass man den größten Gewinn übersieht?

Als Jesus gekreuzigt wurde, saßen unter seinem Kreuz Soldaten, die seine Kleider untereinander verlosten. Die das Los werfenden Soldaten unter dem Kreuz von Jesus übersahen den größten Gewinn. Zugegeben, es war auch leicht zu übersehen. Wie kann ein zum Tode Verurteilter und Gehängter ein Gewinn bedeuten? Und doch ist es so, weil Gott es so wollte. Wir können das Ganze mit dem Tod von Jesus nur verstehen, wenn wir die Absicht Gottes dahinter erfassen. Einer der Nachfolger von Jesus hat es so aufgeschrieben: Gott bezahlte für euch mit dem kostbaren Blut von Jesus Christus, der rein und ohne Sünde zum Opferlamm Gottes wurde. Ich kann verstehen, wenn Ihnen vielleicht diese Ausdrucksweise fremd vorkommt. Das hat nicht nur damit zu tun, dass es vor 2000 Jahren aufgeschrieben wurde. Die Vorstellung von einem Opfer, das gebracht wurde, ist uns auch fremd. Lassen Sie mich kurz den Sinn erklären. Wir sind verschuldet, wir stehen in der Schuld vor Gott. Nun scheint es nahezuliegen, das irgendwie begleichen zu wollen. Doch Gott macht klar, dass wir das nicht können. Keiner kann auch nur eine begangene Sünde ungeschehen machen. Es bleibt auf jeden Fall Schuld vor Gott. Weil wir die Sünde nicht beseitigen können, tritt Gott selbst dafür ein. Und das ist das Geheimnis von dem Tod Jesu am Kreuz. Er tritt an unsere Stelle und bezahlt für unsere Schuld. Und zwar so sehr, dass sie wirklich ausgeräumt wird. Im Bilde gesprochen ist es schon gut, unter dem Kreuz von Jesus zu sein. Nicht um das Los um sein Gewand zu werfen, sondern um auf den Gekreuzigten zu blicken und Gott zu vertrauen, dass sein Tod wirklich alles gut gemacht hat. Es gibt keinen größeren Gewinn, den Sie erhalten könnten. Darin liegt unsere Rettung. Glauben Sie das? Glauben Sie ihm?

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Schwarz, Rot, Gelb oder Grün? Oder gar eine bunte Mischung? Mit welcher Regierung fährt unser Volk am besten? Das weiße Buch der Bücher, die Bibel, hat darauf keine Antwort. Oder zumindest keine, die man bei Wahlen als heißen Tipp verwerten könnte. Aber genau darin liegt auch die biblische Weisheit. Denn irdische Herren kommen und gehen, stehen und fallen, egal ob selbsternannt oder von Wählers Willen legitimiert. Nur einer war, ist und bleibt Herr über alle Herren. Von Anfang der Welt bis in alle Ewigkeit. Gott, der Allmächtige, der Schöpfer Himmels und der Erde. Er hat es nicht nötig, nach menschlichen Satzungen gewählt zu werden. Im Gegenteil, er ist so frei, Menschen zu allen Zeiten und an allen Orten der Welt zu erwählen und sie zu einem großen Volk zu machen, dessen Herr er sein will. Weit verstreut über die ganze Erde ist dieses Gottesvolk. Oft arm, oft verfolgt und doch so reich und frei. Getragen von der Freude, zu Gottes Familie zu gehören und von der Hoffnung, dass sich hinter den so unüberwindlich scheinenden Grenzen dieses Lebens bald eine ganz neue, weite Welt auftun wird. Wo Menschen dieser Freude und dieser Hoffnung in ihrem Leben Raum geben, sei es in regelmäßigem Gebet, sei es in vielfältigem Dienst für ihre Nächsten, da tun sie der Stadt und dem Land gut, wo immer sie auch wohnen. Denn der Segen Gottes wird mit ihnen sein und will auch vor ihrer Umgebung nicht Halt machen. Wohl allen Regierenden, die dies erkennen und fördern. Wohl dem Volk, dessen Gott der Herr ist, dem Volk, das er zum Erbe erwählt hat. So steht es in Psalm 33, Vers 12.

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5: Der Freitag startet zunächst noch sonnig, im Tagesverlauf ziehen immer mehr Wolken durch und die bringen später auch Regen oder Gewitter mit, zwischendurch aber gibt es immer noch ein paar freundliche Momente. Die Höchstwerte erreichen 22 Grad in Olpen und in Eschweiler, 19 Grad in Sankt und in Schleiden. Am Abend und in der Nacht ist es meist dicht bewölkt und gelegentlich fällt Regen, die Temperaturen gehen auf 14 bis 9 Grad zurück. Am Samstag, teils dicht bewölkt, teils aufgelockert, nur selten längere Zeit sonnig, immer wieder Regen. Regenschauer, nur 18 bis 21 Grad.
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6: Ich bin Babit Büchner. Der Deutsche Städtetag fordert den Umbau der Pflegeversicherung zu einer Vollversicherung. Damit sollen Menschen, die ihr Leben lang gearbeitet haben, nicht wegen der Pflegekosten in die Sozialhilfe fallen, sagte Städtetagspräsident Burkhard Jung der Neuen Osnabrücker Zeitung.
7: Für die kommunalen Haushalte wäre eine solche Umstellung eine jährliche Entlastung in Milliardenhöhe. Der Städtetag fordert außerdem einen Deckel für die Eigenanteile von Heimbewohnern, der je nach Einkommen höher oder niedriger ausfallen könnte. Grund für den Vorstoß ist auch die zunehmende finanzielle Überlastung der Städte und Gemeinden. Diese müssen einspringen, wenn Senioren die Heimplätze nicht mehr selbst bezahlen können. Aus Berlin, David Riemer.
6: Die Gasspeicher in Deutschland sind so wenig gefüllt wie noch nie seit Beginn der Aufzeichnungen 2011. Der Füllstand liegt derzeit bei 49%. Im vergangenen Jahr waren es zum gleichen Zeitpunkt 67%. Das Bundeswirtschaftsministerium versucht zu beruhigen und rechnet im kommenden Winter nicht mit Problemen. Die Versorgung komme auch über Pipelines aus Norwegen, LNG-Terminals und europäische Nachbarländer, heißt es. Seit 2 Jahren gilt ein Grenzwert für Cannabis beim Autofahren. Eine aktuelle Umfrage des Gesamtverbands der Versicherer dazu hat ergeben, die Regelung zeigt nur bedingt Wirkung. In den vergangenen 12 Monaten setzte sich trotzdem jeder 5. Befragte kurz nach dem Konsum ans Steuer.
8: Damit ist die Zahl im Vergleich zum Vorjahr leicht zurückgegangen. Das Fazit der Versicherer ist trotzdem, der Grenzwert hat nicht viel bewegt. Vor allem die, die schon lange regelmäßig kiffen, die haben sich schon als Cannabis noch illegal war, nicht davon abhalten lassen. Die lassen sich auch von einem Grenzwert fürs Autofahren nicht beeindrucken. Wer sich mit mindestens 3,5 Nanogramm THC im Blut ans Steuer setzt, riskiert in der Regel ein 500-Euro Bußgeld, einen Monat Fahrverbot und 2 Punkte in Flensburg. Aus Berlin, Uli Reitinger.
6: Deutschland und 6 weitere Staaten fordern Israel auf, die Pläne für ein umstrittenes Siedlungsprojekt im Westjordanland zurückzunehmen. In einem gemeinsamen Statement heißt es, die Ausweitung der Siedlungen müsse beendet werden. Durch das Projekt rücke nicht nur eine Friedenslösung in weitere Ferne, auch Israels internationales Ansehen werde weiter beschädigt.
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11: Einen schönen guten Morgen in Eifelohe und Euregio. Ich bin Thomas Schall, darf Sie begrüßen an diesem Freitag, dem 21. August. Wer jetzt noch so stumm vor sich hinsteht vor der Kaffeemaschine und auf den ersten Tropfen wartet, kein Problem. Wir sind schon wach für Sie. Gleich ist Belgiens erfolgreichste Exportgruppe bei uns zu Gast. Vaya con Dios, was auf Spanisch Geh mit Gott bedeutet. Heading for a Fall heißt der Song. Den Start in die neue Stunde macht Cora mit Einen Sommer lang.
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1992 war Sängerin Dani Klein schon längst allein die treibende Kraft der Band und führte Heading for a Fall erneut auf Platz 1 der belgischen Charts. Das sind die schönsten Schlager und die besten Oldies. Vaya con Dios in der Frührevue hier bei Radio 700. Und wir schauen mal kurz auf unsere nächste halbe Stunde im Programm. Kurz vor 6:30 gibt's einen Blick auf den 21. August. Ist auch wieder ein Datum mit zwei ganz unterschiedlichen geschichtlichen Ereignissen. Und gleich nehmen wir sie mit nach Eupen. Die Hochstraße wird sicherer, denn endlich gibt's einen eigenen Fuß- und Radweg nach Ullanorden und Michael van Damme erfahren wir mehr dazu.

0: ein kleiner musikalischer Weckruf, das Flüstern des Windes von Ulla Norden und Michel van Damme in der Frührevue. Hier ist Radio 700, schönen guten Morgen. Gleich noch The Lords dabei und Gloryland, auch eine schöne Nummer. Vorher geht's aber nach Eupen, denn an der Hochstraße haben die Bauarbeiten begonnen für einen eigenen Fuß- und Radweg, der vor allem Schulkindern und Radfahrern mehr Sicherheit bringen soll. Gleichzeitig wird die Fahrbahn selbst saniert. Fertigstellung soll es noch vor der dunklen Jahreszeit geben, also gar nicht so lange. Meine Kollegin Julia Thomas hat mal einen Blick drauf geworfen.
1: In Eupen haben die Arbeiten an der Hochstraße begonnen. Sicherer soll sie werden, vor allem für die vielen Radfahrer und für Schulkinder, die bislang immer wieder auf die Fahrbahn treten müssen. Außerdem soll auch die Straße selbst bei dieser Gelegenheit mitsaniert werden. Erste Vorbereitungen haben bereits begonnen. Nun beginnt der Hauptteil der Baumaßnahme, erklärt der zuständige Eupner Schöffe Nicolas Pomé.
2: Im Endeffekt geht es vor allem darum, dass wir einen sicheren Fuß- und Radweg entlang der Hochstraße bauen. Da gab es über ein ganz, ganz kleines Stück keinen. Und ja, Ziel ist im Endeffekt, Fuß- und Fahrradfahrer möglichst gut abzusichern, da die ein oder andere Gefahren- und Engstelle zu entschärfen und parallel zur Straße dann auch einen neuen Fuß- und Radweg anzulegen und gleichzeitig aber auch einen Straßenunterhalt zu machen.
1: In den letzten Jahren hat es sich immer mehr abgezeichnet, dass die Baumaßnahme dringend notwendig wurde. Denn der Bereich wird immer stärker besiedelt. Die Fußgänger und Radler hatten ohne eigene Wege erheblich mit dem Verkehr zu kämpfen.
2: Im Endeffekt sind ja das eine oder andere Wohngebiet links und rechts. Die Gemeindeschule Kettenis ist in der Nähe. Und es ist doch außerhalb der Ortschaft, sprich auch da käme häufig Beschwerden, dass zu schnell gefahren wird und so. Ja, war es uns da auch sehr wichtig, das Radwegenetz zu erweitern, zu schließen und dann damit dafür zu sorgen, dass wir mögliche Unfälle dadurch auch vermeiden, dass wir wirklich Fuß- und Radfahrer aus dem Straßenraum rausholen auf einen dafür vorgesehenen Weg. Also das war uns dann schon ein großes Anliegen in dem Fall.
1: Parallel dazu wird auch gleich die Fahrbahn saniert. Die hat an einigen Stellen auch schon bessere Zeiten gesehen.
2: Es geht im Endeffekt vor allem darum, dass wir den Straßenbelag an den Stellen, wo es nötig ist, auch parallel erneuern. Wenn die Arbeiten gerade schon stattfinden, das Gerät vor Ort, ist es logisch, das in einem mitzumachen. Und auf der anderen Seite geht es auch darum, für eine gewisse Verkehrssicherheit zu sorgen, dadurch, dass man an Stellen, wo es relevant und notwendig ist, auch nochmal mit Bordkleinen arbeitet und das Ganze möglichst angenehm und sicher auch für die angrenzenden Bewohner macht, die dann auch hoffentlich einen besseren, Komfort um ihre Häuser rum erleben, wenn vielleicht Autos dann auch nicht mehr auf ihre Grundstücke ausweichen müssen, wenn jemand entgegenkommt. Also es geht dann schon darum, ein Gesamtkonzept zu integrieren an der Stelle, damit das Ganze für alle sicherer und angenehmer ist.
1: Finanziert werden die Arbeiten größtenteils über Förderprogramme der wallonischen Region. Bis zum Beginn der dunklen Jahreszeit sollen die Baumaßnahmen abgeschlossen sein. Dann werden die Schulwege in Richtung Kettenis und zurück für viele sicherer sein.
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0: Für alle, die noch keinen einzigen zusammenhängenden Satz über die Lippen bringen, gibt's hier ein paar Dinge zum Merken, ohne dass man wirklich wach dabei sein muss. Denn wir schauen mal auf den 21. August 1911 wurde die Mona Lisa aus dem Louvre in Paris gestohlen. Einer der spektakulärsten Kunstdiebstähle der Geschichte. Erst 2 Jahre später ist sie dann wieder aufgetaucht in Italien. Der Täter, ein ehemaliger Museumsangestellter, der glaubte, das Gemälde gehöre eigentlich nach Italien. Ja, und 1770 am 21. August landete James Cook mit seiner Expedition an der Ostküste Australiens und nahm das Gebiet im Namen der britischen Krone in Besitz. Er nannte es New South Wales. Weitere Themen aus Eifel und Euregio, die hören Sie gleich bei uns in den Regionalnachrichten, wie immer 5 Minuten früher.
1: Ihr Mann

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1: Der Freitag startet zunächst noch sonnig. Im Tagesverlauf ziehen immer mehr Wolken durch und die bringen später auch Regen oder Gewitter mit. Zwischendurch aber gibt es immer noch ein paar freundliche Momente. Die Höchstwerte erreichen 22 Grad in Olpen und in Eschweiler, 19 Grad in Sankt-Witt und in Schleiden. Am Abend und in der Nacht ist es meist dicht bewölkt und gelegentlich fällt Regen. Die Temperaturen gehen auf 14 bis 9 Grad zurück. Am Samstag, teils dicht bewölkt, teils aufgelockert, nur selten längere Zeit sonnig, immer wieder Regen. Regenschauer, nur 18 bis 21 Grad.
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2: Ich bin Dieter Speth. Auch am achten Tag des Fennbrandes gehen die Löscharbeiten unermüdlich weiter. Zumindest im Westteil scheinen die Flammen unter Kontrolle. Im Ostteil in Richtung der deutschen Grenze muss weiter gelöscht werden. Über Kilometer stehen kein Baum und kein Grashalm mehr. Alles ist voller verbrannter Erde, so ein Feuerwehrmann. Gestern waren noch 350 Einsatzkräfte vor Ort. Immerhin hatte der Regen die Lage beruhigt, wenn auch nicht entschärfen können. Das Brandgebiet ist zwar eingekesselt, die Flammen können aber jederzeit wieder auflodern, weil sich die Brandherde tief unter der Erde verbergen. Die deutschen Feuerwehren haben sich mittlerweile aus Monschau zurückgezogen. Die belgischen Kräfte löschen weiter. Auch nicht brennende Bereiche werden gewässert, weil die Bodentemperaturen am Brandort extrem hoch sind. Heute sollen auch wieder die Löschmittel aus der Luft zum Einsatz kommen. Nicht mehr benötigt für die Löschwasserversorgung wird inzwischen der Bütschenbacher See. Ab sofort ist er wieder für den Freizeit-, Sport- und Badebetrieb freigegeben, heißt es von der Gemeinde Bütschenbach. Nun ist es offiziell. Das Feuer im Hürtchenwald ist komplett gelöscht. Die Einsatzkräfte vor Ort haben im Verlauf des Donnerstags ihre Arbeit beendet. In einer Videobotschaft dankte Bürgermeister Kranen für die massive Unterstützung und den hohen Zusammenhalt in der Bevölkerung. Die große Solidarität habe dazu beigetragen, dass nicht noch mehr geschehen ist. Er sei froh, Bürgermeister einer solchen Kommune zu sein, so Kranen sichtlich ergriffen weiter. Rund 300 Hektar Wald sind in Flammen zum Opfer gefallen. Die Wiederaufforstung wird lange dauern. Nun bitten die Behörden, die Waldgebiete im Hürtchenwald auf keinen Fall zu betreten, denn verbrannte Bäume können umstürzen, weil sie keinen Halt mehr haben. Es wird Wochen dauern, bis die Bäume entfernt worden sind. Der Frankenwald in Corneli-Münze ist seit fast 100 Jahren geschützt. Er ist das älteste Naturschutzgebiet Aachens. Wegen seines Alters und seiner Naturbelassenheit wird er aber auch immer mehr zu einem Gefahrenpunkt. Denn im Naturschutzgebiet drohen viele der alten Bäume umzukippen. Das könnte für Spaziergänger gefährlich werden. Neue Schilder weisen auf die Risiken hin. Sie werden gerade angebracht. Klar ist, dass wer den Wald betritt, das immer auf eigene Gefahr tut. Nach dem Waldbrand in Hürtchenwald zieht die Stadt Bad Münzereifel Konsequenzen. Weil knapp die Hälfte des Stadtgebietes aus Wald besteht, setzt die Forstverwaltung nun Drohnen ein, um Feuer frühzeitig zu erkennen. Damit soll eine Ausbreitung verhindert werden. Die städtischen Wälder werden ab einer Gefahrenstufe 4 beim Waldbrandindex engmaschig überprüft. Dabei werden auch Weitwinkelbilder und Zoomaufnahmen angefertigt. Mit dem gleichen System können nach einem Brand auch verbliebene Glutnässe aufgespürt werden, heißt es in einer Pressemitteilung. Zum Sport. Die deutschen Springreiter haben ihre Führung bei der Reit-WM in Aachen verteidigt und befinden sich auf Goldkurs. Auch in der zweiten von drei Teilprüfungen zeigten sie neben einer starken Leistung auch Geduld. Heute werden nur noch drei fehlerfreie Ritte für den Titel benötigt. Erster Verfolger des deutschen Teams sind die USA, gefolgt von Belgien und Italien. In der Einzelwertung ist Sophie Hinnes und Sinclair das beste deutsche Paar und belegen Platz 2 hinter dem Briten Scott Brech auf Mango. 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

Ein leiser Hit mit einer stillen Botschaft von 1987. Ein Vater, ein Sohn, ein Fernsehabend und eine Liste von Serien, die jeder kennt. Hey Matthew von Karel Fialka. Hier ist die Frührevue. Guten Morgen. Und wir schauen mal auf unser Programm am kommenden Montag. 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Jetzt wünsche ich Ihnen einen schönen Freitagmorgen mit Umberto Tozzi.

0: ganz einfach und kurz Tu. Umberto Tozzi in der Frührevue bei Radio 700. Für alle, die es sich gerade in aller Ruhe beim ersten Kaffee gemütlich machen können, einen Moment zum Durchatmen gibt's nämlich jetzt sowieso. Gleich Eurythmics und jetzt die Gedanken zum Auftanken.
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2: Innere Zerrissenheit, kennen Sie das auch? Die Welt liefert tausenderlei Gründe dafür. Doch Gottes Wort hält dagegen. David sagt im Psalm 31, du kümmerst dich um die Bedrängnis meiner Seele. Und deshalb sagt David im letzten Vers dieses Psalms, seid stark und euer Herz fasse Mut, alle, die ihr auf den Herrn harrt. Was erwarten Sie von Gott? Etwa nichts? Nun, dann werden Sie auch nichts empfangen. Wer zu Gott kommen will, muss glauben, dass er ist und denen, die ihn suchen, ein Belohner sein wird. So steht es in der Bibel. Die Zerrissenheit der Seele geht oft parallel mit den Gefühlen der Sinnlosigkeit einher. Doch für Sie darf gelten, glauben Sie an den Herrn Jesus. Halten Sie sich fest an ihm. Er allein kann Ihrem Leben wahren Sinn geben. Er ist das Licht des Lebens. Alle, die ihm nachfolgen, werden nicht in der Finsternis bleiben. Menschen, die ihm folgen, sind fröhliche Leute. Wenn sie die Sünde in ihrem Leben verurteilen und vor dem Herrn Jesus bekennen, beginnt für sie ein völlig neues, sinnerfülltes Leben. Sünde heißt letztlich, alles ohne Gott zu tun, seinen eigenen Entscheidungen zu treffen, mit seinem Dickkopf durch die Wand zu gehen. Seien Sie daher auf der Hut. Auch Frömmelei ist Sünde. Eigene Anstrengungen und selbstgemachte gute Werke, falscher, frommer Eifer, das zählt alles nicht bei ihm. Damit müssen Sie aufräumen. Es muss zum Bankrott, zum Zerbruch des ichhaften Lebens kommen. Nur dann schafft Gott Neues. Bleiben Sie nicht bei Ihrer inneren Zerrissenheit stehen. Wer mutig Jesus vertraut und ihm glaubensvoll nachgeht, verfehlt niemals das Ziel. Fassen Sie deshalb Mut. Jesus ruft Sie. Es ist ein Willensakt. Verwirklichen Sie ihn in diesem Augenblick und alles wird gut.
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ganz entspannt in den Freitagmorgen The Miracle of Love Eurythmics hier bei Radio 700. 1991 am 21. August scheiterte in Moskau der Putsch gegen Michail Gorbatschow. Konservative Kommunisten wollten die Perestroika-Reformen stoppen, doch massiver Widerstand in der Bevölkerung ließ das Vorhaben zusammenbrechen. Ein Wendepunkt, der den Zerfall der Sowjetunion beschleunigte. Was heute aktuell in der Welt los ist, das hören Sie gleich wieder bei uns in den Weltnachrichten, wie immer 5 Minuten früher.

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5: Der Freitag startet zunächst noch sonnig, im Tagesverlauf ziehen immer mehr Wolken durch und die bringen später auch Regen oder Gewitter mit, zwischendurch aber gibt es immer noch ein paar freundliche Momente. Die Höchstwerte erreichen 22 Grad in Olpen und in Eschweiler, 19 Grad in St. Witt und in Schleiden. Am Abend und in der Nacht ist es meist dicht bewölkt und gelegentlich fällt Regen, die Temperaturen gehen auf 14 bis 9 Grad zurück. Am Samstag, teils dicht bewölkt, teils aufgelockert, nur selten längere Zeit sonnig, immer wieder Regen. Schauer, nur 18 bis 21 Grad.
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6: Ich bin Babit Büchner. Der Deutsche Städtetag will, dass die Pflegeversicherung zur Vollversicherung wird. Dann würden Menschen, die ihr Leben lang hart gearbeitet haben, nicht mehr wegen Pflegekosten in die Sozialhilfe fallen, sagte Städtetagspräsident Burkhard Jung der Neuen Osnabrücker Zeitung. Für die Kommunen wäre das eine Entlastung in Milliardenhöhe. Im Herbst will die Bundesregierung auch die Reform der Pflegeversicherung angehen. Die Gasspeicher in Deutschland sind derzeit so wenig gefüllt wie noch nie seit Beginn der Aufzeichnungen im Jahr 2011. Nach Angaben des Branchenverbands Ines liegt der Füllstand bei 49%, ein historischer Tiefstand.
7: Im letzten Jahr waren die Gasspeicher um diese Zeit bereits fast zu 3/4 gefüllt. Selbst wenn die derzeit gebuchten Kapazitäten bis zum Winter vollständig genutzt würden, würde das Gas bei extrem tiefen Temperaturen nicht ausreichen, um die Versorgung vollständig abzusichern. Das Bundeswirtschaftsministerium sieht dennoch keine Gasmangellage. Gas komme auch aus Norwegen über Flüssiggasterminals und aus europäischen Nachbarländern, so die Begründung. Aus Berlin, David Riemer.
6: Viele ausreisepflichtige Ausländer verlassen Deutschland freiwillig. Im ersten Halbjahr waren es knapp 18.000. Nur etwa jeder Zweite hat dafür die Förderung vom Bund in Anspruch genommen.
8: Gleichzeitig wurden aber auch viel weniger Menschen abgeschoben, nur noch rund 9.600. Die Gründe dafür sind ganz unterschiedlich, weil die Leute zum Beispiel nicht auffindbar waren oder auch gesundheitliche Gründe dagegen sprachen. Aber immer häufiger weigern sich auch Piloten, Betroffene mitzunehmen. Unterm Strich, und auch das spielt eine große Rolle, haben in Deutschland seit Anfang vergangenen Jahres viel weniger Menschen Asyl beantragt. Claudia Wächter, Nachrichtenredaktion.
6: Seit 2 Jahren gilt ein Grenzwert für Cannabis beim Autofahren. Eine aktuelle Umfrage des Gesamtverbands der Versicherer dazu hat ergeben, die Regelung zeigt nur bedingt Wirkung. In den vergangenen 12 Monaten setzte sich trotzdem jeder 5. Befragte kurz nach dem Konsum ans Steuer. Vor allem wer regelmäßig kifft, hat offenbar wenig Hemmungen. Das sei schon so gewesen, als Cannabis noch illegal war.
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10: Es ist schon wieder Freitag, der 21. August. Ich bin Thomas Schall, darf Sie begrüßen. Schönen guten Morgen. Der Toast ist vielleicht schon verbrannt, die Schuhe der Kinder noch nicht gefunden, aber wenigstens läuft die Musik schon mal. Gleich singt Dolly Parton, dass sie wieder da ist. Here You Come Again. Und jetzt ein schöner Muntermacher für Sie. Arthur Baker und Al Green mit The Message is Love.
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In der Frührevue bei Radio 700 hören Sie Dolly Parton mit Here You Come Again für alle, die den Bus gerade noch so erwischt haben. Wir schauen mal kurz auf die nächste halbe Stunde. Das Regio-Wetter mit Andy Holz steht an. Die Aussichten für das Wochenende bekommen Sie in knapp 10 Minuten. Und gleich schauen wir für Sie in die Sterne beim Horoskop.

0: Das ist japanische Musik hier bei Radio 700. Sukiyaki, Blue Diamonds in der Frührevue. Der japanische Song, der in den 60ern zum Welthit wurde, obwohl kaum jemand außerhalb Japans den Text überhaupt verstanden hat. Belassen wir es dabei. Gleich noch Monika Martin für Sie und jetzt Isabel Jauernig mit dem Horoskop.
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2: Widder. Sie bekommen heute ein verlockendes Jobangebot. Informieren Sie sich über die Vor- und Nachteile eines Wechsels.
3: Stier.
2: Lassen Sie Ihren Charme spielen. Das führt Sie in einer Sache des Herzens geradewegs auf die Glücksspur.
3: Zwillinge.
2: Sie werden heute nicht ernst genommen und das stört Sie gewaltig. Vielleicht sollten Sie sich fragen, was gerade schiefläuft.
3: Krebs.
2: Sie sind gerade ein bisschen ratlos oder fühlen sich schlecht, weil Sie nicht ausführen können, was Sie beabsichtigen.
3: Löwe.
2: Nehmen Sie eine Entscheidung nicht voreilig zurück. Ihre Aussagen werden so nicht ernst genommen.
3: Jungfrau.
2: Heute ist Ihr Rat gefragt. Sie werden bei einem Problem zu Rate gezogen. Das ehrt Sie.
3: Waage.
2: Fortbildungen stehen nun unter einem guten Stern. Sie saugen das Wissen auf wie ein Schwamm.
3: Skorpion.
2: Es wäre gut, mal einen Gang zurückzuschalten und neue Kraft zu tanken.
3: Schütze.
2: Sie sollten lernen, dass Neid und Missgunst kein guter Begleiter sind. Sie sollten sich das ablegen.
3: Steinbock.
2: Sie haben heute das gute Gefühl, etwas zur Ruhe zu kommen. Morgen sieht das schon wieder ganz anders aus.
3: Wassermann.
2: Auch wenn Sie für Ihre originellen Ideen bekannt sind, sollten Sie Ihren Freunden auch die Möglichkeit geben, Ideen einzubringen.
3: Fische.
2: Sie können sich ganz auf sich konzentrieren und es sich richtig gut gehen lassen. Das brauchen Sie mal wieder.

0: Einen schönen Freitagmorgen wünsche ich Ihnen mit Monika Martin. Wie ein Fluss ist deine Liebe. Das ist Radio 700. Guten Morgen. Gleich noch La Compagnie Creole.
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2: Der Donnerstag brachte nach dem stärkeren Regen am Mittwochabend ruhiges Wetter mit Sonne und Wolken im Wechsel. Im Nachmittagsverlauf gab es einzelne Schauer und dazu waren die Temperaturen angenehm bei Werten um die 20 Grad auf den höchsten Tagen. Sonst wurden allgemein so 22 Grad erreicht. Am Freitag gibt es weiterhin Aprilwetter, denn wir bekommen das mit der Kaltfront von Prognora zu tun und die Luft ist labil geschichtet und so werden wir am Freitag eher apriliges Wetter haben mit Sonne und Wolken im Wechsel, später Quellwolken und dann kann es Schauer und Gewitter geben, die dann teils auch kräftiger ausfallen können, lokal mit Starkregen und auch strammen Windböen. Sonst ist der Wind mäßig und kommt aus Südwest bis West bei 17 Grad im Hohen Venn und am Losheimer Graben, 18 Grad in Lammersdorf und Kalter Herberg, 19 Grad sind es in Malmedy und Vossenack, 20 Grad in Raren und Niedegen, 21 Grad messen wir rund um Aachen und rund um den Ruhrsee. Am Samstag gibt es weiteres Aprilwetter, neben Sonne und Wolken kann es immer wieder Schauer oder kurze Gewitter geben, dazu 16 bis 20 Grad und zum Sonntag wird es dann freundlicher, nach frischer Nacht mit teilweise unter 10 Grad gibt es dann einen netten Mix aus Sonne und Wolken, es bleibt dann überwiegend trocken und dazu angenehme Temperaturen von 17 bis 21 Grad.
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1: Der Freitag startet zunächst noch sonnig, im Tagesverlauf ziehen immer mehr Wolken durch und die bringen später auch Regen oder Gewitter mit, zwischendurch aber gibt es immer noch ein paar freundliche Momente. Die Höchstwerte erreichen 22 Grad in Olpen und in Eschweiler, 19 Grad in St. Veit und in Schleiden. Am Abend und in der Nacht ist es meist dicht bewölkt und gelegentlich fällt Regen, die Temperaturen gehen auf 14 bis 9 Grad zurück. Am Samstag, teils dicht bewölkt, teils aufgelockert, nur selten längere Zeit sonnig, immer wieder Regen. Regenschauer, nur 18 bis 21 Grad.
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2: Ich bin Dieter Speth. Auch am achten Tag des Fennbrandes gehen die Löscharbeiten unermüdlich weiter. Zumindest im Westteil scheinen die Flammen unter Kontrolle. Im Ostteil in Richtung der deutschen Grenze muss weiter gelöscht werden. Über Kilometer stehen kein Baum und kein Grashalm mehr. Alles ist voller verbrannter Erde, so ein Feuerwehrmann. Gestern waren noch 350 Einsatzkräfte vor Ort. Immerhin hatte der Regen die Lage beruhigt, wenn auch nicht entschärfen können. Das Brandgebiet ist zwar eingekesselt, die Flammen können aber jederzeit wieder auflodern, weil sich die Brandherde tief unter der Erde verbergen. Die deutschen Feuerwehren haben sich mittlerweile aus Monschau zurückgezogen. Die belgischen Kräfte löschen weiter. Auch nicht brennende Bereiche werden gewässert, weil die Bodentemperaturen am Brandort extrem hoch sind. Heute sollen auch wieder die Löschmittel aus der Luft zum Einsatz kommen. Nicht mehr benötigt für die Löschwasserversorgung wird inzwischen der Bütschenbacher See. Ab sofort ist er wieder für den Freizeit-, Sport- und Badebetrieb freigegeben, heißt es von der Gemeinde Bütschenbach. Nun ist es offiziell. Das Feuer im Hürtschenwald ist komplett gelöscht. Die Einsatzkräfte vor Ort haben im Verlauf des Donnerstags ihre Arbeit beendet. In einer Videobotschaft dankte Bürgermeister Kranen für die massive Unterstützung und den hohen Zusammenhalt in der Bevölkerung. Die große Solidarität habe dazu beigetragen, dass nicht noch mehr geschehen ist. Er sei froh, Bürgermeister einer solchen Kommune zu sein, so Kranen sichtlich ergriffen weiter. Rund 300 Hektar Wald sind in Flammen zum Opfer gefallen. Die Wiederaufforstung wird lange dauern. Nun bitten die Behörden, die Waldgebiete im Hürtschenwald auf keinen Fall zu betreten, denn verbrannte Bäume können umstürzen, weil sie keinen Halt mehr haben. Es wird Wochen dauern, bis die Bäume entfernt worden sind. Der Frankenwald in Corneli-Münze ist seit fast 100 Jahren geschützt. Er ist das älteste Naturschutzgebiet Aachens. Wegen seines Alters und seiner Naturbelassenheit wird er aber auch immer mehr zu einem Gefahrenpunkt. Denn im Naturschutzgebiet drohen viele der alten Bäume umzukippen. Das könnte für Spaziergänger gefährlich werden. Neue Schilder weisen auf die Risiken hin. Sie werden gerade angebracht. Klar ist, dass wer den Wald betritt, das immer auf eigene Gefahr tut. Nach dem Waldbrand in Hürtschenwald zieht die Stadt Bad Münzereifel Konsequenzen. Weil knapp die Hälfte des Stadtgebietes aus Wald besteht, setzt die Forstverwaltung nun Drohnen ein, um Feuer frühzeitig zu erkennen. Damit soll eine Ausbreitung verhindert werden. Die städtischen Wälder werden ab einer Gefahrenstufe 4 beim Waldbrandindex engmaschig überprüft. Dabei werden auch Weitwinkelbilder und Zoomaufnahmen angefertigt. Mit dem gleichen System können nach einem Brand auch verbliebene Glutnässe aufgespürt werden, heißt es in einer Pressemitteilung. Zum Sport. Die deutschen Springreiter haben ihre Führung bei der Reit-WM in Aachen verteidigt und befinden sich auf Goldkurs. Auch in der zweiten von drei Teilprüfungen zeigten sie neben einer starken Leistung auch Geduld. Heute werden nur noch drei fehlerfreie Ritte für den Titel benötigt. Erster Verfolger des deutschen Teams sind die USA, gefolgt von Belgien und Italien. In der Einzelwertung ist Sophie Hinnes und Sinclair das beste deutsche Paar und belegen Platz 2 hinter dem Briten Scott Brech auf Mango. 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

0: ist ein zeitloser Klassiker aus den 70er Jahren. Angela von Peter Maffay hier in der Frührevue. Und wenn der Kaffee jetzt endlich wirkt und die To-Do-Liste sich so langsam sortiert, sind Sie bereit für den Tag. 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

0: Musst du jetzt gerade gehen, Lucille, fragt sich Michael Holm hier bei uns in der Frührevue auf Radio 700. Es ist Freitag, die Wochenendstimmung ist schon da und wir wollen natürlich wissen, was wir auch unternehmen können an diesem Wochenende. Deswegen ist Lukas Blasius jetzt für Sie dran, der die Tipps.
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2: An diesem Wochenende findet im Eupener Themsepark wieder Harste Töne zusammen mit dem Weltmusikfest statt. Jede Menge Live-Musik und Aktionen warten auf Sie. Heute mit Afterwork-Party und Integrationsfest bei freiem Eintritt. Organisiert vom Viertelhaus Kardein und Info-Integration des Belgischen Roten Kreuzes. Täglich ab 14 Uhr. Klassische Musik erwartet Sie beim Festival Il Pleu des Cordes im Malmundarium in Malmedy. Heute Abend spielt das Streichquartett Andriesi. Auftakt ist um 19 Uhr. Letzter Tag der Summertime in St. Vith. Zum Abschluss spielt die Band Under Pressure. Danach wird von DJ-Team No Limit aufgelegt um 20 Uhr im St. Vither Triangel. An diesem Wochenende wird Kirmes auf dem Dorfplatz in Nettersheim-Bühr gefeiert, ausgerichtet vom TV Bühr, wie immer mit vielen Aktionen und viel Musik. Mehr über die Sterne erfahren können Sie bei einem astronomischen Spaziergang mit geführter Tour zum Sternenblick Görresburg. Das Motto lautet Aufbruch in die Galaxis. Treffpunkt ist um 21.30 Uhr am Naturzentrum Eifel in Nettersheim. Sie haben entschieden, was läuft beim Sommer-Open-Air-Kino auf dem Curtius-Schultenplatz in Blankenheim. Ab 20 Uhr mit Live-Musik und zum Genießen mit Flammkuchen, lokalem Bier und Popcorn. Filmstart ist bei Sonnenuntergang. Gezeigt wird heute Der Teufel trägt Prada 2. Ausspannen vom Alltag unter Palmen bei sommerlicher Musik ist heute wieder bei den Poolbeats möglich. Von 10 Uhr bis zum späten Abend in der Therme Euskirchen. Filme schauen in besonderer Atmosphäre, das geht beim Nettersheimer Scheunenkino. Jeden Abend wird hier ein anderer Film gezeigt, Filmab heißt es heute um 20 Uhr. Ein echtes Naturschauspiel ist es, geräuschlosen Fliegern bei ihrem Alltag zuzuschauen. Die Mechernicher Fledermausnächte machen es möglich, Treffpunkt ist um 20.30 Uhr an der Kakushöhle in Mechernich. An diesem Wochenende ist wieder Nisperter Kirmes in Eupen, organisiert von der Schützenbruderschaft. Um 18 Uhr wird auf der Schützenwiese der Kirmesbaum aufgestellt. Danach startet das beliebte Nachtschießen. Heute Abend startet die Kirmes in Hauset. Im Festzelt wird ab 18 Uhr zum Feierabendbier eingeladen. Aufgelegt wird von DJ Gabriel. Außerdem findet am Abend das Altherrenfußballturnier zwischen FC Gutschluck und dem RFC Raren Einatten statt. Beim Monschauer Burgsommer ist World Jazz Night. Es spielt das französische Trio La Casaxe ab 13 Uhr auf der Burg in Monschau. Was als Nachbarschaftsfest begonnen hatte, ist zu einem Kultur- und Musikfest geworden. Beim Eifelfest erwarten Sie Live-Musik, Kunst, Kurzfilme, Workshops und mehr. Bis Sonntag auf der Steinbüchelstraße in Röttgen. Mehr Veranstaltungstipps für den heutigen Freitag hören Sie hier bei Radio 700 wieder in 4 Stunden.
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Es ist wirklich so, die Musik schreibt die besten Geschichten auch hier wieder. Inspiriert von einem Hühnchen- und Ei-Gericht auf einer chinesischen Speisekarte in New York wurde dieser Titel hier inspiriert. Mother and Child Reunion, Paul Simon in der Frührevue bei Radio 700. Heute ist der 21. August und 1911 an diesem Tag wurde die Mona Lisa aus dem Louvre gestohlen. Einer der spektakulärsten Kunstdiebstähle der Geschichte überhaupt. Was heute in der Welt wichtig ist, das hören Sie gleich in unseren Weltnachrichten, wie immer 5 Minuten früher.

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13: Der Freitag startet zunächst noch sonnig, im Tagesverlauf ziehen immer mehr Wolken durch und die bringen später auch Regen oder Gewitter mit, zwischendurch aber gibt es immer noch ein paar freundliche Momente. Die Höchstwerte erreichen 2

0: 23 Grad in Olpen und in Eschweiler, 19 Grad in Sankt-Witt und in Schleiden. Am Abend und in der Nacht ist es meist dicht bewölkt und gelegentlich fällt Regen. Die Temperaturen gehen auf 14 bis 9 Grad zurück. Am Samstag, teils dicht bewölkt, teils aufgelockert, nur selten längere Zeit sonnig, immer wieder Regenschauer. Nur 18 bis 21 Grad.
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2: Ich bin Babit Büchner. Der Deutsche Städtetag fordert, dass die Pflegeversicherung zur Vollversicherung wird. Dann würden Menschen, die ihr Leben lang hart gearbeitet haben, nicht mehr wegen Pflegekosten in die Sozialhilfe fallen, sagte Städtetagspräsident Burkhard Jung der Neuen Osnabrücker Zeitung.
3: Für die kommunalen Haushalte wäre eine solche Umstellung eine jährliche Entlastung in Milliardenhöhe. Der Städtetag fordert außerdem einen Deckel für die Eigenanteile von Heimbewohnern, der je nach Einkommen höher oder niedriger ausfallen könnte. Gründe für die steigenden Pflegekosten sind unter anderem höhere Personal- und Betriebskosten, die Inflation und die steigende Zahl an Pflegebedürftigen. Ihre Zahl liegt mittlerweile bei über 6 Millionen. Aus Berlin, David Riemer.
2: Bärbel Baas und Lars Klingbeil haben gerade nur wenige Fans. Eine Mehrheit hält die SPD-Chefs für eine Fehlbesetzung, zeigt eine neue YouGov-Umfrage. 55% gaben an, die beiden seien die Falschen für den Erfolg der Partei.
4: Die geplante Abschaffung der sogenannten Rente mit 63, die Ankündigung höherer Steuern für Vereine, die dann doch wieder zurückgenommen wurde, Streit innerhalb der Koalition. Selbst unter SPD-Wählern stehen gerade mal noch 20% hinter Baas und Klingbeil. Und auch innerhalb der Partei rumort es, die Rufe, Partei und Ministerämter personell zu trennen, werden lauter. Eine schwierige Situation, vor allem auch mit Blick auf die Landtagswahl in Sachsen-Anhalt. Dort könnte die SPD zum ersten Mal in der Geschichte der Bundesrepublik an der 5%-Hürde scheitern. Diana Kramer, Nachrichtenredaktion.
2: Immer mehr ausreisepflichtige Ausländer verlassen Deutschland freiwillig. In den ersten 6 Monaten reisten rund 18.000 Ausreisepflichtige aus, gut 9.000 erhielten dafür Bundesmittel. Die Zahl der Abschiebungen ging dagegen im Vergleich zum Vorjahreszeitraum um rund 18% auf fast 10.000 zurück. Häufig scheitern Abschiebungen, weil jemand nicht gefunden wird. Aber auch immer mehr Piloten weigern sich, Betroffene mitzunehmen. Der größte Brand in der Geschichte Nordrhein-Westfalens ist vollständig gelöscht. Das teilte der Bürgermeister von Hürtgenwald mit. Die letzten Einheiten ziehen sich aus dem Brandgebiet zurück. Das Feuer in der Eifelgemeinde war Ende vergangener Woche ausgebrochen. Das Waldgebiet bleibt trotzdem bis auf Weiteres gesperrt. Viele Bäume sind durch das Feuer geschwächt und instabil.
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7: Einen schönen guten Morgen darf ich Ihnen wünschen. Mein Name ist Thomas Schall. Es ist Freitag, das Wochenende steht bevor. Gleich leuchten hier die City Lights von William Pitt. Den Start in die neue Stunde macht Stefan Zulke mit Beides haben.
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So langsam kommen die ersten von Ihnen auch im Büro an, stehen an der Kaffeemaschine zum ersten kurzen Smalltalk des Tages. Dazu gibt's die Musik von Radio 700 City Lights von William Pitt. In dieser halben Stunde meldet sich mein Kollege Jochen Späth wieder mit dem Gesundheitswetter und dem Pollenkalender. Und wir nehmen Sie gleich mit nach Dahlem. 5 Jahre nach der Flut zieht die Gemeinde eine erste Zwischenbilanz beim Hochwasserschutz. Nach Wind und Leb deinen Traum schauen wir da mal etwas genauer drauf.

0: Lieb deinen Traum am Freitagmorgen in der Frührevue bei Radio 700. Gleich noch ein toller Song von Ben Zucker. Na und, sagt er. Vorher schauen wir aber nach Dahlem. 5 Jahre nach der Flut 2021 zieht Dahlem nämlich eine erste Zwischenbilanz beim Hochwasserschutz. Rund 23 Millionen Euro wurden bereits investiert, vor allem am Kronenburger See, wo die Grundablässe erneuert wurden. Weitere Projekte, unter anderem in Berg, sind jetzt aber in Planung. Und meine Kollegin Julia Thomas schaut sich diese Projekte mal ein bisschen genauer an.
1: Auch Dahlem war von der Flut 2021 betroffen. Seitdem sind viele Projekte zum Hochwasserschutz angeschoben worden. Insgesamt mit einem Umfang von rund 23 Millionen Euro. Weitere sollen folgen. Größte Einzelmaßnahme war sicherlich die Wiederherstellung der Bereiche am Kronenburger See. Sie waren besonders vom Hochwasser in Mitleidenschaft gezogen worden. Dahlems Bürgermeister Jan Lembach mit einer ersten Zwischenbilanz.
2: Im Wesentlichen konnten wir in den letzten 2-3 Jahren, eigentlich sind schon fast 3 Jahre, mit langer Planungszeit, Ausschreibungszeit, die sogenannten Grundablässe beim Kronenburger See erneuern, die Grundschütze. Und das war ein sehr aufwendiges Verfahren. Die Talsperre ist, oder die Technik ist 50 Jahre alt und auch nichts von der Stange da zu bekommen, sondern das musste alles geplant und geprüft und umgesetzt werden. Das ist uns aber gut gelungen und das ist ja auch jetzt dann, hat die Auswirkung, dass wir ja jetzt schon im zweiten Jahr wieder auch Badebetrieb, Wassererlebnis bei uns haben können am Kronenburger See.
1: Während die einen wieder im Wasser planschen oder mit Booten den Sommer genießen, planen die anderen weiter an der Verbesserung der Sicherheit. Einiges wird sich hier noch verändern.
2: Es geht dann auch weiter. Diese Ablässe müssen natürlich auch entsprechend nach heutigem Standard gesteuert werden. Dazu brauchen wir einen neuen Steuerstand. Dafür müssen wir die Technik vorsehen. Wir sollen und wollen ja auch mit den Wiederaufbaumitteln alles hochwassersicherer machen. Und das wird ein wichtiger Teil sein, dass wir jetzt auch das Betriebsgebäude erweitern und mit zusätzlicher Technik ausstatten, dass wir auch im Katastrophenfalle da ganz anders agieren können, aber dass eben die jetzt nach heutiger Technik eingebauten Schütze auch in Zukunft zeitgemäß gesteuert werden können. Das sind so jetzt die nächsten Vorhaben und danach werden wir auch noch weitere Ablässe, so ein Stahlsperre-Staumauer hat ja nicht nur einen Ablass oder zwei, sondern wir werden noch so die sogenannten Winterschütze erneuern müssen und das wird schon noch einige Jahre dauern, das kann man sagen.
1: Aber nicht nur direkt am Kronenburger See hat sich zum Schutz vor neuen Überschwemmungen einiges verändert. Auch entlang der Bäche und beim Kanalnetz wird gearbeitet. In den nächsten Tagen sollen weitere Förderanträge in einem Umfang von 3 Millionen Euro gestellt werden. Diesmal geht es um Gelder für mehrere neue Regenrückhaltebecken. Ein Projekt steht dabei besonders im Fokus.
2: Berg war ja der Ortsteil, der eigentlich am stärksten betroffen war. Und hier haben wir in der Berge vor allen Dingen ein Problem, dass wir unbedingt Wasser zurückhalten müssen, weil der Ort Berg so in der Senke liegt und der ist eben auch dann bei schweren Hochwasser immer betroffen und da werden wir den ersten Standort umsetzen.
1: Dahlem investiert weiter in den Hochwasserschutz. Wie groß die Projekte genau ausfallen, muss in einigen Fällen noch geklärt werden. Bis alles fertig ist, wird es aber bestimmt noch einige Zeit dauern.

0: Das ist Ihr Freitagmorgen in der Frührevue mit Ben Zucker und der singt einfach mal Nauend. Ja, jetzt schon wieder so auf dem Bildschirmstart, ohne wirklich anzufangen. Einfach mal kurz durchatmen, gleich geht's weiter. Wolfgang Petri steht schon in den Startlöchern und jetzt für Sie Jochen Speth.
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3: Die kühlen Temperaturen in der Nacht können jetzt wieder für rheumatische Beschwerden am Morgen, aber auch für Gichtprobleme und für Koliken sorgen. Hier unbedingt ein bisschen langsamer in den Tag starten. Allgemein sind die Temperaturschwankungen auch über den Tag immer wieder ein Problem für alle Menschen mit Herz- und Kreislauferkrankungen. Und auch der Blutdruck kann jetzt schneller mal wetterbedingt steigen und fallen. Mit der Schlaftiefe ist es nicht zum Besten bestellt und auch die Neigung zu Kopfweh und Migräne ist jetzt deutlich erhöht. Blicken wir noch auf den Pollenkalender und da sehen wir, die ganz große Zeit der Pollen scheint erst einmal durch zu sein. Wir haben noch eine mäßige Konzentration von Beifußpollen und in schwacher Konzentration sind auch noch Gänsefuß und Wegerich, Nessel und letzte Gräserpollen in der Luft. Ihnen allen einen angenehmen Start in den Freitag.
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1: Der Freitag startet zunächst noch sonnig, im Tagesverlauf ziehen immer mehr Wolken durch und die bringen später auch Regen oder Gewitter mit, zwischendurch aber gibt es immer noch ein paar freundliche Momente. Die Höchstwerte erreichen 22 Grad in Olpen und in Eschweiler, 19 Grad in Sankt und in Schleiden. Am Abend und in der Nacht ist es meist dicht bewölkt und gelegentlich fällt Regen, die Temperaturen gehen auf 14 bis 9 Grad zurück. Am Samstag, teils dicht bewölkt, teils aufgelockert, nur selten längere Zeit sonnig, immer wieder Regen. Regenschauer, nur 18 bis 21 Grad.
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3: Ich bin Dieter Speth. Auch am achten Tag des Fennbrandes gehen die Löscharbeiten unermüdlich weiter. Zumindest im Westteil scheinen die Flammen unter Kontrolle. Im Ostteil in Richtung der deutschen Grenze muss weiter gelöscht werden. Über Kilometer stehen kein Baum und kein Grashalm mehr. Alles ist voller verbrannter Erde, so ein Feuerwehrmann. Gestern waren noch 350 Einsatzkräfte vor Ort. Immerhin hatte der Regen die Lage beruhigt, wenn auch nicht entschärfen können. Das Brandgebiet ist zwar eingekesselt, die Flammen können aber jederzeit wieder auflodern, weil sich die Brandherde tief unter der Erde verbergen. Die deutschen Feuerwehren haben sich mittlerweile aus Monschau zurückgezogen. Die belgischen Kräfte löschen weiter. Auch nicht brennende Bereiche werden gewässert, weil die Bodentemperaturen am Brandort extrem hoch sind. Heute sollen auch wieder die Löschmittel aus der Luft zum Einsatz kommen. Nicht mehr benötigt für die Löschwasserversorgung wird inzwischen der Bütschenbacher See. Ab sofort ist er wieder für den Freizeit-, Sport- und Badebetrieb freigegeben, heißt es von der Gemeinde Bütschenbach. Nun ist es offiziell. Das Feuer im Hürtschenwald ist komplett gelöscht. Die Einsatzkräfte vor Ort haben im Verlauf des Donnerstags ihre Arbeit beendet. In einer Videobotschaft dankte Bürgermeister Kran für die massive Unterstützung und den hohen Zusammenhalt in der Bevölkerung. Die große Solidarität habe dazu beigetragen, dass nicht noch mehr geschehen ist. Er sei froh, Bürgermeister einer solchen Kommune zu sein, so Kran sichtlich ergriffen weiter. Rund 300 Hektar Wald sind den Flammen zum Opfer gefallen. Die Wiederaufforstung wird lange dauern. Nun bitten die Behörden, die Waldgebiete im Hürtschenwald auf keinen Fall zu betreten, denn verbrannte Bäume können umstürzen, weil sie keinen Halt mehr haben. Es wird Wochen dauern, bis sie bekannt worden sind. Der Frankenwald in Corneli-Münster ist seit fast 100 Jahren geschützt. Er ist das älteste Naturschutzgebiet Aachens. Wegen seines Alters und seiner Naturbelassenheit wird er aber auch immer mehr zu einem Gefahrenpunkt. Denn im Naturschutzgebiet drohen viele der alten Bäume umzukippen. Das könnte für Spaziergänger gefährlich werden. Neue Schilder weisen auf die Risiken hin. Sie werden gerade angebracht. Klar ist, dass wer den Wald betritt, das immer auf eigene Gefahr tut. Nach dem Waldbrand in Hürtschenwald zieht die Stadt Bad Münstereifel Konsequenzen. Weil knapp die Hälfte des Stadtgebietes aus Wald besteht, setzt die Forstverwaltung nun Drohnen ein, um Feuer frühzeitig zu erkennen. Damit soll eine Ausbreitung verhindert werden. Die städtischen Wälder werden ab einer Gefahrenstufe 4 beim Waldbrandindex engmaschig überprüft. Dabei werden auch Weitwinkelbilder und Zoomaufnahmen angefertigt. Mit dem gleichen System können nach einem Brand auch verbliebene Glutnässe aufgespürt werden, heißt es in einer Pressemitteilung. Zum Sport. Die deutschen Springreiter haben ihre Führung bei der Reit-WM in Aachen verteidigt und befinden sich auf Goldkurs. Auch in der zweiten von drei Teilprüfungen zeigten sie neben einer starken Leistung auch Geduld. Heute werden nur noch drei fehlerfreie Ritte für den Titel benötigt. Erster Verfolger des deutschen Teams sind die USA, gefolgt von Belgien und Italien. In der Einzelwertung ist Sophie Hinnes und Sinclair das beste deutsche Paar und belegen Platz 2 hinter dem Briten Scott Brech auf Mango. 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

Die gute Laune zum Freitagmorgen. Das Wochenende rückt immer näher. Shaken Stevens haben wir hier. You Drive Me Crazy bei Radio 700. Und genau das könnte für die Country Party Time morgen auch gelten. 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Das Studio wird zum Saloon. 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Bis Mitternacht wieder bei Radio 700. Ich wünsche einen schönen Freitagmorgen für Sie. Jetzt The Alan Parsons Project.

0: Ein großartiger Song, The Alan Parsons Project, Don't Answer Me in der Frührevue. Gleich für Sie noch Jane Birkin und Serge Gainsbourg, jetzt erstmal Andy Holz.
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2: Der Donnerstag brachte nach dem stärkeren Regen am Mittwochabend ruhiges Wetter mit Sonne und Wolken im Wechsel. Im Nachmittagsverlauf gab es einzelne Schauer und dazu waren die Temperaturen angenehm bei Werten um die 20 Grad auf den höchsten Lagen. Sonst wurden allgemein so 22 Grad erreicht. Am Freitag gibt es weiterhin Aprilwetter, denn wir bekommen das mit der Kaltfront von Prognora zu tun und die Luft ist labil geschichtet und so werden wir am Freitag eher apriliges Wetter haben mit Sonne und Wolken im Wechsel, später Quellwolken und dann kann es Schauer und Gewitter geben, die dann teils auch kräftiger ausfallen können, lokal mit Starkregen und auch strammen Windböen. Sonst ist der Wind mäßig und kommt aus Südwest bis West bei 17 Grad im Hohen Venn und am Losheimer Graben, 18 Grad in Lammersdorf und Kalter Herberg, 19 Grad sind es in Malmedy und Vossenack, 20 Grad in Raren und Niedegen, 21 Grad messen wir rund um Aachen und rund um den Ruhrsee. Am Samstag gibt es weiteres Aprilwetter, neben Sonne und Wolken kann es immer wieder Schauer oder kurze Gewitter geben, dazu 16 bis 20 Grad und zum Sonntag wird es dann freundlicher, nach frischer Nacht mit teilweise unter 10 Grad gibt es dann einen netten Mix aus Sonne und Wolken, es bleibt dann überwiegend trocken und dazu angenehme Temperaturen von 17 bis 21 Grad.
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Einer der umstrittensten Songs seiner Zeit, sogar in mehreren Ländern zeitweise verboten gewesen, Je t'aime, Menon Plus, Jeanne Birkin und Serge Gainsbourg. Das ist Radio 700 am Freitagmorgen, dem 21. August. Und 1970 landete James Cook mit seiner Expedition an der Ostküste Australiens und nahm das Gebiet im Namen der britischen Krone in Besitz. Er nannte es New South Wales. Was heute in der Welt passiert, das hören Sie gleich bei uns in den Weltnachrichten und die gibt's wie immer 5 Minuten früher, also um 5 vor 9.

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4: Der Freitag startet zunächst noch sonnig, im Tagesverlauf ziehen immer mehr Wolken durch und die bringen später auch Regen oder Gewitter mit, zwischendurch aber gibt es immer noch ein paar freundliche Momente. Die Höchstwerte erreichen 22 Grad in Olpen und in Eschweiler, 19 Grad in Sankt und in Schleiden. Am Abend und in der Nacht ist es meist dicht bewölkt und gelegentlich fällt Regen, die Temperaturen gehen auf 14 bis 9 Grad zurück. Am Samstag, teils dicht bewölkt, teils aufgelockert, nur selten längere Zeit sonnig, immer wieder Regen. Regenschauer, nur 18 bis 21 Grad.
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5: Ich bin Babette Büchner. Für die Kommunen wäre es eine Entlastung in Milliardenhöhe. Der Deutsche Städtetag fordert, dass die Pflegeversicherung zur Vollversicherung wird. Dann würden Menschen, die ihr Leben lang hart gearbeitet haben, nicht mehr wegen Pflegekosten in die Sozialhilfe fallen, sagte Städtetagspräsident Burkhard Jung der Neuen Osnabrücker Zeitung. Im Herbst will die Bundesregierung die Reform der Pflegeversicherung angehen. Viele ausreisepflichtige Ausländer verlassen Deutschland freiwillig. Im ersten Halbjahr waren es knapp 18.000. Dabei hat nur etwa jeder Zweite dafür die Förderung vom Bund in Anspruch genommen.
6: Gleichzeitig wurden aber auch viel weniger Menschen abgeschoben, nur noch rund 9.600. Die Gründe dafür sind ganz unterschiedlich, weil die Leute zum Beispiel nicht auffindbar waren oder auch gesundheitliche Gründe dagegen sprachen. Aber immer häufiger weigern sich auch Piloten, Betroffene mitzunehmen. Unterm Strich, und auch das spielt eine große Rolle, haben in Deutschland seit Anfang vergangenen Jahres viel weniger Menschen Asyl beantragt. Claudia Wächter, Nachrichtenredaktion.
5: Die Gasspeicher in Deutschland sind im Moment so wenig gefüllt wie noch nie seit Beginn der Aufzeichnungen im Jahr 2011. Nach Angaben des Branchenverbands Ines liegt der Füllstand bei 49%, ein historischer Tiefstand.
7: Im letzten Jahr waren die Gasspeicher um diese Zeit bereits fast zu drei Viertel gefüllt. Das Bundeswirtschaftsministerium sieht dennoch keine Gasmangellage. Gas komme auch aus Norwegen über Flüssiggasterminals und aus europäischen Nachbarländern, so die Begründung. Wegen des Irankriegs und der Blockade der Straße von Hormuz ist Gas derzeit ungewöhnlich teuer. Händler kaufen deshalb weniger für den Verkauf im Winter ein. Aus Berlin, David Riemer.
5: Der Hauptstadtglanz blättert offenbar. In einer aktuellen Allensbach-Umfrage für die FAZ finden gerade mal 31% der Befragten, dass Berlin eine faszinierende Metropole ist. Vor 20 Jahren waren es noch mehr als doppelt so viele. Auch bei der Frage, welche Städte in Deutschland einen besonderen Reiz haben, kommt Berlin mit 34% Zustimmung weit hinter Hamburg und München nur auf den dritten Platz.
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10: Ich glaube, die erste Hürde des Tages ist geschafft. So langsam stellt sich der Fluss ein und der letzte Morgen der Woche liegt ja auch nur noch vor uns. Es ist Freitag. Ich darf Sie begrüßen. Einen schönen guten Morgen wünscht Thomas Schall. Gleich fordert Nicole mehr Zeit. Give me more time. Und als erstes hören wir hier Peter Kraus.
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Nicole braucht mehr Zeit. Give me more time in der Frührevue. Hier ist Radio 700. Schönen guten Morgen. Schauen wir kurz mal auf die nächste halbe Stunde. Gleich in 10 Minuten ungefähr gibt's die Energiespartipps wieder mit einem exklusiven Tipp für Sie. Und nach dem nächsten Song, den Olsen Brothers, hören Sie das Horoskop.

0: Schön, dass Sie eingeschaltet haben hier in der Frührevue. Am Freitagmorgen hören wir gemeinsam die Olsen Brothers. Und gleich gibt's noch Smokey Robinson and the Miracles. Jetzt erstmal Isabel Jauernich mit dem Horoskop.
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2: Widder. Sie bekommen heute ein verlockendes Jobangebot. Informieren Sie sich über die Vor- und Nachteile eines Wechsels.
3: Stier.
2: Lassen Sie Ihren Charme spielen. Das führt Sie in einer Sache des Herzens geradewegs auf die Glücksspur.
3: Zwillinge.
2: Sie werden heute nicht ernst genommen und das stört Sie gewaltig. Vielleicht sollten Sie sich fragen, was gerade schiefläuft.
3: Krebs.
2: Sie sind gerade ein bisschen ratlos oder fühlen sich schlecht, weil Sie nicht ausführen können, was Sie beabsichtigen.
3: Löwe.
2: Nehmen Sie eine Entscheidung nicht voreilig zurück. Ihre Aussagen werden so nicht ernst genommen.
3: Jungfrau.
2: Heute ist Ihr Rat gefragt. Sie werden bei einem Problem zu Rate gezogen. Das ehrt Sie.
3: Waage.
2: Fortbildungen stehen nun unter einem guten Stern. Sie saugen das Wissen auf wie ein Schwamm.
3: Skorpion.
2: Es wäre gut, mal einen Gang zurückzuschalten und neue Kraft zu tanken.
3: Schütze.
2: Sie sollten lernen, dass Neid und Missgunst kein guter Begleiter sind. Sie sollten sich das ablegen.
3: Steinbock.
2: Sie haben heute das gute Gefühl, etwas zur Ruhe zu kommen. Morgen sieht das schon wieder ganz anders aus.
3: Wassermann.
2: Auch wenn Sie für Ihre originellen Ideen bekannt sind, sollten Sie Ihren Freunden auch die Möglichkeit geben, Ideen einzubringen.
3: Fische.
2: Sie können sich ganz auf sich konzentrieren und es sich richtig gut gehen lassen. Das brauchen Sie mal wieder.

0: Der Mann mit den vielen Locken auf dem Kopf, Andy Borg, Sarah bei uns in der Frührevue. Wer sich jetzt über die erste kleine Erfolgsmeldung des Tages freut, der kommt vielleicht gerade so richtig in Fahrt. Und wir haben die gute Musik dazu. Gleich noch Riva bei uns. Jetzt erstmal zu den Energiespartipps. Warum eine undichte Balkontür im Winter viel Heizenergie kostet und wie einfach sich das beheben lässt. Ja, warum nicht jetzt schon mal an den Winter denken?
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2: Zwischen Balkontür und Rahmen verstecken sich oft kleine Fugen, unscheinbar, aber teuer. Durch sie zieht kalte Luft rein und warme raus. Und das bemerkt man spätestens beim Heizbedarf. Mit selbstklebenden Schaum- oder Gummiprofilen aus dem Baumarkt lässt sich das leicht beheben. Achtet auf passende Stärken und saubere Oberflächen, sonst hält es nicht. Wer es edler mag, nimmt transparente Silikondichtungen, die sind fast unsichtbar, aber effektiv. Auch Rollladengurte und Türschwellen prüfen, dort pfeift's gerne unbemerkt. Also meine Lieben, wenn's im Wohnzimmer zieht, ist nicht der Balkon schuld, nur der Mensch, der es nicht abdichtet.
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1: Der Freitag startet zunächst noch sonnig, im Tagesverlauf ziehen immer mehr Wolken durch und die bringen später auch Regen oder Gewitter mit, zwischendurch aber gibt es immer noch ein paar freundliche Momente. Die Höchstwerte erreichen 22 Grad in Olpen und in Eschweiler, 19 Grad in Sankt und in Schleiden. Am Abend und in der Nacht ist es meist dicht bewölkt und gelegentlich fällt Regen, die Temperaturen gehen auf 14 bis 9 Grad zurück. Am Samstag, teils dicht bewölkt, teils aufgelockert, nur selten längere Zeit sonnig, immer wieder Regen. Regenschauer, nur 18 bis 21 Grad.
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2: Ich bin Dieter Speth. Der achte Tag der Löscharbeiten des Brandes im Hohen Venn hat begonnen. Vor allem die Ostflanke des Feuers bereitet noch immer Probleme. Mehr als 300 Einsatzkräfte versuchen, die Flammen weiter vom Boden und aus der Luft zu bekämpfen. Schon jetzt befürchten Experten, dass der Brand im Venn die dort lebenden Tierarten langfristig gefährden könnte. Vor allem kleine und wenig bewegliche Tiere haben den Flammen kaum entkommen können. Für die Zukunft fordern die Naturschützer von Natagora die Wiederherstellung der Moore. Diese waren jahrzehntelang entfernt und durch Fichtenbestände ersetzt worden. Die Entwässerungsgräben im Venn müssen entfernt werden, damit das Wasser auch wieder länger im Gebiet bleiben kann. Im Zug der Löscharbeiten im Hohen Venn hat die Feuerwehr auch ein seltenes Birkhuhn gerettet. Die Tiere waren mit großem Aufwand im Venn wieder heimisch gemacht worden. Sie mussten unter dem Fennbrand besonders leiden. Einsatzkräfte fanden am Donnerstag das Birkhuhn und konnten es retten. Vor dem Großfeuer waren im Naturschutzgebiet noch etwa ein Dutzend Birkhühner über GPS-Sender verfolgt worden. Von 5 dieser Birkhühner gibt es aktuell aber kein Signal mehr. Ob sie verendet sind oder ob es technische Probleme gibt, ist aktuell unklar. Die Universität Lüttich geht davon aus, dass sich noch mehrere andere Birkhühner im Hohen Venn bewegen. Ein Teil der Population hat den Brand aber möglicherweise nicht überlebt. Die Bürgermeisterin der Gemeinde Chalais, Viktoria van den Berg, kritisiert die politische Auseinandersetzung über den Großbrand im Hohen Venn. Die Forderung im Innenausschuss der Kammer nach der Einrichtung eines Untersuchungsausschusses bezeichnete sie während des laufenden Einsatzes als unangemessen. Die Rathauschefin würdigte die Arbeit der Feuerwehren und Helfer vor Ort sowie die internationale Zusammenarbeit. Teilen der Opposition warf sie in diesem Zusammenhang politische Ausbeutung der Katastrophe vor. Das empfinde sie als eine Beleidigung für all die Menschen, die noch immer vor Ort gegen den Brand kämpfen. Ihre Gemeinde Chalais ist selbst vom Fennbrand betroffen. Gleichzeitig ist van den Berg auch Kammerabgeordnete. Zwei Männer sind im niederländischen Heerlen bei einer Rauschgiftübergabe auf frischer Tat von der Polizei ertappt worden. In dem Haus wurden insgesamt 160 Kilogramm harte Drogen und ein größerer Geldbetrag gefunden und sichergestellt. Die Einsatzkräfte hatten am Mittwochabend beobachtet, wie ein 46-Jähriger vor einem Haus Drogen von einem 24-Jährigen kaufte. Die beiden Männer wurden daraufhin festgenommen. Beide sollen aus Heerlen stammen. Der Einsatz fand in einem Stadtteil statt, der seit längerem als Schwerpunkt für Jugendkriminalität und Gewalt gilt. Die Ermittler können deshalb dort auch Präventivpersonen durchsuchen. 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

Sie sind dabei in der Frührevue bei Radio 700. Al Stewart haben wir gerade gehört, On the Border und Grenzen überschreiten. Das passt auch ganz gut zu unserem nächsten Termin in unserem Programm. 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

0: Also kurz nach 9:30 kann man auch schon mal einen Blick in Richtung Mittag verlieren. Der Superstar Ingrid Peters und Juli Paul in der Frührevue unterstützen Sie auf dem Weg in Richtung Mittag. Und wir spielen gleich noch Umberto Tozzi für Sie. Vorher schauen wir auf die Gartentipps, denn wer jetzt noch im Urlaub ist, der sollte an seine Orchideen denken. Wie die Pflanzen die Zeit der Abwesenheit am besten überstehen, das erfahren Sie jetzt.
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2: Sie sind einige der Königinnen unter den Blumen, Orchideen. Ein Hörer aus Zülpich hat mit ihnen aber ein Problem. Beruflich ist er oft unterwegs und wenn er dann zurückkommt, dann sehen die Pflanzen nicht mehr schön aus. Das hängt mit der fehlenden Wasserversorgung zusammen, meint Gärtnermeister Karl-Josef Schmitz und hat da gleich mal ein paar Ideen.
3: Wenn Sie nur ein paar Tage verreisen, sollten Sie die Orchidee in ein Wasserbad tunken, sodass sie richtig Wasser aufnehmen kann. Aber natürlich nur kurze Zeit, nicht über die ganze Nacht. Wichtig ist auch, dass Sie Regenwasser verwenden, denn Orchideen mögen kein kalkhaltiges Wasser. Der pH-Wert sollte also etwas niedriger sein. Nach der Blüte schneiden Sie den Blütenstand etwas zurück und düngen Sie die Orchidee etwas. Ich empfehle hier eine Orchideenkur, vielleicht von Compo. Dort sind die Nährstoffe enthalten. Sie schneiden das Fläschchen auf und stecken es kopfüber in diese Orchideenerde.
2: Das geht wirklich sehr einfach, hilft aber nur, wenn es um ein paar Tage geht.
3: Wenn Sie über längere Zeit verreisen, empfehle ich Ihnen eine Tropfbewässerung. Hier hat sich die Urlaubsbewässerung von Gardena bewährt, die stetig Wasser an die Pflanze abgeben kann. Was Sie auch machen können, um die Luftfeuchtigkeit bei den Orchideen zu erhöhen, ist, dass Sie eine Wasserschale nehmen, mit Kies füllen und dort den Topf oben auf diese Schale in den Kies einsetzen. Wichtig ist, dass der Orchideentopf aber nicht im Wasser steht, denn Staunässe kann die Orchidee nicht vertragen.
2: Alles klar, mit nur wenigen Regeln kann man Orchideen auch bei längerer Zeit mit Wasser versorgen. Dann geht es ihnen auch noch gut, wenn man wieder zurück ist und sie haben weiter viel Spaß mit ihren Pflanzen.
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sind wir auch schon wieder in den letzten Minuten der Frührevue hier angekommen bei Radio 700. Der Morgen ist geschafft, der Vormittag kommt und mit ihm auch eine neue Moderatorin, eine neue alte bekannte Moderatorin natürlich. Kollegin Barbara Müller übernimmt hier das Studio ab 10 Uhr im Rendezvous bei Radio 700 und begleitet sie durch ihren Vormittag. Ich darf mich jetzt verabschieden. Ich bin Thomas Schall, sage danke fürs Zuhören und wünsche Ihnen einen guten Start ins Wochenende, wenn es dann soweit ist. Machen Sie es gut und bis bald.

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8: Der Freitag startet zunächst noch sonnig, im Tagesverlauf ziehen immer mehr Wolken durch und die bringen später auch Regen oder Gewitter mit, zwischendurch aber gibt es immer noch ein paar freundliche Momente. Die Höchstwerte erreichen 22 Grad in Olpen und in Eschweiler, 19 Grad in St. Witt und in Schleiden. Am Abend und in der Nacht ist es meist dicht bewölkt und gelegentlich fällt Regen, die Temperaturen gehen auf 14 bis 9 Grad zurück. Am Samstag, teils dicht bewölkt, teils aufgelockert, nur selten längere Zeit sonnig, immer wieder Regen. Schauer, nur 18 bis 21 Grad.
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9: Ich bin Babit Büchner. Die Regierung steht vor einem politischen Herbst mit vielen Reformbaustellen und die Umfragewerte sind im Keller. Kanzleramtsministerin Nina Wagen erklärte am Morgen im ZDF, es gebe eben große Herausforderungen.

0: Es braucht jetzt auch Mut, diese Reformen anzugehen. Die tun sich nicht von alleine. Und diese Reformen, ich habe schon gesagt, führen auch dazu, dass es Einschnitte bei den Menschen gibt. Zunächst wird nicht unbedingt alles am ersten Tag besser werden, sondern das braucht ein Stück. Dafür braucht es Mut und dafür ist man dann nicht unbedingt auch beliebt. Aber darum geht es auch nicht, sondern es muss jetzt gehandelt werden.
1: Bundeskanzler Friedrich Merz und seine Ministerinnen und Minister kommen in der kommenden Woche zur Klausur in Schloss Neu-Hardenberg zusammen. Für die Kommunen wäre es eine Entlastung in Milliardenhöhe. Der Deutsche Städtetag fordert, dass die Pflegeversicherung zur Vollversicherung wird. Dann würden Menschen, die ihr Leben lang hart gearbeitet haben, nicht mehr wegen Pflegekosten in die Sozialhilfe fallen, sagte Städtetagspräsident Burkhard Jung der Neuen Osnabrücker Zeitung. Der Hauptstadtglanz blättert offenbar. In einer aktuellen Allensbach-Umfrage für die FAZ finden gerade mal 31% der Befragten, dass Berlin eine faszinierende Metropole ist. Vor 20 Jahren waren es noch mehr als doppelt so viele.
2: Berlin ist arm, aber sexy. Dieser Spruch vom damaligen regierenden Bürgermeister Klaus Wowereit brachte Berlin Anfang der 2000er Jahre Kultstatus. Immer mehr Menschen wollten nicht nur Urlaub in der Hauptstadt machen, sondern dort leben. Die Folge, die Mieten explodierten. Angesagte Clubs mussten Platz machen für schicke Wohnungen. Aus arm, aber sexy wurde für viele reich, aber öde. Berlin reiht sich inzwischen bei der Frage, in welcher Stadt die Menschen am liebsten leben wollen, hinter München und Hamburg ein. Diana Kramer, Nachrichtenredaktion.
1: Und zum Sport. Mit 4 Erstrundenspielen beginnt heute der DFB-Pokal. Ab 18 Uhr ist Eintracht Frankfurt beim Oberligisten SC St. Tönnies gefordert. Zeitgleich treten Karlsruhe bei Preußen Münster und Kaiserslautern beim SV Waldhof Mannheim an. Am späten Abend empfängt der Drittligist FC Hansa Rostock dann noch den VfB Stuttgart.
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6: Das nächste Wochenende liegt vor uns, liebe Hörerinnen und Hörer, und ich begleite Sie gerne ein Stück auf dem Weg dorthin. Barbara Müller sagt Hallo und herzlich willkommen. Wir starten mit Claudia Jung und Daryl Hall und John Oates.
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0: Eine sehr aufregende Woche neigt sich für viele von uns dem Ende entgegen. Da war ja alles drin, was kein Mensch eigentlich braucht. Ne? Vom Feuer über das Unwetter am Mittwoch, alles war dabei. Aber naja, was will man machen? Es kann eigentlich nur noch besser werden, würde ich doch mal sagen. Ne? Ich freue mich auf die kommenden 3 Stunden mit Ihnen und da liegt doch ein spannender Fahrplan vor mir. Zum Beispiel hätte ich jetzt gleich einen interessanten Buchtipp für Sie, in dem es um ein ganzes Stück europäischer Zeitgeschichte geht. Nach Thomas und Thomas.
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0: Tschechien ist in diesem Jahr Gastland der Frankfurter Buchmesse und rückt damit auch literarisch besonders in den Fokus. Eine der spannendsten Stimmen kommt dabei aus Prag. Autorin Alice Horáčková erzählt in ihrem zweiten Buch Geteiltes Haus von Freundschaft, Familie und den tiefen Gräben der europäischen Geschichte.
1: Der Ausgangspunkt des neuen Buchs von Autorin Alice Horáčková ist das geheimnisvolle Haus ihrer Großeltern. Jahre später beginnt sie dort nachzuforschen und stößt auf alte Fotos und Dokumente, die lange verborgen waren.
2: Das war ein Schock. Ich erfuhr von meinen deutschen Wurzeln und zum Beispiel, dass mein Opa den Wahnsinn vertäuschte, um nicht in den Krieg zu müssen. Aber dank des Romans habe ich verstanden, wie groß meine Familie eigentlich ist.
1: Die Erkenntnisse verarbeitet sie in einer Geschichte. Sie handelt von einer großen Familie in einem sudetischen Bergdorf, in dem Deutsche und Tschechen vor dem Krieg zusammenleben. Trotz enger Nachbarschaft treiben politische Veränderungen die Menschen schließlich auseinander. Und es hat seinen Grund, dass die Handlung im Sudetenland spielt.
2: Ich bin dort teilweise aufgewachsen. Als Kind habe ich die Spannungen in unserer Küche erlebt, als die Verwandten von Deutschland kamen. Erst später verstand ich, es ging darum, ob wir Tschechen oder Deutsche sind. Ob man den eigenen Namen und die eigenen Wurzeln verleugnen kann und darf.
1: Deshalb bedeutet es der Autorin auch so viel, dass Tschechien in diesem Jahr Gastland der Frankfurter Buchmesse ist.
2: Und jetzt komme ich dorthin, nicht als Journalistin, sondern als Autorin mit einem 800-seitigen Buch in Hand und mit der Unterstützung eines großartigen Verlags, Diogenes.

Ja, dann will ich Ihnen doch mal ein bisschen was über unsere Sendung erzählen, falls Sie heute zum ersten Mal dabei sind und sich fragen, was passiert denn da überhaupt so am Vormittag bei Radio 700? Ja, das ist eine ganze Menge, denn unsere Region hat viel zu bieten und wir präsentieren Ihnen das gesamte Spektrum. Der Vormittag gehört bei Radio 700 ganz dem Ratgeber und dem Service. Biowetter und Veranstaltungstipps, Themen aus der Region und alles Wichtige rund um Auto und Ehrenamt, Garten und Recht sowie Kulinarisches dürfen auch nicht fehlen bei uns hier im Rendezvous. Ja, und donnerstags blicken wir in die Tierheime der Region und am Freitag besuchen wir immer das Wildfreigehege in Hellenthal. Dazu natürlich wie immer ganz, ganz viel Musik. Schlager und Oldies in der richtigen Mischung, wie Sie das von uns gewohnt sind. Ja, und präsentiert wird das Rendezvous täglich immer im Wechsel sozusagen mit meinem Kollegen Uwe Lorenz und mit mir, mit Barbara Müller. Wir beide sind immer zu hören. Ich am Montag und am Freitag, ich begleite Sie in die Woche hinein und wieder raus und die mittleren 3 Tage übernimmt dann mein Kollege Uwe Lorenz. Ja, immer montags bis freitags, wie gesagt, von 10 bis 13 Uhr.

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1: Heute Nachmittag ziehen mehr und mehr Wolken bei uns ins Sendegebiet und die bringen gegen Abend dann auch Regenschauer oder Gewitter mit. Zuvor scheint aber auch noch ein wenig die Sonne. Die Temperaturen erreichen 22 Grad in Hauset und in Aachen, 19 Grad in Amel und in Kall. Am Abend und in der Nacht vielerorts dicht bewölkt und gebietsweise fällt Regen bei 14 bis 9 Grad. Unbeständig dann der Samstag mit vielen Wolken, kaum Sonnenschein und immer wieder Regen oder Gewitter bei 18 bis 21 Grad.
2: Regionalnachrichten. Ich bin Dieter Speth. Der achte Tag der Löscharbeiten des Brandes im Hohen Venn hat begonnen. Vor allem die Ostflanke des Feuers bereitet noch immer Probleme. Mehr als 300 Einsatzkräfte versuchen, die Flammen weiter vom Boden und aus der Luft zu bekämpfen. Schon jetzt befürchten Experten, dass der Brand im Venn die dort lebenden Tierarten langfristig gefährden könnte. Vor allem kleine und wenig bewegliche Tiere haben den Flammen kaum entkommen können. Für die Zukunft fordern die Naturschützer von Natagora die Wiederherstellung der Moore. Diese waren jahrzehntelang entfernt und durch Fichtenbestände ersetzt worden. Die Entwässerungsgräben im Venn müssen entfernt werden, damit das Wasser auch wieder länger im Gebiet bleiben kann. Im Zug der Löscharbeiten im Hohen Venn hat die Feuerwehr auch ein seltenes Birkhuhn gerettet. Die Tiere waren mit großem Aufwand im Venn wieder heimisch gemacht worden. Sie mussten unter dem Fennbrand besonders leiden. Einsatzkräfte fanden am Donnerstag das Birkhuhn und konnten es retten. Vor dem Großfeuer waren im Naturschutzgebiet noch etwa ein Dutzend Birkhühner über GPS-Sender verfolgt worden. Von 5 dieser Birkhühner gibt es aktuell aber kein Signal mehr. Ob sie verendet sind oder ob es technische Probleme gibt, ist aktuell unklar. Die Universität Lüttich geht davon aus, dass sich noch mehrere andere Birkhühner im Hohen Venn bewegen. Ein Teil der Population hat den Brand aber möglicherweise nicht überlebt. Die Bürgermeisterin der Gemeinde Chalais, Viktoria van den Berg, kritisiert die politische Auseinandersetzung über den Großbrand im Hohen Venn. Die Forderung im Innenausschuss der Kammer nach der Einrichtung eines Untersuchungsausschusses bezeichnete sie während des laufenden Einsatzes als unangemessen. Die Rathauschefin würdigte die Arbeit der Feuerwehren und Helfer vor Ort sowie die internationale Zusammenarbeit. Teilen der Opposition warf sie in diesem Zusammenhang politische Ausbeutung der Katastrophe vor. Das empfinde sie als eine Beleidigung für all die Menschen, die noch immer vor Ort gegen den Brand kämpfen. Ihre Gemeinde Chalais ist selbst vom Fennbrand betroffen. Gleichzeitig ist van den Berg auch Kammerabgeordnete. Zwei Männer sind im niederländischen Heerlen bei einer Rauschgiftübergabe auf frischer Tat von der Polizei ertappt worden. In dem Haus wurden insgesamt 160 Kilogramm harte Drogen und ein größerer Geldbetrag gefunden und sichergestellt. Die Einsatzkräfte hatten am Mittwochabend beobachtet, wie ein 46-Jähriger vor einem Haus Drogen von einem 24-Jährigen kaufte. Die beiden Männer wurden daraufhin festgenommen. Beide sollen aus Heerlen stammen. Der Einsatz fand in einem Stadtteil statt, der seit längerem als Schwerpunkt für Jugendkriminalität und Gewalt gilt. Die Ermittler können deshalb dort auch Präventivpersonen durchsuchen. 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
2: Die kühlen Temperaturen in der Nacht können jetzt wieder für rheumatische Beschwerden am Morgen, aber auch für Gichtprobleme und für Koliken sorgen. Hier unbedingt ein bisschen langsamer in den Tag starten. Allgemein sind die Temperaturschwankungen auch über den Tag immer wieder ein Problem für alle Menschen mit Herz- und Kreislauferkrankungen. Und auch der Blutdruck kann jetzt schneller mal wetterbedingt steigen und fallen. Mit der Schlaftiefe ist es nicht zum Besten bestellt und auch die Neigung zu Kopfweh und Migräne ist jetzt deutlich erhöht. Blicken wir noch auf den Pollenkalender und da sehen wir, die ganz große Zeit der Pollen scheint erst einmal durch zu sein. Wir haben noch eine mäßige Konzentration von Beifußpollen und in schwacher Konzentration sind auch noch Gänsefuß und Wegerich, Nessel und letzte Gräserpollen in der Luft. Ihnen allen einen angenehmen Start in den Freitag.
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Und das war's schon wieder von meiner Seite aus für diese Stunde. Dann gibt's gleich das Neueste aus unserer Region und anschließend bin ich wieder für Sie da. Dann wird's tierisch am Freitagvormittag mit Adler, Lux und Co. Und ich habe auch noch ein paar Programmtipps für Sie und vieles mehr. Das nach den Nachrichten dann. Bis gleich.

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13: Heute Nachmittag ziehen mehr und mehr Wolken bei uns ins Sendegebiet und die bringen gegen Abend dann auch Regenschauer oder Gewitter mit. Zuvor scheint aber auch noch ein wenig die Sonne. Die Temperaturen erreichen 22 Grad in Hauset und in Aachen, 19 Grad in Amel und in Kall. Am Abend und in der Nacht vielerorts dicht bewölkt und gebietsweise fällt Regen bei 14 bis 9 Grad. Unbeständig dann der Samstag mit vielen Wolken, kaum Sonnenschein und immer wieder Regen oder Gewitter bei 18 bis 21 Grad.
11: Es ist 5 vor 11. 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
14: Ich bin David Büchner. Die Sozialhilfeausgaben in Deutschland sind im vergangenen Jahr auf 21,5 Milliarden Euro gestiegen. Das ist ein Plus von 6% gegenüber dem Vorjahr, teilte das Statistische Bundesamt mit. Demnach legte besonders die Hilfe zur Pflege deutlich zu. Hier stiegen die Nettoausgaben um rund 13%. Der größte Anteil wurde wieder für die Grundsicherung im Alter und bei der Erwerbsminderung ausgegeben. Kanzleramtschefin Nina Wagen hat die Kritik an Bundeskanzler Friedrich Merz und der

0: Bundesregierung zurückgewiesen und für Geduld geworben. Wagen sagte am Morgen im ZDF, es werde Einschnitte geben, dafür brauche es Mut.
1: Da wird nicht unbedingt alles am ersten Tag besser werden, sondern das braucht ein Stück. Dafür braucht es Mut und dafür ist man dann nicht unbedingt auch beliebt. Aber darum geht es auch nicht, sondern es muss jetzt gehandelt werden.
0: Im ZDF-Politbarometer sind die Umfragewerte für März auf einen Tiefststand gerutscht. Knapp ein Viertel der Unternehmen in Deutschland leidet unter Fachkräftemangel. In einer Umfrage des Münchner IFO-Instituts gaben rund 23% der Unternehmen an, dass ihnen qualifizierte Arbeitskräfte fehlen. Das waren gut 2 Prozentpunkte mehr als noch im April.
2: Besonders in der Rechts- und Steuerberatung sowie der Wirtschaftsprüfung wird händeringend nach Fachkräften gesucht. Laut der Studie fehlt es hier fast 65% der Unternehmen an Fachpersonal. In der Telekommunikationsbranche ist etwa jedes dritte Unternehmen auf der Suche und damit doppelt so viele wie noch im April. Auch in der Industrie ist der Anteil der suchenden Unternehmen leicht angestiegen auf fast 20%. Eine Expertin des IFO-Instituts fürchtet, dass sich der Fachkräftemangel zurzeit noch in Grenzen hält, weil die Wirtschaft in Deutschland schwächelt. Sobald es hier wieder bergauf geht, könne sich die Situation weiter verschärfen. Fiona Reinhardt, Nachrichtenredaktion.
0: In Griechenland sind im Zusammenhang mit den Waldbränden in diesem Jahr schon mehr als 300 Menschen festgenommen worden. Ein Sprecher der Feuerwehr sagte im öffentlich-rechtlichen Rundfunk, es gehe um rund 270 Fälle von Fahrlässigkeit und 36 Fälle von Vorsatz. Erst in der vergangenen Woche sei auf Kreta ein Waldbrand ausgebrochen, weil ein Urlauber nur wenige Meter vom Wald entfernt mit Holzkohle gegrillt hatte.
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6: Matthias Reim und Brotherhood of Men hätte ich für den Anfang mal anzubieten. Und Barbara Müller ist weiterhin für Sie am Mikrofon. Schönen guten Morgen nochmal in alle Richtungen.
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Gleich wird's tierisch, liebe Hörerinnen und Hörer. Wir schauen nach Hellenthal. Es heißt gleich wieder Adler, Luchs und Co. Dann gibt's den ein oder anderen Programmtipp. Ganze zwei habe ich für diese Stunde mal geplant. Und natürlich gibt's noch mehr in unserer Region an Veranstaltungen. Das hören wir dann im Veranstaltungskalender. Dazu dann wie immer die Regionalnachrichten um 5:30 und ganz, ganz viel Musik zwischendurch.

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1: Im Sommer sind die Nächte kurz im Wildfreigehege Hellental. Ganz ruhig wird es in den Nachtstunden aber trotzdem nicht, denn nicht alle tierischen Bewohner schlafen, wenn Mond und Sterne leuchten. Einige davon sind nachtaktiv, erzählt Karl Fischer, wie zum Beispiel die Wildschweine. Die verhalten sich nachts im Gehege aber anders als in freier Wildbahn.
2: Ein Wildschwein ist natürlich sehr stark nachtaktiv, aus dem Grunde, weil alle anderen Tiere ruhen. Sie kann wandern, eine Sau wandert bis zu 20, 30 Kilometer, gräbt zwischendurch noch alles um, was zu Sachen ist. Und das ist das. Zu einem Wildgehege Schwein ist es natürlich an die Menschenmenge gewohnt beispielsweise. Und das ist eine ganz andere Situation, indem man beispielsweise dazu sagen muss, das Schwein an solch im Wildgehege Hellental kennt das alles und sagt, da kommen die Besucher und abends um 6, 7 Uhr gehen die Besucher raus, dann ist die Sache geklärt. Und dann haben die auch ihre Nachtruhe und funktionieren auch andersrum, die laufen dann nachts nicht rum. Also das Wildschwein draußen ohne Wildgehege ist ganz anders drauf, als wie ein Wildschwein drinnen. Die legen sich abends um 7 Uhr in der Ecke und sagen, jetzt pennen wir erstmal eine Runde.
1: Jetzt gibt es ja noch mehr nachtaktive Tiere in Hellental. Was machen die denn, wenn es dunkel wird?
2: Die Eulen, die wir haben beispielsweise, sind ja Voliereneulen. Die sind von uns großgezogen worden. Wenn sie ein gewisses Alter haben, dann beispielsweise verpaaren sie sich natürlich nicht nur nachts und tagsüber, aber haben anderes Verhalten, sind dann nachts mehr am Gucken. Aber das Verhalten einer Voliere ist im Prinzip zu einer Eule, die in der freien Wildbahn ist, auch anders. Die Eule in der freien Wildbahn sitzt in der Dämmerung am frühen Morgen da. Es ist ein sogenannter Ansitzjäger, sitzt auf einem Baum, Telegrafenmast oder sonst und wartet, bis das Ohr, das ja sehr gut hören kann, bis zu 400 Meter weit, wo das Geräusch ist. Und dementsprechend setzt sich die Eule dann in Wallung und versucht dann beispielsweise die Maus oder das Kaninchen, was sie fangen soll, zu kriegen. Hier braucht ihr es nicht. Sie kriegt ein Futter gebracht und sagt, oh, mein Futter ist da.
1: Trotzdem bleibt die Eule nachtaktiv. Warum aber nutzt sie vor allem die Nachtstunden?
2: Es sind lautlose Jäger, die sind ganz anders konzipiert. Die haben seitenhafte Federn, du hörst sie nicht im Fliegen, die Füße sind bekrallt, das heißt befiedert. Sie haben eine sogenannte dreidimensionale Ohranlage, das ist die versetzte, darum können die auch dreidimensional hören und können sagen 400 Meter geradeaus, 2 Zentimeter rechts, da ist die Maus unter der Schneedecke und die Zielfliegen dahin packen zu und haben die Maus. Und das ist eine sogenannte Ultraschallwelle. Das ist so, das muss man so einen Film demonstrieren, wie die Schallwelle aufgenommen wird, wie die Eule das auffängt. Dadurch wird automatisch das umgesetzt auf Meter und das geht dann automatisch übers Ohr und übers Auge und so funktioniert das. Und deshalb ist die Eule ganz anders, weil sie nachts die Ruhe hat, um überhaupt die ganzen anderen Tiere, wie Nager, wie Mäuse, Maulwürfe oder sonst was rauskommt, was sie hören können und dadurch sind die aktiv und dann sagen, darauf konzentriere ich mich. Tagsüber ist natürlich der Lautablauf zu laut für alles, weil auch da Industrie und Fabrik läuft und dann sehen die ein bisschen anders.
1: Nun werden die Nächte ja nicht mehr kühl, dem Klimawandel sei Dank. Verändert das Verhalten der nachtaktiven Tiere? Oder anders gefragt, können die hier ins Schwitzen kommen?
2: Alle Greife und Nachtgreife können nicht schwitzen am Körper, sondern die haben ein sogenanntes Gefieder, was sie aufstellen können und dementsprechend duften können. Die schwitzen nur über den Schnabel, das heißt über das Nasenloch. Wenn das Nasenloch feucht wird, dann ist der Vogel am Schwitzen. Aber ansonsten, wie der Mensch am Körper schwitzt, gibt es bei der Eule und bei einem Adler und bei einem Falken nicht. Wo die Falken beispielsweise die Hochleistungstiere sind, die mit 200 bis 300 durch den Luftraum brettern und die sind aerodynamisch aufgebaut, ganz anders, immer der Natur angepasst, wie sie fliegen müssen. Und die Eule ist so ein zeitloser Genießer, sagt, naja, kommst du heute, kommst du morgen und der kann nur schnell, wenn er sagt, da ist meine Maus, die will ich haben, dann tut den Gang rein. Aber ansonsten hat er die Ruhe weg.
1: Die Ruhe weg haben die Wildschweine nicht. Und trotzdem ist ihr Verhalten in heißen Sommernächten anders als in anderen Monaten.
2: Die legen sich natürlich tagsüber in die Ecke rein, in Sträucher sonst was oder an Bäche und bleiben da liegen und machen erstmal gar nichts. Die sind tagsüber so gut wie nicht aktiv. Da kannst du bei jedem Jäger fahren, der sitzt abends ab 6, 7 Uhr aufwärts bis nachts und morgens, wo die dann aktiv sind und gehen dann die Felder umgrafen, die Larven suchen, die Früchte aus dem Boden holen. Und da machen unsere in Nordgegenteil, die liegen nachts an Pennen, während die tagsüber aktiv sind. Das sind die Tiere, die an Menschen gewöhnt sind und die anderen sind natürlich nicht an den Menschen. Wenn die Menschen sehen, sind die in der Regel weg. Aber da es ja momentan einen Überbesatz an Schweinen gibt und an allen Tieren, muss man natürlich vorsichtig sein, dass ja große Mengen auftreten. Wir reden immer von einer Sau, wir reden von Rotten von 5, 10, 15 Stück, die dann irgendwo in einem Feld drin sind und können natürlich gerne so ein Feld noch von einem Morgen umgraben. So schnell kannst du ja nicht gucken.
1: In der Rotte ist man also auch in der heißen Sommernacht aktiv. Wobei auch folgender tierischer Leitspruch gilt.
2: Ist es zu heiß, dann macht das Schwein auch wenig. Ist es angenehm, kühl, kälter? Das ist in der Nahrungsbeschaffenheit. Bei der Kälte braucht der Körper wesentlich mehr Nahrung als wie im Sommer. Das merkt ja jeder Mensch. Der isst dann ein bisschen und isst ja manchmal mittags mit dem Salat genug. Da sind das Kartoffeln und Fleisch essen zu viel. Und so ist es bei der Sau auch. Und wenn die natürlich ihren Pansen voll hat und hat ihre Limit erreicht, dann ist das für die okay.
1: Wir haben also eine Menge über nachtaktive Tiere erfahren und darüber, dass sie in heißen Sommernächten durchaus träge sein können. An dieser Stelle kann ich Ihnen übrigens auch noch meinen eigenen Leitspruch für heiße Sommernächte mit auf den Weg geben. Ist die Nacht so richtig heiß, ist die Julia noch ein Eis.
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1: Heute Nachmittag ziehen mehr und mehr Wolken bei uns ins Sendegebiet und die bringen gegen Abend dann auch Regenschauer oder Gewitter mit. Zuvor scheint aber auch noch ein wenig die Sonne. Die Temperaturen erreichen 22 Grad in Hauset und in Aachen, 19 Grad in Amel und in Kall. Am Abend und in der Nacht vielerorts dicht bewölkt und gebietsweise fällt Regen bei 14 bis 9 Grad. Unbeständig dann der Samstag mit vielen Wolken, kaum Sonnenschein und immer wieder Regen oder Gewitter bei 18 bis 21 Grad.
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2: Ich bin Dieter Speth. Der achte Tag der Löscharbeiten des Brandes im Hohen Venn hat begonnen. Vor allem die Ostflanke des Feuers bereitet noch immer Probleme. Mehr als 300 Einsatzkräfte versuchen, die Flammen weiter vom Boden und aus der Luft zu bekämpfen. Schon jetzt befürchten Experten, dass der Brand im Venn die dort lebenden Tierarten langfristig gefährden könnte. Vor allem kleine und wenig bewegliche Tiere haben den Flammen kaum entkommen können. Für die Zukunft fordern die Naturschützer von Natagora die Wiederherstellung der Moore. Diese waren jahrzehntelang entfernt und durch Fichtenbestände ersetzt worden. Die Entwässerungsgräben im Venn müssen entfernt werden, damit das Wasser auch wieder länger im Gebiet bleiben kann. Im Zuge der Löscharbeiten im Hohen Venn hat die Feuerwehr auch ein seltenes Birkhuhn gerettet. Die Tiere waren mit großem Aufwand im Venn wieder heimisch gemacht worden. Sie mussten unter dem Fennbrand besonders leiden. Einsatzkräfte fanden am Donnerstag das Birkhuhn und konnten es retten. Vor dem Großfeuer waren im Naturschutzgebiet noch etwa ein Dutzend Birkhühner über GPS-Sender verfolgt worden. Von 5 dieser Birkhühner gibt es aktuell aber kein Signal mehr. Ob sie verendet sind oder ob es technische Probleme gibt, ist aktuell unklar. Die Universität Lüttich geht davon aus, dass sich noch mehrere andere Birkhühner im Hohen Venn bewegen. Ein Teil der Population hat den Brand aber möglicherweise nicht überlebt. Die Bürgermeisterin der Gemeinde Chalais, Viktoria Vandenberg, kritisiert die politische Auseinandersetzung über den Großbrand im Hohen Venn. Die Forderung im Innenausschuss der Kammer nach der Einrichtung eines Untersuchungsausschusses bezeichnete sie während des laufenden Einsatzes als unangemessen. Die Rathauschefin würdigte die Arbeit der Feuerwehren und Helfer vor Ort sowie die internationale Zusammenarbeit. Teilen der Opposition warf sie in diesem Zusammenhang politische Ausbeutung der Katastrophe vor. Das empfinde sie als eine Beleidigung für all die Menschen, die noch immer vor Ort gegen den Brand kämpfen. Ihre Gemeinde Chalais ist selbst vom Fennbrand betroffen. Gleichzeitig ist Vandenberg auch Kammerabgeordnete. Zwei Männer sind im niederländischen Heerlen bei einer Rauschgiftübergabe auf frischer Tat von der Polizei ertappt worden. In dem Haus wurden insgesamt 160 Kilogramm harte Drogen und ein größerer Geldbetrag gefunden und sichergestellt. Die Einsatzkräfte hatten am Mittwochabend beobachtet, wie ein 46-Jähriger vor einem Haus Drogen von einem 24-Jährigen kaufte. Die beiden Männer wurden daraufhin festgenommen. Beide sollen aus Heerlen stammen. Der Einsatz fand in einem Stadtteil statt, der seit längerem als Schwerpunkt für Jugendkriminalität und Gewalt gilt. Die Ermittler können deshalb dort auch Präventivpersonen durchsuchen. 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
1: Und hier kommen weitere Veranstaltungstipps für den heutigen Freitag. Am Kiosk in Elsenborn startet heute wieder das große Kirmeswochenende. Zunächst wird ab 18 Uhr der Kirmesbaum aufgestellt, danach legt Musik for Fun auf. Lesestoff in mehreren Sprachen, verspricht der Büchermarkt im Institut Français in Aachen. Geöffnet ist von 10 bis 17 Uhr. Das Trio Colores spielt klassische Musik Open Air um 16 Uhr gegenüber der Meyerschen Buchhandlung in der Aachener Altstadt. Auch heute gibt's Live-Musik auf dem Aachener Hof. Ab 18 Uhr spielt Charlotte Häsen und Band. Kölsche Tön präsentiert die Band Kasala. Auf ihrer aktuellen Tour gastiert sie um 19.30 Uhr Open Air auf Burg Wilhelmstein in Würselen. Popeye Berden spielt klassische Musik. Auftakt ist um 19.30 Uhr in der Aachener Annakirche. Jazz mit dem Joscho-Stefan-Trio erwartet sie um 20 Uhr in der Aachener Nadelfabrik. Die Wettbewerbe der Reit-WM in Aachen werden durch ein großes Rahmenprogramm begleitet. Auf dem Katschhof lädt ein überdimensionales Schachspiel Interessierte zu einer Partie Schach ein. Auf dem Münsterplatz werden alle Entscheidungen zum Mitfiebern und Mitfeiern den ganzen Tag kostenlos auf einer Großbildleinwand übertragen. Und auf dem Aachener Katschhof findet immer um 19 Uhr die WM-Show statt. Mit den Siegern des Tages, einer Vorschau der Ereignisse des nächsten Tages, Experten-Talks, Live-Musik und vielem mehr. Die eigentlichen Titelkämpfe finden im Reitstadion in der Aachener Sörs statt. Hierzu sind noch Tickets erhältlich. Anlässlich der Reit-WM finden auf dem Aachener Markt jeden Abend auch Konzerte bei freiem Eintritt statt. Um 20.30 Uhr spielt dort Harris & Ford. Neu ist die Ausstellung Konstrukt. Sie ist in den nächsten Tagen im Dürener Tor in Nideggen zu sehen. Vernissage ist heute um 19 Uhr. Morgen startet in Kall die Kirmes. Da muss heute Abend schon mal Kirmes-Warm-up gefeiert werden. Heute mit DJ und Singstar-Karaoke-Abend. Um 20 Uhr im Traditionsgasthaus Gier in Kall. In der Würselener Innenstadt hat die Würselener Sandkiste geöffnet. Mit Sand und Förmchen und einer Sommerlounge mit kulinarischen Angeboten. In der Dürener Innenstadt ist ein Sommerstrand aufgeschüttet. Auch hier kann man buddeln oder Beachvolleyball spielen oder sich in der Cocktailbar erfrischen. Und das beliebte Open-Air-Kino Schauburg liefert auf der romantischen Kulisse von Burg Stolberg 10 Filme in 10 Tagen. Heute läuft die Michael-Jackson-Biografie Michael. Filmstart ist um 20.30 Uhr. 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

Auch die zweite Rendezvous-Stunde geht so langsam, aber sicher zu Ende. Gleich geht's rüber zu den Kollegen in der Nachrichtenredaktion. Da werden sie dann auf den neuesten Stand der Dinge gebracht. Und dann bin ich wieder für sie da und wir schauen dann zusammen nach Schleiden und nach Herzogenrath. Bis gleich.

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11: Heute Nachmittag ziehen mehr und mehr Wolken bei uns ins Sendegebiet und die bringen gegen Abend dann auch Regenschauer oder Gewitter mit. Zuvor scheint aber auch noch ein wenig die Sonne. Die Temperaturen erreichen 22 Grad in Hauset und in Aachen, 19 Grad in Amel und in Kall. Am Abend und in der Nacht vielerorts dicht bewölkt und gebietsweise fällt Regen bei 14 bis 9 Grad. Unbeständig dann der Samstag mit vielen Wolken, kaum Sonnenschein und immer wieder Regen oder Gewitter bei 18 bis 21 Grad.
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12: Ich bin David Büchner. Die Ausgaben für Sozialhilfe sind im vergangenen Jahr um rund 6% gestiegen. Insgesamt zahlten die Sozialhilfeträger 21,5 Milliarden Euro aus, teilte das Statistische Bundesamt mit.
13: Gestiegen sind vor allem die Kosten für die Pflege. Rund 6 Milliarden Euro wurden für die sogenannte Hilfe zur Pflege locker gemacht. Der größte Anteil an den Gesamtausgaben, der geht allerdings an eine andere Gruppe. An Menschen, die Hilfe bei der Erwerbsminderung bekommen und vor allem an diejenigen, die mit der gesetzlichen Rente nicht über die Runden kommen. Und die Bundesregierung, die will mit ihrem Reformpaket die Sozialausgaben begrenzen. Auch auf Druck der Wirtschaft. Claudia Wächter, Nachrichtenredaktion.
12: Immer mehr ausreisepflichtige Ausländer verlassen Deutschland freiwillig. In den ersten 6 Monaten reisten rund 18.000 Ausreisepflichtige aus. Gut 9.000 erhielten dafür Bundesmittel. Die Zahl der Abschiebungen ging dagegen um rund 18% auf fast 10.000 zurück. Häufig scheitern Abschiebungen, weil jemand nicht gefunden wird. Immer mehr Piloten weigern sich aber auch, Betroffene mitzunehmen. Qualifizierte Arbeitsplätze.

0: Fachkräfte sind weiter Mangelware. Eine aktuelle Umfrage des IFO-Instituts zeigt, dass knapp ein Viertel der Unternehmen Fachkräfte sucht. Der Wert ist damit leicht gestiegen, liegt allerdings weiterhin deutlich unter dem langfristigen Durchschnitt. Das liegt laut der IFO-Experten an der schwachen Konjunktur. Der Fachkräftemangel könnte mit einer stärkeren wirtschaftlichen Erholung wieder deutlich zunehmen. Für Fußballfans ist die Zeit des Wartens zu Ende. Heute geht es los mit dem DFB-Pokal. Eine weitere gute Nachricht? In der ersten Pokalrunde gibt es so viele Live-Übertragungen im Free-TV wie noch nie.
1: RTL hat kürzlich den Pay-TV-Sender Sky übernommen und das macht sich bemerkbar. 3 Pokalpartien zeigt RTL im normalen Programm. Beim Streaming-Dienst RTL Plus sind alle Spiele zu sehen, genauso wie bei Sky. Und auch ARD und ZDF haben die Rechte für ausgewählte Pokalspiele. So können Fans unter anderem die Spiele von Bayern München, Borussia Dortmund und Schalke 04 kostenlos schauen. Den Supercup am Samstag gibt es ohnehin im Free-TV und zwar auf Sat.1. Es ist das erste Spiel, das sich Bundestrainer Klopp live im Stadion anschauen wird. Thomas Bremser, Redaktion.
0: Los geht es heute Abend um 18 Uhr.
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5: Mit Angelo Fabiani und mit Robert Hammond geht's in die dritte Rendezvous-Stunde und Barbara Müller begrüßt sie nochmal ganz herzlich und sagt Mahlzeit allerseits.
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0: Das ist ja gar nicht so leicht zu singen, ne? I'm a Train von Albert Hammond haben wir gerade gehört. Wir sind in der dritten Stunde angekommen und da schauen wir gleich mal nach Schleiden. Ja, da hat man früher ja gedacht, Sirenen, die kann man jetzt mal abbauen. Es gibt andere Systeme, die braucht man nicht mehr unbedingt und so viel wird ja vielleicht auch nicht mehr passieren, wie wir das mal ursprünglich gedacht haben. Aber die letzten Tage gerade haben gezeigt, wie wichtig es ist, dass die Bevölkerung doch entsprechend gewarnt wird. Deswegen baut Schleiden jetzt sein Sirenennetz wieder weiter aus. Mehr dazu dann nach der nächsten Musik.
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0: Die jüngsten Waldbrände haben gerade erst gezeigt, wie wichtig die schnelle Warnung der Bevölkerung ist. Schleiden setzt deshalb auf den weiteren Ausbau seines Sirenennetzes. Julia Thomas berichtet.
1: Nach dem Ende des Kalten Krieges waren sie reihenweise abgebaut worden. Sirenen spielten für die Warnung der Bevölkerung jahrzehntelang kaum mehr eine bedeutende Rolle. Naturkatastrophen wie die Flut und die gefährlicher werdende Weltlage haben für ein radikales Umdenken gesorgt. Schnelle Warnung ist so wichtig wie lange nicht mehr. Schleiden hat schon früh auf ein voll funktionsfähiges Sirenennetz gesetzt. Nun werden auch die letzten Versorgungslücken geschlossen. Bürgermeister Ingo Pfennings ist das wichtig.
2: Tatsächlich hatten wir schon im Jahr 2018, 2019 den Vollausbau angestrebt und auch durchgeführt. Und tatsächlich ist es jetzt gar nicht mehr das Schließen großer klaffender Lücken, sondern eigentlich ein Nachsteuern, um nochmal eine bessere Abdeckung für alle 18 Ortschaften zu erzielen. Und wir haben immer beim Landes- und bundesweiten Warntag tatsächlich Dezibeltechnik geguckt, wo kann man die Sirenenalarmierung gut hören und wo nicht, und sind eben dann zur Erkenntnis gekommen, dass zwei Standorte, einmal in Linz und einmal in Kerperscheid, dann wirklich zu einer flächendeckenden Alarmierung im Stadtgebiet beitragen.
1: Auch andere Kommunen in der Region bauen ihr Sirenennetz wieder auf. Einige davon sind hochmodern und können auch Sprachnachrichten und akustische Signale übermitteln. Schleiden hingegen setzt auf klassische Sirenen.
2: Tatsächlich haben wir eine ganz klassische Sirenenart. Das heißt, die können keine Textnachrichten abspulen, sondern alarmieren wirklich in den klassischen Warntönen, die man kennt. Wir können die Feuerwehr darüber alarmieren lassen, haben aber davon mittlerweile Abstand genommen, damit die Bevölkerung nicht bei jedem kleinen Feuerwehreinsatz verunsichert wird, und machen das deswegen dann über die Apps, die es mittlerweile für die Feuerwehreinheiten gibt. Das heißt, wenn diese Sirenen aufheulen, dann ist es entweder wegen einem offiziellen Warntag oder dann im schlimmsten Falle ein Ernstfall. Und wir haben mittlerweile an verschiedenen Standorten im Stadtgebiet Sirenen installiert, meistens pro Ortschaft 2 oder 3, je nachdem wie topografisch ausgebaut die Ortschaft ist oder eben wie groß sie ist. Und mal ist es dann auch keine, weil die vom Nachbarort mit funktioniert. Und so haben wir dann eben wirklich eine flächendeckende Abdeckung des Stadtgebiets erreicht.
1: Am besten sind natürlich Sirenen, die niemals heulen. In Schleiden werden sie es auch ohne Gefahr aber immer wieder tun, in regelmäßigen Abständen, um die Anlagen zu testen und um an Warntagen die Bevölkerung zu sensibilisieren. Tatsächlich könnte man meinen, die neuen Sirenen seien leiser als ihre Vorgänger. Dem stimmt Pfennings zu. Und dafür gibt es auch einen wichtigen Grund.
2: Mittlerweile hat sich die Art der Alarmierung auch da ein bisschen verändert. Das heißt, die Sirene soll vor allen Dingen darauf hinweisen, die Straße verlassen, ein Gebäude oder Fahrzeug aufsuchen und dann schnellstmöglich das Radio aktivieren. Warum ist das so? Weil natürlich eine Unterbrechung des Radioprogramms und dann eine Einsteuerung von Informationen über die Leitstelle oder eben die Landes- oder Bundesregierung deutlich mehr Informationen transportieren kann, als das mit einer Sirenenalarmierung möglich ist. Und deswegen gilt es vor allen Dingen, die Menschen eben ja zur Sensibilisierung: Achtung, es droht hier eine Gefahr, es gibt einen dringenden Nachrichtenbedarf, bitte macht zum einen das Radio an und oder den Fernseher und schaut auf eure Handys, wo die Katastrophenschutz-Apps dann eben auch entsprechende Meldungen dann senden können.
1: Der Ausbau des Sirenennetzes kostet viel Geld, aber es ist sinnvoll und notwendig investiert, um die Bevölkerung vor Gefahren bestmöglich zu warnen. Wann die beiden Sirenen in Winzen und Kerperscheid installiert werden können, steht noch nicht genau fest. Denn nicht nur Schleiden bestellt gerade, sondern auch viele andere Kommunen. Und weil es in Deutschland nur 2 Hersteller gibt, sind die Wartezeiten auch mal länger. Sind die beiden neuen Anlagen einsatzbereit, wird das Sirenennetz in Schleiden mit 21 Standorten seine endgültige Ausdehnung erreicht haben.

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1: Heute Nachmittag ziehen mehr und mehr Wolken bei uns ins Sendegebiet und die bringen gegen Abend dann auch Regenschauer oder Gewitter mit. Zuvor scheint aber auch noch ein wenig die Sonne. Die Temperaturen erreichen 22 Grad in Hauset und in Aachen, 19 Grad in Amel und in Kall. Am Abend und in der Nacht vielerorts dicht bewölkt und gebietsweise fällt Regen bei 14 bis 9 Grad. Unbeständig dann der Samstag mit vielen Wolken, kaum Sonnenschein und immer wieder Regen oder Gewitter bei 18 bis 21 Grad.
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2: Ich bin Ina Pleier. Noch immer laufen die Löscharbeiten im Hohen Venn. Dabei werden massive Folgen für den Tourismus befürchtet. Die Wallonie und die DG wollen verhindern, dass die Branche leidet. Die zuständigen Minister haben sich dazu bereits mit Vertretern von Betrieben getroffen. Neben einer abgestimmten Kommunikation muss vor allem geklärt werden, wie Tourismusanbieter mit Umsatzeinbußen und Stornierungen umgehen sollen. Derzeit lässt sich weder der ökologische noch der wirtschaftliche Schaden der Brandkatastrophe beziffern. Dennoch fürchtet man beim Tourismus Einbußen. 2025 wurden 140.000 Übernachtungen von Urlaubern rund um das Hohe Venn gezählt. Das sind ein Viertel aller Übernachtungen in der gesamten Wallonie. Inzwischen gibt es immer wieder Stornierungen bei den Beherbergungsbetrieben. DG-Minister Gregor Freches will erreichen, dass der Brand nicht eine ganze Branche mit sich reißt. Nun müssen auch Betriebe und Arbeitsplätze sowie die wirtschaftliche Handlungsfähigkeit einer ganzen Branche geschützt werden. Noch ist nicht klar, welche Entschädigungen für die Betriebe greifen. In einigen Fällen könnten Überbrückungshilfen eine Lösung sein. Meistens werden aber wohl keine Versicherungen greifen. Daran würde auch eine Einstufung als Naturkatastrophe wenig helfen. Allerdings würde diese den politischen Weg für Entschädigungen ebnen. 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Eine mögliche Fusion der Krankenhäuser in Verviers und Malmedy wird zunehmend unwahrscheinlicher. Das Regionalkrankenhaus Verviers hat mit der Aussetzung der Vorbereitungen für die Fusion gedroht. Anlass dafür sind unterschiedliche Auffassungen über die künftige Krankenhausversorgung in Malmedy. Ein Expertenausschuss hatte vorgeschlagen, Verviers mit einem vollständigen Klinikangebot rund um die Uhr auszustatten. Malmedy soll sich im Gegenzug stärker auf ambulante Behandlungen und Spezialbereiche festlegen. Außerdem könnte ein Schwerpunkt auf dem Ausbau der Tagesklinik liegen. Allerdings hatten im Juni die belgischen Gesundheitsminister auch Ausnahmen von den anstehenden Reformen genehmigt. Genau davon will auch Malmedy profitieren. Verviers beklagt, dass in Malmedy Entscheidungen ohne gemeinsame Abstimmung erfolgen würden. Wenn die Klinik in Malmedy bis zum 28. August keine eindeutige Positionierung vornehme, dann könnte Verviers die Vorbereitung für die Fusion unterbrechen. Die bestehenden Kooperationen sollen derweil weiter fortgeführt werden. Auch die Einsatzleitstellen aus Aachen und Euskirchen haben jetzt eine Bilanz der Unwetterschäden vom Mittwochabend vorgelegt. Im Kreis Euskirchen musste die Feuerwehr zu rund 40 Einsätzen ausrücken. Wegen eines umgestürzten Baumes war die Bahnstrecke zwischen Euskirchen und Trier zeitweise gesperrt. 5-mal rückten die Einsatzkräfte wegen umgestürzter Bäume und vollgelaufener Keller nach Bad Münstereifel aus, 4-mal nach Blankenheim, 3-mal nach Dahlem und 5-mal nach Hellenthal und Kall. In Mechernich gab es 7 Einsätze, in Nettersheim 2. 5-mal wurde die Feuerwehr auch nach Schleiden gerufen, 2 weitere Male nach Zülpich. In der Städteregion Aachen blieb die Lage ruhig. Lediglich aus Herzogenrath wurden 7 witterungsbedingte Einsätze gemeldet. Außerdem mussten dort ein brennendes Auto sowie ein Zimmerbrand gelöscht werden. Der nächste Headliner für die Kurpark-Classics im kommenden Jahr in Aachen steht fest. Roland Kaiser wird am 9. Juli im Stadtgarten auftreten. Dann soll er auch mehrere neue Songs präsentieren. An diesen arbeitet Kaiser gerade. Der Vorverkauf für das Konzert beginnt am kommenden Mittwoch. 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

0: Im September geht das Angebot Frühstück und Literatur in seine nächste Runde. In der Stadtbücherei Herzogenrath treffen sich Menschen über 60 zum morgendlichen Austausch über Bücher. Und das macht offenbar richtig Spaß. Julia Thomas berichtet.
1: Einmal im Monat können Menschen ab 60 ein ganz besonderes Frühstück genießen. In geselliger Runde und in Verbindung mit der Vorstellung spannender Bücher und Lektüre. Das ist das Konzept von Frühstück und Literatur. In der Herzogenrather Bücherei geht das Format nach den Sommerferien in die nächste Saison. Kirsten Moss, Leiterin der Stadtbücherei Herzogenrath, stellt das Projekt vor.
2: Das ist ein Angebot für die Generation 60+. Und das soll ein Angebot in den Vormittagsstunden sein, wo neben einem gemütlichen Frühstück Vorlesepatinnen und Vorlesepaten der Stadtbücherei Literatur, Bücher, Gelesenes vorstellen zu einem bestimmten Motto, zu einem bestimmten Thema. Das heißt, die überlegen sich was, zu welchem Thema machen wir das. Manchmal sind es auch die Jahreszeiten zum Thema Frühling. Dann werden kurze Geschichten vorgelesen, es werden Gedichte vorgelesen, es wird auch aus Kinderbüchern teilweise vorgelesen, es werden Lieder gesungen, alles zu dem Thema und vorher und nachher wird gefrühstückt und währenddessen auch Kaffee getrunken.
1: Viele Teilnehmer sind Dauergäste und wollen kaum eine Ausgabe verpassen. Zu gemütlich sind die Vormittage, zu spannend der vorgestellte Lesestoff. Weil die Teilnehmerzahl begrenzt ist, gibt es die Karten nur im Vorverkauf. 9 € pro Frühstück mit Literatur werden fällig.
2: Wir haben uns dieses Format vor vielen, vielen Jahren überlegt und das hat eingeschlagen. Ja, so gut hatten wir das gar nicht erwartet. Wir haben 30 Plätze. Wir räumen dann immer die Bücherei im Vorfeld um. Dann haben wir 30 Plätze an Tischen und diese 30 Plätze werden verkauft.
1: Und weil das nie lange dauert, sollten Sie sich beeilen, um Karten für die nächste Ausgabe zu bekommen. Immer am zweiten Mittwochvormittag im Monat findet die Veranstaltung statt. Aber nicht nur das Publikum ist begeistert, auch die Lesepaten sind mit Feuereifer dabei. Zumeist sind es derzeit Patinnen, denn nur wenige Männer trauen sich, vor großer Runde laut vorzulesen. Das kann sich aber noch ändern, hofft Moss. Sie ist immer auf der Suche nach weiteren Paten.
2: Die sprechen wir zum Teil an, zum Teil kennen wir die Vorlesepatinnen und Paten von unseren Kinderveranstaltungen. Und das ist ein Kreis, der ist überwiegend schon sehr, sehr lange dabei, die machen das schon sehr, sehr, sehr viele Jahre. Und es sind meistens 2 Personen, die das machen, teilweise Ehepaare, teilweise 2 Unabhängige. Und die treffen sich im Vorfeld, die überlegen sich das Thema, die überlegen sich ein Motto und die treffen sich im Vorfeld und haben dann schon in der Literatur gestöbert, haben bei uns in den Regalen, in der Stadtbücherei gestöbert und überlegen sich, was könnten wir vortragen, was könnten wir verbinden. Jeder weiß was anderes und dann kommen so kleine Häppchen immer. Also es wird nie ein ganzes Buch, das Buch ist im Vordergrund und das wird jetzt zu großen Teilen vorgetragen. Nein, es sind immer so Häppchen aus verschiedenen literarischen Fundstücken und die Vorlesepatinnen und Vorlesepaten, die das schon lange machen, die haben auch so ein Auge dafür, wenn irgendwas erscheint oder wenn sie irgendwas lesen und denken dann, ach, das wäre doch mal auch ein Thema für so ein Frühstück und dann suchen sie drumherum noch etwas und das wird dann vorgetragen.
1: Und wer einmal mit dabei war, kommt gerne immer wieder. Bislang sind die Rückmeldungen der Gäste sehr gut. Moss sieht 2 Gründe, warum das Frühstück mit Literatur so gut ankommt.
2: Ich glaube, es ist A, die Gemeinschaft. Viele kennen sich jetzt auch über diesen Kreis, über diesen Mittwochskreis sehr gut. Die halten sich gegenseitig dann auch Plätze frei, dass sie immer am gleichen Tisch miteinander sitzen. Also das, glaube ich, ist einmal ein Pluspunkt. Und die Verbindung von nicht nur einfach, man kann ja auch frühstücken gehen im Café, aber diese Verbindung von Frühstück und man erlebt etwas gemeinsam. Man bekommt etwas geboten, etwas neben dem Frühstück. Das ist, glaube ich, das Erfolgsrezept von dem Format.
1: Ab dem 13. August sind Karten für die nächsten Ausgaben erhältlich. Vielleicht schauen ja auch Sie mal vorbei.

Es wird Zeit, Tschüss zu sagen, liebe Hörerinnen und Hörer. Das war die Freitagsausgabe des Rendezvous. Gleich ist mein Kollege Jochen Späth hier zur Stelle und wird den Treffpunkt übernehmen. Ich wünsche Ihnen ein schönes, hoffentlich ruhigeres Wochenende als das letzte. Und ja, verbleibe einfach. Bis kommenden Montag am Mikrofon war Barbara Müller. Winke, winke und viel Spaß hier bei uns im Programm.

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5: Heute Nachmittag ziehen mehr und mehr Wolken bei uns ins Sendegebiet und die bringen gegen Abend dann auch Regenschauer oder Gewitter mit. Zuvor scheint aber auch noch ein wenig die Sonne. Die Temperaturen erreichen 22 Grad in Hauset und in Aachen, 19 Grad in Amel und in Kall. Am Abend und in der Nacht vielerorts dicht bewölkt und gebietsweise fällt Regen bei 14 bis 9 Grad. Unbeständig dann der Samstag mit vielen Wolken, kaum Sonnenschein und immer wieder Regen oder Gewitter bei 18 bis 21 Grad.
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6: Ich bin Babette Büchner. Die Sozialhilfeausgaben in Deutschland sind im vergangenen Jahr auf 21,5 Milliarden Euro gestiegen. Das ist ein Plus von 6% gegenüber dem Vorjahr, teilte das Statistische Bundesamt mit. Demnach legte besonders die Hilfe zur Pflege deutlich zu. Hier gab es eine Zunahme um 13%. Die Grundsicherung im Alter und bei Erwerbsminderung hatte wieder den größten Anteil an den Gesamtausgaben. Ein Gericht in Kroatien hat einen Ukrainer in Untersuchungshaft genommen, der an den Anschlägen auf die Nord Stream Pipelines 2022 beteiligt gewesen sein soll. Wie kroatische Medien berichten, wurde damit das Verfahren zu seiner Auslieferung nach Deutschland eingeleitet. Sein Anwalt will die Auslieferung jedoch anfechten. Der Ukrainer soll einer der Taucher gewesen sein, die die Sprengladungen an den Pipelines in der Nordsee angebracht hatten. In Griechenland sind im Zusammenhang mit den Waldbränden in diesem Jahr schon mehr als 300 Menschen festgenommen worden. Einige Feuer wurden vorsätzlich gelegt, oft ist es aber auch Fahrlässigkeit, auch von Urlaubern.
7: Nur in 34 Fällen geht die Feuerwehr von Brandstiftung aus. Wie schnell aus Leichtsinn ein Waldbrand entstehen kann, zeigt ein Fall von vergangener Woche auf Kreta. Ein Urlauber grillte mit Holzkohle nur wenige Dutzend Meter von einem Wald entfernt. Kurz darauf brach dort ein Feuer aus. Der Mann sagte den Behörden, er habe nicht gewusst,

0: dass Grillen im Freien bei starkem Wind und extremer Trockenheit tabu ist. Außer den Takisaphos.
1: Nach seinen Zusammenbrüchen wächst die Sorge um Musiala. Der Fußballnationalspieler wird beim Supercup morgen nicht für den FC Bayern auf dem Platz stehen. Sportvorstand Max Eberl erklärte jetzt, Musiala lebe schon länger mit einer neurologischen Erkrankung und habe etwas an der Behandlung geändert.
2: Und dann hat er eben was verändert in der Medikation. Deswegen waren die Krampfanfälle jetzt auch augenscheinlicher in der Kürze der Zeit, ohne dass jemals eine Gefahr für ihn und Körper und Leib bestand. So, und jetzt gilt es eben wieder anzupassen, diese Medikation, dass er wieder dahin kommt, wo wir schon waren, wo er eben sehr, sehr lange anfallsfrei auch gewesen ist.
1: Der Supercup zwischen Bayern München und Borussia Dortmund wird morgen um 20.30 Uhr angepfiffen.
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6: Und er nimmt Sie mit auf diese Reise durch den Freitagnachmittag. Hallo zusammen.

Vier musikalische Geburtstagskinder begleiten uns durch den Freitagnachmittag und eine Frau, die eine sensationelle Stimme hatte, zuletzt aber gesundheitlich stark angeschlagen war und nun an ihrem Comeback feilt. Über das alles sprechen wir heute Nachmittag hier im Treffpunkt. Wir haben natürlich auch wieder Hinweise auf unser Programm der kommenden Tage, den Veranstaltungskalender, die Zeitreise und noch so einiges mehr. Lassen Sie sich überraschen.

0: Gleich zu Beginn kommen wir zu einem Superstar der Country-Musik. Er hätte heute seinen 88. Geburtstag gefeiert. Von Houston aus ging es in die Country-Charts, die er in den 60er, 70er und 80er Jahren dominierte. Zu seinen größten Erfolgen zählen Titel wie Lucille, Ruby, Don't Take Your Love to Town, The Gambler, Coward of the Country oder natürlich auch so Duette wie Island in the Stream, zum Beispiel an der Seite von Dolly Parton. Er war in ganz unterschiedlichen Stilrichtungen aktiv, vermischte auch mal immer wieder Pop mit den klassischen Country-Elementen. 2020, da ist er von uns gegangen und wir hören ihn jetzt noch einmal mit einem seiner ganz, ganz großen Erfolge zu seinem 88. Geburtstag, Musik von Kenny Rogers.
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1: Heute Nachmittag ziehen mehr und mehr Wolken bei uns ins Sendegebiet und die bringen gegen Abend dann auch Regenschauer oder Gewitter mit. Zuvor scheint aber auch noch ein wenig die Sonne. Die Temperaturen erreichen 22 Grad in Hauset und in Aachen, 19 Grad in Amel und in Kall. Am Abend und in der Nacht vielerorts dicht bewölkt und gebietsweise fällt Regen bei 14 bis 9 Grad. Unbeständig dann der Samstag mit vielen Wolken, kaum Sonnenschein und immer wieder Regen oder Gewitter bei 18 bis 21 Grad.
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2: Ich bin Ina Pleier. Noch immer laufen die Löscharbeiten im Hohen Venn. Dabei werden massive Folgen für den Tourismus befürchtet. Die Wallonie und die DG wollen verhindern, dass die Branche leidet. Die zuständigen Minister haben sich dazu bereits mit Vertretern von Betrieben getroffen. Neben einer abgestimmten Kommunikation muss vor allem geklärt werden, wie Tourismusanbieter mit Umsatzeinbußen und Stornierungen umgehen sollen. Derzeit lässt sich weder der ökologische noch der wirtschaftliche Schaden der Brandkatastrophe beziffern. Dennoch fürchtet man beim Tourismus Einbußen. 2025 wurden 140.000 Übernachtungen von Urlaubern rund um das Hohe Venn gezählt. Das sind ein Viertel aller Übernachtungen in der gesamten Wallonie. Inzwischen gibt es immer wieder Stornierungen bei den Beherbergungsbetrieben. DG-Minister Gregor Freches will erreichen, dass der Brand nicht eine ganze Branche mit sich reißt. Nun müssen auch Betriebe und Arbeitsplätze sowie die wirtschaftliche Handlungsfähigkeit einer ganzen Branche geschützt werden. Noch ist nicht klar, welche Entschädigungen für die Betriebe greifen. In einigen Fällen könnten Überbrückungshilfen eine Lösung sein. Meistens werden aber wohl keine Versicherungen greifen. Daran würde auch eine Einstufung als Naturkatastrophe wenig helfen. Allerdings würde diese den politischen Weg für Entschädigungen ebnen. Mehr zu diesem Thema hören Sie auch in einem ausführlichen Beitrag in unserer Sendung Feierabend, heute ab 16 Uhr bei Radio 700. Eine mögliche Fusion der Krankenhäuser in Verviers und Malmedy wird zunehmend unwahrscheinlicher. Das Regionalkrankenhaus Verviers hat mit der Aussetzung der Vorbereitungen für die Fusion gedroht. Anlass dafür sind unterschiedliche Auffassungen über die künftige Krankenhausversorgung in Malmedy. Ein Expertenausschuss hatte vorgeschlagen, Verviers mit einem vollständigen Klinikangebot rund um die Uhr auszustatten. Malmedy soll sich im Gegenzug stärker auf ambulante Behandlungen und Spezialbereiche festlegen. Außerdem könnte ein Schwerpunkt auf dem Ausbau der Tagesklinik liegen. Allerdings hatten im Juni die belgischen Gesundheitsminister auch Ausnahmen von den anstehenden Reformen genehmigt. Genau davon will auch Malmedy profitieren. Verviers beklagt, dass in Malmedy Entscheidungen ohne gemeinsame Abstimmung erfolgen würden. Wenn die Klinik in Malmedy bis zum 28. August keine eindeutige Positionierung vornehme, dann könnte Verviers die Vorbereitung für die Fusion unterbrechen. Die bestehenden Kooperationen sollen derweil weiter fortgeführt werden. Auch die Einsatzleitstellen aus Aachen und Euskirchen haben jetzt eine Bilanz der Unwetterschäden vom Mittwochabend vorgelegt. Im Kreis Euskirchen musste die Feuerwehr zu rund 40 Einsätzen ausrücken. Wegen eines umgestürzten Baumes war die Bahnstrecke zwischen Euskirchen und Trier zeitweise gesperrt. 5-mal rückten die Einsatzkräfte wegen umgestürzter Bäume und vollgelaufener Keller nach Bad Münstereifel aus, 4-mal nach Blankenheim, 3-mal nach Dahlem und 5-mal nach Hellenthal und Kall. In Mechernich gab es 7 Einsätze, in Nettersheim 2. 5-mal wurde die Feuerwehr auch nach Schleiden gerufen, 2 weitere Male nach Zülpich. In der Städteregion Aachen blieb die Lage ruhig. Lediglich aus Herzogenrath wurden 7 witterungsbedingte Einsätze gemeldet. Außerdem mussten dort ein brennendes Auto sowie ein Zimmerbrand gelöscht werden. Der nächste Headliner für die Kurpark Classics im kommenden Jahr in Aachen steht fest. Roland Kaiser wird am 9. Juli im Stadtgarten auftreten. Dann soll er auch mehrere neue Songs präsentieren. An diesen arbeitet Kaiser gerade. Der Vorverkauf für das Konzert beginnt am kommenden Mittwoch. 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

Großes Musikspektakel an diesem Wochenende in Eupen, das Weltmusikfest und Haste Töne. Von heute bis Sonntag wird die ganze Eupener Innenstadt wieder auf mehreren Bühnen wie bei einem Festival mit ganz unterschiedlicher Musik beschallt. Allerdings mussten die Spielorte in der Unterstadt getauscht werden, unter anderem mit dem Bereich am Laschetter Weg und mit dem Kulturzentrum Alter Schlachthof, um den Feuerwehreinsatz im Hohen Venn nicht zu gefährden. Für gute Laune soll trotzdem gesorgt sein, heißt es von den Organisatoren. Heute Abend geht es los in der Eupener Innenstadt. Alles, was Sie heute sonst noch Schönes unternehmen können, das weiß gleich wieder mein Kollege Lukas Blasius in unseren Veranstaltungstipps. Und weil es wieder so viele sind, gibt's sie auch heute wieder in zwei Teilen. Einen Teil jetzt und den zweiten heute Abend im Radio 700 Feierabend. Ja.

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1: An diesem Wochenende findet im Eupener Themsepark wieder Harste Töne zusammen mit dem Weltmusikfest statt. Jede Menge Live-Musik und Aktionen warten auf Sie. Heute mit Afterwork-Party und Integrationsfest bei freiem Eintritt. Organisiert vom Viertelhaus Kardein und Info-Integration des Belgischen Roten Kreuzes. Täglich ab 14 Uhr. Klassische Musik erwartet Sie beim Festival Il Pleu des Cordes im Malmundarium in Malmedy. Heute Abend spielt das Streichquartett Andriesi. Auftakt ist um 19 Uhr. Letzter Tag der Summertime in St. Vit. Zum Abschluss spielt die Band Under Pressure. Danach wird von DJ-Team No Limit aufgelegt um 20 Uhr im St. Vitter Triangel. An diesem Wochenende wird Kirmes auf dem Dorfplatz in Nettersheim Bühr gefeiert, ausgerichtet vom TV Bühr, wie immer mit vielen Aktionen und viel Musik. Mehr über die Sterne erfahren können Sie bei einem astronomischen Spaziergang mit geführter Tour zum Sternenblick Görresburg. Das Motto lautet Aufbruch in die Galaxis. Treffpunkt ist um 21.30 Uhr am Naturzentrum Eifel in Nettersheim. Sie haben entschieden, was läuft beim Sommer-Open-Air-Kino auf dem Curtius-Schultenplatz in Blankenheim. Ab 20 Uhr mit Live-Musik und zum Genießen mit Flammkuchen, lokalem Bier und Popcorn. Filmstart ist bei Sonnenuntergang. Gezeigt wird heute Der Teufel trägt Prada 2. Ausspannen vom Alltag unter Palmen bei sommerlicher Musik ist heute wieder bei den Poolbeats möglich. Von 10 Uhr bis zum späten Abend in der Therme Euskirchen. Filme schauen in besonderer Atmosphäre, das geht beim Nettersheimer Scheunenkino. Jeden Abend wird hier ein anderer Film gezeigt, Filmab heißt es heute um 20 Uhr. Ein echtes Naturschauspiel ist es, geräuschlosen Fliegern bei ihrem Alltag zuzuschauen. Die Mechernicher Fledermausnächte machen es möglich. Treffpunkt ist um 20.30 Uhr an der Kakushöhle in Mechernich. An diesem Wochenende ist wieder Nisperter Kirmes in Eupen, organisiert von der Schützenbruderschaft. Um 18 Uhr wird auf der Schützenwiese der Kirmesbaum aufgestellt. Danach startet das beliebte Nachtschießen. Heute Abend startet die Kirmes in Hauset. Im Festzelt wird ab 18 Uhr zum Feierabendbier eingeladen. Aufgelegt wird von DJ Gabriel. Außerdem findet am Abend das Altherrenfußballturnier zwischen FC Gutschluck und dem RFC Raren Einatten statt. Beim Monschauer Burgsommer ist World Jazz Night. Es spielt das französische Trio La Casaxe ab 13 Uhr auf der Burg in Monschau. Was als Nachbarschaftsfest begonnen hatte, ist zu einem Kultur- und Musikfest geworden. Beim Eifelfest erwarten Sie Live-Musik, Kunst, Kurzfilme, Workshops und mehr. Bis Sonntag auf der Steinbüchelstraße in Röttgen. Mehr Veranstaltungstipps für den heutigen Freitag hören Sie hier bei Radio 700 wieder in 4 Stunden.
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7: Heute Nachmittag ziehen mehr und mehr Wolken bei uns ins Sendegebiet und die bringen gegen Abend dann auch Regenschauer oder Gewitter mit. Zuvor scheint aber auch noch ein wenig die Sonne. Die Temperaturen erreichen 22 Grad in Hauset und in Aachen, 19 Grad in Amel und in Kall. Am Abend und in der Nacht vielerorts dicht bewölkt und gebietsweise fällt Regen bei 14 bis 9 Grad. Unbeständig dann der Samstag mit vielen Wolken, kaum Sonnenschein und immer wieder Regen oder Gewitter bei 18 bis 21 Grad.
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8: Ich bin Thomas Vogt. Wirtschaftsverbände und Vertreter namhafter bayerischer und baden-württembergischer Unternehmen haben sich in einem Brandbrief an Bundeskanzler Merz gewandt. Sie fordern schnelle Sozialreformen in Deutschland. Die hohen Energiekosten, der internationale Wettbewerb und ein sich wandelndes wirtschaftliches Umfeld würden viele Betriebe spürbar belasten.
9: Die Unterzeichner des Briefs fordern unter anderem, dass der Anteil der Sozialbeiträge an den Arbeitskosten gesenkt wird. Die Arbeitskosten in Deutschland müssten wieder auf ein Niveau gebracht werden, das international wettbewerbsfähig ist. Insgesamt 17 Unterschriften hat der Brief. Besonders stark vertreten ist hier die Autobranche mit Unternehmen wie Audi, BMW oder Porsche. Doch es gibt auch andere Stimmen aus der Branche. Der Vorstandschef von Siemens Healthineers betonte noch am Montag im dpa-Interview, er finde nicht, dass die Regierung für das Wirtschaftswachstum verantwortlich ist. Fiona Reinhardt, Nachrichtenredaktion.
10: Im nordhessischen Hof Geismar ist ein Auto mit hoher Geschwindigkeit durch eine Fußgängerzone gefahren. Dabei wurden 8 Menschen verletzt, aber wohl niemand von ihnen schwer. 4 wurden vorsorglich in Krankenhäuser gebracht. Laut Zeugenaussagen soll der Fahrer medizinische Probleme gehabt haben. Er befinde sich in einem kritischen Zustand, teilte die Polizei mit. Die Ausgaben für Sozialhilfe sind im vergangenen Jahr um rund 6% gestiegen. Insgesamt zahlten die Sozialhilfeträger 21,5 Milliarden Euro aus. Das teilte das Statistische Bundesamt mit.
11: Gestiegen sind vor allem die Kosten für die Pflege. Rund 6 Milliarden Euro wurden für die sogenannte Hilfe zur Pflege locker gemacht. Der größte Anteil an den Gesamtausgaben, der geht allerdings an eine andere Gruppe. An Menschen, die Hilfe bei der Erwerbsminderung bekommen und vor allem an diejenigen, die mit der gesetzlichen Rente nicht über die Runden kommen. Und die Bundesregierung, die will mit ihrem Reformpaket die Sozialausgaben begrenzen, auch auf Druck der Wirtschaft. Claudia Wächter, Nachrichtenredaktion.
10: Deutsche Sicherheitsbehörden haben im vergangenen Jahr ein Versteck mit 2 Pistolen in der Nähe von Berlin entdeckt. Das berichten NDR, WDR und Süddeutsche Zeitung.

0: Demnach gibt es Hinweise darauf, dass die Waffen im Auftrag russischer Geheimdienste hinterlegt wurden. Den Medienberichten zufolge ermittelt inzwischen der Generalbundesanwalt in dem Fall. Ein Tatverdächtiger soll im Herbst in Rumänien festgenommen worden sein.
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4: Gleich wird 10 Uhr. Wir starten durch in die zweite Stunde vom Treffpunkt am Freitag. Hallo zusammen.

Kurz nach zwei, der Treffpunkt am Freitagnachmittag. Wir haben gleich ein weiteres musikalisches Geburtstagskind für Sie, schauen auf ein ganz besonderes Musikevent nächsten Sonntag in St. Vith, zu dem Sie diesen Sonntag bei uns Karten gewinnen können. Außerdem plant eine Frau ihr musikalisches Comeback, obwohl sie nie richtig weg war, aber zuletzt gesundheitlich angeschlagen, und es geht wie immer auf Zeitreise. Gleich dazu mehr.

0: Hier bei Radio 700 blicken wir auch heute wieder auf die historischen Ereignisse, alles, was an einem 21. August für dauerhafte Schlagzeilen gesorgt hat und die Welt verändert hat, gibt es in einer neuen Ausgabe unserer Zeitreise mit meiner Kollegin Theresa Bosse.
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2: 21. August 1949. Die ersten demokratischen Schritte in der Bundesrepublik. Eine Woche zuvor haben CDU und CSU vor der SPD die ersten Bundestagswahlen gewonnen, doch das Parlament muss sich noch konstituieren. Im Wohnhaus von Konrad Adenauer in Rhöndorf werden dafür die Weichen gestellt. Hochrangige Politiker von Christdemokraten und Christsozialen treffen sich zu einer informellen Zusammenkunft. Dabei wird unter anderem entschieden, wer welche Ministerämter begleiten soll. 21. August 1986. Der Nyos-See in Kamerun ist eigentlich ein friedliches Gewässer. Nun kommt es hier zu einem seltenen Naturereignis, das die Wissenschaft noch über Jahre beschäftigen wird. Wie aus dem Nichts werden plötzlich 1,6 Millionen Tonnen Kohlendioxid aus dem See ausgestoßen. Innerhalb kürzester Zeit bleibt den Menschen rund um den See buchstäblich die Luft weg. Rund 1700 Personen können von jetzt auf gleich nicht mehr atmen, ersticken quasi. Voll. 21. August 1991. Das Ende der Sowjetunion. Zwar können die loyalen Kräfte von Kreml-Chef Michail Gorbatschow seinen Sturz beim Augustputsch verhindern, auch schlachtet das Russlands Ministerpräsident Boris Jelzin in den Medien selbstbewusst aus, doch die einstige Supermacht löst sich auf. Immer mehr Teilrepubliken spalten sich ab und werden selbstständig, teils mit Auseinandersetzungen und Gewalt, teils völlig friedlich. Letzteres trifft auf die drei baltischen Staaten zu. Nach Litauen und Estland wird nun auch Lettland unabhängig und setzt die noch aus dem Jahr 1922 stammende Verfassung wieder in Kraft. 21. August 1971. Die US-Sängerin Diana Ross hat sich zu einer echten Größe im Showgeschäft entwickelt. Zu Beginn prägt sie mit den Supremes als Girlgroup den neuen Motown-Sound. Seit einem Jahr ist sie nun solo unterwegs. Kurz darauf wird sie auch ihre Schauspielkarriere starten. Nun aber ist sie erst einmal mit I'm Still Waiting, das schon deutlich poppiger als seine Vorgänger daherkommt, auf Platz 1 der britischen Charts.

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Beim Grand Prix Eurovision de la Chanson 1988 begann ihre kometenhafte Karriere. In den 90er Jahren stand sie für stimmungsvolle Balladen, Love-Songs, aber auch für schnelle Popmusik. Seitdem ist sie aus den internationalen Charts nicht wegzudenken. Vor 4 Jahren endete plötzlich ihre Karriere. Sie zog sich aus gesundheitlichen Gründen zunächst aus dem Musikgeschäft zurück und gab an, an einer seltenen Autoimmunerkrankung zu leiden, die mit Muskelproblemen und Verkrampfungen einhergeht. Nun plant sie ihr Comeback, nimmt gesundheitliches Training, unter anderem mehrmals die Woche Pilates und viele andere Angebote wahr, um bald wieder auf der Bühne zu stehen. Von 12. September bis 17. Oktober, da will sie mehrere Konzerte in Paris geben und ihren Fans zeigen, ich bin noch und wieder da. Und wir hoffen, das glückt und hören Musik von Céline Dion.

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1: Heute Nachmittag ziehen mehr und mehr Wolken bei uns ins Sendegebiet und die bringen gegen Abend dann auch Regenschauer oder Gewitter mit. Zuvor scheint aber auch noch ein wenig die Sonne. Die Temperaturen erreichen 22 Grad in Hauset und in Aachen, 19 Grad in Amel und in Kall. Am Abend und in der Nacht vielerorts dicht bewölkt und gebietsweise fällt Regen bei 14 bis 9 Grad. Unbeständig dann der Samstag mit vielen Wolken, kaum Sonnenschein und immer wieder Regen oder Gewitter bei 18 bis 21 Grad.
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2: Ich bin Ina Pleier. Noch immer laufen die Löscharbeiten im Hohen Venn. Dabei werden massive Folgen für den Tourismus befürchtet. Die Wallonie und die DG wollen verhindern, dass die Branche leidet. Die zuständigen Minister haben sich dazu bereits mit Vertretern von Betrieben getroffen. Neben einer abgestimmten Kommunikation muss vor allem geklärt werden, wie Tourismusanbieter mit Umsatzeinbußen und Stornierungen umgehen sollen. Derzeit lässt sich weder der ökologische noch der wirtschaftliche Schaden der Brandkatastrophe beziffern. Dennoch fürchtet man beim Tourismus Einbußen. 2025 wurden 140.000 Übernachtungen von Urlaubern rund um das Hohe Venn gezählt. Das sind ein Viertel aller Übernachtungen in der gesamten Wallonie. Inzwischen gibt es immer wieder Stornierungen bei den Beherbergungsbetrieben. DG-Minister Gregor Freches will erreichen, dass der Brand nicht eine ganze Branche mit sich reißt. Nun müssen auch Betriebe und Arbeitsplätze sowie die wirtschaftliche Handlungsfähigkeit einer ganzen Branche geschützt werden. Noch ist nicht klar, welche Entschädigungen für die Betriebe greifen. In einigen Fällen könnten Überbrückungshilfen eine Lösung sein. Meistens werden aber wohl keine Versicherungen greifen. Daran würde auch eine Einstufung als Naturkatastrophe wenig helfen. Allerdings würde diese den politischen Weg für Entschädigungen ebnen. Mehr zu diesem Thema hören Sie auch in einem ausführlichen Beitrag in unserer Sendung Feierabend, heute ab 16 Uhr bei Radio 700. Eine mögliche Fusion der Krankenhäuser in Verviers und Malmedy wird zunehmend unwahrscheinlicher. Das Regionalkrankenhaus Verviers hat mit der Aussetzung der Vorbereitungen für die Fusion gedroht. Anlass dafür sind unterschiedliche Auffassungen über die künftige Krankenhausversorgung in Malmedy. Ein Expertenausschuss hatte vorgeschlagen, Verviers mit einem vollständigen Klinikangebot rund um die Uhr auszustatten. Malmedy soll sich im Gegenzug stärker auf ambulante Behandlungen und Spezialbereiche festlegen. Außerdem könnte ein Schwerpunkt auf dem Ausbau der Tagesklinik liegen. Allerdings hatten im Juni die belgischen Gesundheitsminister auch Ausnahmen von den anstehenden Reformen genehmigt. Genau davon will auch Malmedy profitieren. Verviers beklagt, dass in Malmedy Entscheidungen ohne gemeinsame Abstimmung erfolgen würden. Wenn die Klinik in Malmedy bis zum 28. August keine eindeutige Positionierung vornehme, dann könnte Verviers die Vorbereitung für die Fusion unterbrechen. Die bestehenden Kooperationen sollen derweil weiter fortgeführt werden. Auch die Einsatzleitstellen aus Aachen und Euskirchen haben jetzt eine Bilanz der Unwetterschäden vom Mittwochabend vorgelegt. Im Kreis Euskirchen musste die Feuerwehr zu rund 40 Einsätzen ausrücken. Wegen eines umgestürzten Baumes war die Bahnstrecke zwischen Euskirchen und Trier zeitweise gesperrt. 5-mal rückten die Einsatzkräfte wegen umgestürzter Bäume und vollgelaufener Keller nach Bad Münstereifel aus, 4-mal nach Blankenheim, 3-mal nach Dahlem und 5-mal nach Hellenthal und Kall. In Mechernich gab es 7 Einsätze, in Nettersheim 2. 5-mal wurde die Feuerwehr auch nach Schleiden gerufen, 2 weitere Male nach Zülpich. In der Städteregion Aachen blieb die Lage ruhig. Lediglich aus Herzogenrath wurden 7 witterungsbedingte Einsätze gemeldet. Außerdem mussten dort ein brennendes Auto sowie ein Zimmerbrand gelöscht werden. Der nächste Headliner für die Kurpark-Classics im kommenden Jahr in Aachen steht fest. Roland Kaiser wird am 9. Juli im Stadtgarten auftreten. Dann soll er auch mehrere neue Songs präsentieren. An diesen arbeitet Kaiser gerade. Der Vorverkauf für das Konzert beginnt am kommenden Mittwoch. 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

Unser nächstes musikalisches Geburtstagskind ist schon mehr als 3 Jahrzehnte tot. Allerdings seine Musik und seine Art, die kennen Sie alle noch. Er war beliebter Radiomoderator im Norden, genauso wie Schauspieler, Unternehmer und Musikproduzent. Er wirkte bei vielen Soloprojekten mit und hatte jede Menge Spaß mit Gute-Laune-Songs in den 60er und 70er Jahren verbreitet und war auch bei der Rentnerband mit so Titeln wie Hamburger Dirn am Start. Seine Solo-Songs sind vielleicht sogar noch ein bisschen erfolgreicher, wie zum Beispiel Watt oder Tarzan ist wieder da. Die Rede ist vom dicken Willem, von niemand anderem also als Wilken Fritz Dinklage. Der dicke Willem war tatsächlich sein Spitzname, das darf man ganz einfach so sagen, ohne dass das despektierlich gemeint sein soll. Unter anderem war er auch mit ganz, ganz vielen anderen Prominenten gemeinsam auf der Bühne und durfte in den großen Fernsehshows der 70er und 80er Jahre aus dem Norden auf keinen Fall fehlen. Heute, da hätte er seinen 84. Geburtstag gefeiert. Wir erinnern an ihn mit Musik von der Rentnerband.

Ein Stündchen haben wir gleich noch auf dem Weg ins Wochenende gemeinsam. Das wollen wir auch verbringen, direkt nach Werbung, Wetter und den Weltnachrichten hier im Treffpunkt nach 15 Uhr.

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7: Heute Nachmittag ziehen mehr und mehr Wolken bei uns ins Sendegebiet und die bringen gegen Abend dann auch Regenschauer oder Gewitter mit. Zuvor scheint aber auch noch ein wenig die Sonne. Die Temperaturen erreichen 22 Grad in Hauset und in Aachen, 19 Grad in Amel und in Kall. Am Abend und in der Nacht vielerorts dicht bewölkt und gebietsweise fällt Regen bei 14 bis 9 Grad. Unbeständig dann der Samstag mit vielen Wolken, kaum Sonnenschein und immer wieder Regen oder Gewitter bei 18 bis 21 Grad.
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8: Ich bin Thomas Bock. Im Zusammenhang mit dem Waffenfund in der Nähe von Berlin im vergangenen Jahr ermittelt die Bundesanwaltschaft gegen einen Tatverdächtigen. Es geht um den Verdacht der Agententätigkeit und der Vorbereitung einer schweren staatsgefährdenden Gewalttat. Bundesinnenminister Dobrindt hat jetzt entsprechende Medienberichte bestätigt. Es gebe auch Hinweise auf Anschlagspläne in Rumänien, wo ein Verdächtiger festgenommen worden sei. Sicherheitsbehörden hatten in dem Versteck 2 Pistolen samt Munition entdeckt. In der nordhessischen Stadt Hofgeismar ist ein Mann mit seinem Auto in eine Fußgängerzone gerast. Nach ersten Ermittlungen sind dabei 8 Passanten verletzt worden.
9: Der Fahrer, ein älterer Mann, hat offenbar gesundheitliche Probleme. Auch er liegt mittlerweile im Krankenhaus. Zeugen sagen, er sei ganz plötzlich mit hoher Geschwindigkeit in die Fußgängerzone gerast, bis vor die Hauswand eines Kaufhauses. Passanten sprangen zur Seite, gerieten in Panik. Einige haben Prellungen, Schürfwunden und stehen vor allem unter Schock, sehen die Verwüstungen auf dem Boden, umgekippte Tische, Kissen und Regale. Claudia Wächter, Nachrichtenredaktion.
8: Wirtschaftsverbände und Vertreter namhafter bayerischer und baden-württembergischer Unternehmen haben sich in einem Brandbrief an Bundeskanzler Merz gewandt. Sie fordern schnelle Sozialreformen in Deutschland. Die hohen Energiekosten, der internationale Wettbewerb und ein sich wandelndes wirtschaftliches Umfeld würden viele Betriebe spürbar belasten.
10: Die Unterzeichner des Briefs fordern unter anderem, dass der Anteil der Sozialbeiträge an den Arbeitskosten gesenkt wird. Die Arbeitskosten in Deutschland müssten wieder auf ein Niveau gebracht werden, das international wettbewerbsfähig ist. Insgesamt 17 Unterschriften hat der Brief. Besonders stark vertreten ist hier die Autobranche mit Unternehmen wie Audi, BMW oder Porsche. Doch es gibt auch andere Stimmen aus der Branche. Der Vorstandschef von Siemens Healthineers betonte noch am Montag im dpa-Interview, er finde nicht, dass die Regierung für das Wirtschaftswachstum verantwortlich ist. Fiona Reinhardt, Nachrichtenredaktion.
8: In Griechenland sind im Zusammenhang mit den Waldbränden in diesem Jahr schon mehr als 300 Menschen festgenommen worden. Ein Sprecher der Feuerwehr sagte, es gehe um rund 270 Fälle von Fahrlässigkeit und 36 Fälle von Vorsatz. Erst in der vergangenen Woche sei auf Kreta ein Waldbrand ausgebrochen, weil ein Urlauber nur wenige Meter vom Wald entfernt mit Holzkohle gegrillt hatte.
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3: Und er freut sich mit Ihnen auf einen gelungenen und verdienten Start ins Wochenende.

0: Kurz nach drei, Sie hören den Treffpunkt hier bei Radio 700 am Freitagnachmittag. Wir haben gleich noch zwei weitere musikalische Geburtstagskinder für Sie, schauen auf den Star Talk am morgigen Samstag und auf unsere nächste Ausgabe unserer beliebten Country Party Time. Das alles hier in den kommenden 45 Minuten.
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Ganz viele gute Launeschlager aus den 60er Jahren, die stammen von der Stimme einer Frau, die ein echtes Sprachtalent war. Ihre Sprache brauchte sie am Anfang gar nicht. Sie begeisterte nämlich das Publikum als Teenagerin in ihrer Heimat in den Niederlanden als Zirkusartistin. Sie sprach neben Niederländisch auch Englisch, Französisch, ihre zweite Muttersprache Schwedisch, dazu Dänisch und Deutsch. Und genau das brachte ihr in vielen Ländern Charterfolge ein. 1964 ging's los mit Johnny Komm, anschließend gewann sie auch die niederländischen Schlagerfestspiele. Sie wechselte das Plattenlabel und in Deutschland gab es dann Hits in Serie, wie zum Beispiel Max und Moritz, Ich will immer nur dich, Adios Amor oder die deutsche Version von Da Du Run Run. Später wurde es ruhiger um sie. Sie legte dann nur noch Musikplatten auf, beziehungsweise verlegte noch ein bisschen Musik von sich selbst in Schweden, ehe es dann Mitte der 70er Jahre ganz raus aus dem Showgeschäft ging und sie dort eine eigene Bar eröffnete. 2008 ging sie von uns. Heute, da hätte Susi ihren 80. Geburtstag gefeiert.

Ich freue mich schon die ganze Woche riesig, wenn morgen Samstag ist, denn da kommt eine Frau, die hat mir einiges an Radiojahren voraus und eine unglaubliche Radiopopularität in ihrer Heimat in Bayern erreicht. Begonnen hat alles auf der Theaterbühne, schnell eroberte sie über die Hörspielwelt die Radiowellen des Bayerischen Rundfunks und avancierte zur Kultmoderatorin. Gleichzeitig feilte sie an ihrer Karriere als Fernsehschauspielerin und war in ganz unterschiedlichen Formaten, vom Kinderfernsehen über den Krimi bis hin zu vielen tollen Familienserien zu Hause, unter anderem bei Frauenarzt Dr. Markus Mertin oder beim Tierarzt Dr. Engel und später vor allem in Komödienrollen, nicht nur bei Comedy-Shows wie zum Beispiel bei Günter Grünwald wie in Normal ist es nett, sondern auch in zahlreichen Komödienproduktionen, die in Fernsehtheatern gespielt wurden, also beim Komödienstadel oder beim Chiemgauer Volkstheater. Im November kehrt sie nochmal ins Fernsehen zurück und morgen sprechen wir mit ihr drüber. Wir freuen uns auf Conny Glogger, morgen um 12 bei Deutsche Vita, hier auf Radio 700.

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1: Heute Nachmittag ziehen mehr und mehr Wolken bei uns ins Sendegebiet und die bringen gegen Abend dann auch Regenschauer oder Gewitter mit. Zuvor scheint aber auch noch ein wenig die Sonne. Die Temperaturen erreichen 22 Grad in Hauset und in Aachen, 19 Grad in Amel und in Kall. Am Abend und in der Nacht vielerorts dicht bewölkt und gebietsweise fällt Regen bei 14 bis 9 Grad. Unbeständig dann der Samstag mit vielen Wolken, kaum Sonnenschein und immer wieder Regen oder Gewitter bei 18 bis 21 Grad.
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3: Ich bin Ina Pleier. Nach dem größten Waldbrand in der Geschichte von Nordrhein-Westfalen besucht Bundeskanzler Friedrich Merz den Einsatzort. Morgen Mittag wird er zu einem nicht öffentlichen Termin erwartet. In Gai will er den Helfern und Einsatzkräften für ihre unermüdliche Arbeit danken. 1800 Einwohner aus dem Ort waren zeitweilig evakuiert worden. Der Brand war bis auf 150 Meter an das Dorf herangerückt. In den letzten Tagen war Kritik laut geworden, dass der Kanzler nicht persönlich im Brandgebiet vor Ort war. Am Mittwochabend ist es in Kall zu einem Verkehrsunfall gekommen. Ein Autofahrer hatte laut Polizei mit seinem Wagen zunächst eine Verkehrsinsel touchiert. Daraufhin schleuderte der Wagen gegen den rechten Fahrbahnrand, überschlug sich und kam danach erst zum Stehen. Damit war das Unfallszenario nicht abgeschlossen. Durch die Wucht des Aufpralls rutschte der Wagen gegen eine Mauer und die Autobatterie wurde aus dem Fahrzeug heraus gegen eine Hauswand geschleudert. Der Autofahrer und seine beiden Mitfahrer wurden verletzt ins Krankenhaus gebracht. Die Polizei will nun klären, ob der Autofahrer möglicherweise an einem illegalen Rennen teilgenommen haben könnte. Derzeit machen die Störche auf ihrer Reise in die Winterquartiere einen Zwischenstopp im Kreis Euskirchen. Viele von ihnen zieht es nach Afrika. Besonders häufig sind sie auf abgeernteten Feldern oder in der Zülpicher Börde anzutreffen. Dort machen sie Rast zum Fressen. Vor allem den Jungvögeln macht die Hitze dabei zu schaffen. Wie der NABU Euskirchen mitteilte, wird es für viele Tiere immer schwerer, die langen Wege im Zuge der Folgen durch den Klimawandel zurückzulegen. Wer einen kranken oder verletzten Storch wahrnimmt, sollte diesen mit einem Foto oder Video dokumentieren und die Hotline für die Behandlung verletzter Tiere informieren. Die Polizei hat Ermittlungen wegen des Aufbaus einer gemeinen Stolperfalle aufgenommen. Eine Frau hat Anzeige wegen gefährlicher Körperverletzung erstattet. Laut Polizei war sie am Mittwochmittag in Euskirchen zu Fuß auf einem schmalen Gehweg an der Monschauer Straße unterwegs. Offenbar hatten dort Unbekannte einen Draht von Zaun zu Zaun auf dem Gehweg gespannt. Diesen bemerkte die Frau nicht rechtzeitig, blieb hängen und stürzte. Die Ermittlungen zum Verursacher dauern an. Ab Montag ist in Aachen die Adenauer Allee gesperrt. Auch die Busse der ASIAG müssen dann eine Umleitung fahren. Betroffen sind nach Angaben des Verkehrsunternehmens die Linien 10, 16, 30, 33 und 46 sowie V. Die Umleitung wird voraussichtlich 6 Monate erforderlich sein. In dieser Zeit ist die Adenauer Allee, wie bei Radio 700 bereits berichtet, einmal zwischen der Erzberger Allee und dem Branderhofer Weg gesperrt. Außerdem betroffen ist der Abschnitt zwischen Tunnelrampe und der Trierer Straße. Ersatzhaltestellen werden aber eingerichtet. Ab kommenden Montag muss die Bahnhofstraße in Olpen im Bereich des Bahnhofs vollständig gesperrt werden. 4 Tage lang finden dort Arbeiten an der Unterführung des Bahnhofs statt. Der Verkehr in Richtung Aachener Straße wird über die Bahnhofsgasse umgeleitet. Dazu wird dort die Einbahnregelung umgekehrt. 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

Diese Frau hier habe ich auch geliebt als junger Erwachsener. Sie hat so eine völlig neue Form von rotzfrecher französischer Popmusik nach Europa gebracht. Auf einmal hatte sie den Sommerhit 2002, da war sie gerade süße 18 gewesen und danach war sie aus den französischen und internationalen Charts über Jahre nicht mehr wegzudenken. Dabei spricht ihr Herz eine ganz andere Sprache. Sie ist in Ajaccio auf Korsika geboren und wer einmal in Korsika war, der weiß, das ist zwar Frankreich, aber hat eine ganz eigene Seele. Und genau die verkörperte sie auch, nutzte aber früh die Möglichkeiten, die ihr das französische Showgeschäft geboten hatte. Sie gewann eine Castingshow Ende der 90er Jahre und von da an ging es steil nach oben. 2002 schaffte sie es dann mit Moi Lolita, den Sommerhit in den internationalen Charts zu präsentieren, nachdem der zuvor in Südeuropa bereits durch viele Charts gegeistert war. Es folgten zahlreiche weitere große Erfolge und bis heute landet sie vor allem in ihrer Heimat immer wieder weitere große Erfolge. Jetzt feiert Alizée ihren 42. Geburtstag und wir spielen Moi Lolita.

Auch am Tag 8 des Brandes im Hohen Venn beschäftigt uns dieses Thema gleich in den Themen des Tages im Radio 700 Feierabend. Welche Auswirkungen hat dieses nämlich auf den Tourismus in Ostbelgien und wie können die Tourismusbetriebe unterstützt werden? Meine Kollegin Julia Thoma spricht gleich darüber mit dem zuständigen DG-Minister Gregor Freches. Außerdem haben wir einen Mann getroffen, der mitten während der Brandkatastrophe einfach mal ein Programm für eine digitale Karte zur Überwachung der bereits verbrannten Fläche oder der im Brand befindlichen Fläche erarbeitet hat. Und das ganz ohne fremde Hilfe. Wir stellen Ihnen diesen Mann vor, der seine Wurzeln in Eupen hat. Außerdem blicken wir noch nach Büttchenbach. Auch da gibt es etwas, was mit dem Thema Tourismus zu tun hat. Die Übernachtungssteuer, die wird von der Gemeinde ab dem kommenden Jahr erhöht. Warum das so ist, das verrät uns Büttchenbachs Bürgermeister Daniel Franzen. Drei unserer Themen gleich hier ab 4 bei Radio 700. Ich bin Jochen Späth. Mad at you.

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6: Heute Nachmittag ziehen mehr und mehr Wolken bei uns ins Sendegebiet und die bringen gegen Abend dann auch Regenschauer oder Gewitter mit. Zuvor scheint aber auch noch ein wenig die Sonne. Die Temperaturen erreichen 22 Grad in Hauset und in Aachen, 19 Grad in Amel und in Kall. Am Abend und in der Nacht vielerorts dicht bewölkt und gebietsweise fällt Regen bei 14 bis 9 Grad. Unbeständig dann der Samstag mit vielen Wolken, kaum Sonnenschein und immer wieder Regen oder Gewitter bei 18 bis 21 Grad.
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7: Ich bin Thomas Brockt. Die deutschen Sicherheitsbehörden vermuten, dass zwei im vergangenen Jahr nahe Berlin gefundene Waffen samt Munition für Anschläge genutzt werden sollten. Außerdem ermittelt die Staatsanwaltschaft wegen mutmaßlicher Agententätigkeit. Das hat Bundesinnenminister Dobrindt jetzt bestätigt. Entgegen erster Vermutungen nannte er Russland dabei nicht direkt und stellte auch keinen Bezug zum Drohnenvorfall am Flughafen Leipzig her.
8: Dieser Fall, der bettet sich ein in hybride Bedrohungsszenarien, ohne damit jetzt deutlich zu machen, dass es einen Zusammenhang zwischen diesem Fall und anderen aktuellen Vorfällen gibt. Aber hybride Bedrohungsszenarien, sie treffen uns auf unterschiedlichste Art und Weise.
7: Laut Dobrindt gibt es Hinweise auf Anschlagspläne in Rumänien, wo ein Verdächtiger festgenommen worden sei. Im nordhessischen Hof Geismar ist ein Auto mit hoher Geschwindigkeit durch eine Fußgängerzone gefahren. Dabei wurden 8 Menschen verletzt, aber wohl niemand von ihnen schwer. 4 wurden vorsorglich in Krankenhäuser gebracht. Laut Zeugenaussagen soll der Fahrer medizinische Probleme gehabt haben. Er befinde sich in einem kritischen Zustand, teilte die Polizei mit. Fußballnationalspieler Jamal Musiala wird nach seinen jüngsten Zusammenbrüchen auf dem Platz morgen nicht im Supercup für den FC Bayern auflaufen. Das verkündete Trainer Kompany. Musiala werde individuell trainieren und solle sich auf seine Behandlung fokussieren.
9: Schon die ganze letzte Saison habe der Verein von der Erkrankung gewusst, sagt Sportvorstand Max Eberl. Dank der Medikamente habe Musiala aber keine Aussetzer gehabt. Doch zuletzt hatte er die Medikation umgestellt, wegen der Nebenwirkungen sei der Bayern-Profi zusammengesackt. Jetzt gehe es darum, ihn wieder richtig einzustellen. Musiala dürfte beim Saisonstart in einer Woche wieder dabei sein. Thomas Bremser, Redaktion.
7: In Griechenland sind im Zusammenhang mit den Waldbränden in diesem Jahr schon mehr als 300 Menschen festgenommen worden. Ein Sprecher der Feuerwehr sagte, es gehe um rund 270 Fälle von Fahrlässigkeit und 36 Fälle von Vorsatz. Erst in der vergangenen Woche sei auf Kreta ein Waldbrand ausgebrochen, weil ein Urlauber nur wenige Meter vom Wald entfernt mit Holzkohle gegrillt hatte.
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12: Es schlägt Punkt 4 am Freitagnachmittag. Damit beginnt hier bei Radio 700 der Feierabend und am Mikrofon begrüßt Sie Julia Thomas.

0: Wenige Minuten nach 16 Uhr, Sie lauschen dem Feierabend bei Radio 700 und ich habe das erste Interview heute für Sie. Dazu schauen wir rüber ins DG-Parlament und sprechen mit Tourismusminister Gregor Freches über die Auswirkungen auf den Tourismus durch den Brand im Venn. Gleich nach Rollo and King, Never Ever Let You Go.
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1: Das Feuer im Hohen Venn ist noch nicht gelöscht, da schlägt die Tourismusbranche Alarm. Sie fürchtet massive Auswirkungen bei den Buchungen und damit finanzielle Belastungen. Eine ganze Region lebt von den Naturschönheiten. DG und Wallonie wollen deshalb vermeiden, dass eine ganze Branche leiden muss, die Ostbelgien wichtigen Halt gibt. Erste Gespräche auf Ministerebene haben bereits stattgefunden. Dazu DG-Tourismusminister Gregor Freches.
2: Uns ist es wichtig zu sagen, dass die Destination Ostbelgien als Tourismusstandort nicht nur das Hohe Venn betrifft, sondern dass wir vor allen Dingen die Betriebe, die in unmittelbarer Region des Gebietes liegen, unterstützen können durch gezielte Informationen und dass wir unsere Kräfte bündeln, sei es von der Wallonie, sei es von der deutschsprachigen Gemeinschaft, im Rahmen unserer Zuständigkeit.
1: Schnelle Soforthilfe wegen der zunehmenden Zahl an Stornierungen können Überbrückungshilfen leisten. Dabei aber allein soll es nicht bleiben.
2: Es wird zu wirtschaftlichen Einbußen kommen. Es kommt auch schon zu Stornierungen, was ja absolut absehbar ist und war. Wir haben von der Seite der zuständigen Ministerin Simonev, die ja für die Selbstständigen und für die kleinen und mittelständischen Unternehmen zuständig ist, ja schon erste Maßnahmen auf den Weg bekommen. Das heißt, der Aufschub der Sozialbeiträge, die Reduzierung der vorläufigen Beiträge und vieles mehr. Dafür sollte man sich dann auch mit einer selbstständigen Kasse, Sozialversicherungskasse, als Betrieb in Verbindung setzen, um zu sehen, welche Möglichkeiten bestehen aktuell. Was von Seiten des Wirtschaftsministeriums der Wallonischen Region momentan auf den Weg gebracht wird, das entzieht sich unseren Kenntnissen. Aber es gibt auch den Aspekt der Landwirtschaft und vieles mehr. Und da müssen wir auch sehen, wie können in den nächsten Wochen die Regierungen zusammenarbeiten, um auch dort gezielte Maßnahmen auf den Weg zu bringen. Ob und wie die Maßnahmen aussehen werden, das entzieht sich heute natürlich meiner Kenntnis. Wir werden auf jeden Fall versuchen, wie gesagt, gezielte Informationen an die Betreiber zu richten und vor allen Dingen auch den Touristen über die Tourismusagentur aus Belgien und über Visit Wallonia die Informationen auch zukommen zu lassen. Wo kann man Ostbelgien besuchen und über welchen Anfahrtsweg und welche Bereiche sind offen oder welche sind geschlossen?
1: Ein Problem ist, dass der finanzielle Schaden für die Tourismusbranche nicht ohne weiteres vorher geplant werden kann. Und es gibt auch keine direkte Versicherung dafür. Die greift nur, wenn einem Unternehmen selbst Schaden entsteht. Große Sorgen, auf die bald Antworten gefunden werden müssen.
2: Wir werden analysieren, wir werden ganz nah mit dem Ohr bei den Betreibern sein. Ich werde heute Nachmittag zwei Campingplätze in der Eifel besuchen, um auch dort zu hören, wie sieht der aktuelle Stand der Dinge aus, und werde auch in den nächsten Tagen weitere Campings besuchen, um eben ganz nah bei den Betreibern zu sein, mit dem Ohr bei den Betreibern zu sein und auch aus erster Hand die Informationen von dem Sektor zu bekommen. Die Tourismusagentur ist mit ihren Mitgliedern in Kontakt und auch über diese Kanäle werden wir weiterhin all das verbreiten können, was wir an Informationen haben.
1: Noch ist es sehr früh zu analysieren, welche Auswirkungen der Fennbrand auf den Tourismus haben wird. Freches bittet deshalb auch um etwas Geduld.
2: Wir sind eine Woche nach dem Ausbruch des Feuers. Man muss jetzt auch nicht die größten Erwartungen jetzt schon hegen. Man muss die Sache natürlich analysieren. Das ist auch gestern im Ausschuss für innere Politik in Brüssel passiert. Und dort müssen wir auch sehen, wie wird der ganze Sektor, nicht allein der Sektor des Tourismus, es geht natürlich auch um die Wirtschaft, es geht um die pädagogischen Betreiber, die wir auch auf dem Fenn haben. Wir haben einen Teil der Universität auf Barack Michel, der dort seinen Sitz hat. Also all das sind wichtige Aspekte, die muss man jetzt bündeln.
1: Für die Zeit nach dem Fennbrand wird gelten, dass man künftig mehr als noch bisher auf die vielen anderen touristischen Attraktionen setzen muss, um die Einbußen in diesem Bereich gering zu halten. Erste Ideen gibt es dafür bereits.
2: Das Fenn ist nicht nur Barack Michel und Signal de Botrange. Das Fenn ist weit mehr als das. Und vor allen Dingen auch im Winter, wenn wir die Winterlandschaft Ostbelgien schauen, dann fahren viele nur zum Hohen Fenn. Aber wir haben auch sehr schöne Orte in der Gemeinde Bütschemer, in der Gemeinde Bühlen, in der Gemeinde Sandschwitz, bis in den tiefen Süden Ostbelgiens herab. Und das wollen wir durch diese Gästelenkung über digitale Tafeln schon ab Eupen diesen Ströme lenken und sie orientieren vor allen Dingen.
1: Der Brand im Hohen Venn wird Auswirkungen auf den Tourismus haben und damit auf die gesamte Wirtschaft und die Menschen in der Region. In den nächsten Monaten und Jahren wird es darauf ankommen, diese Probleme so gut wie möglich abzufedern.

Ein heftiger Unfall in Kall, die Situation der Störche im Kreis Euskirchen und Ermittlungen wegen des Aufbaus einer Stolperfalle. Diese und noch mehr Nachrichten aus unserem Sendegebiet hören Sie gleich wieder in den aktuellen Nachrichten, wie immer um 5 vor halb 5 von meiner Kollegin Ina Pleier.

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1: Am Abend und in der Nacht sind dichte Wolken unterwegs und die bringen immer wieder Regen mit, nur selten einige Auflockerungen. Die Temperaturen recht frisch für Mitte August. 14 Grad in Kelmis und in Würseln, 9 Grad im Hürtchenwald und in Büllingen. Am Samstag dicht bewölkt, nur selten längere sonnige Momente, immer wieder mal Regen und Gewitter bei 18 bis 21 Grad. Am Sonntag noch leicht wechselhaft, im Tagesverlauf mehr Auflockerungen und auch ein wenig Sonnenschein. Die Temperaturen steigen dann wieder auf 19 bis 22 Grad.
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2: Ich bin Ina Pleier. Nach dem größten Waldbrand in der Geschichte von Nordrhein-Westfalen besucht Bundeskanzler Friedrich Merz den Einsatzort. Morgen Mittag wird er zu einem nicht öffentlichen Termin erwartet. In Gai will er den Helfern und Einsatzkräften für ihre unermüdliche Arbeit danken. 1800 Einwohner aus dem Ort waren zeitweilig evakuiert worden. Der Brand war bis auf 150 Meter an das Dorf herangerückt. In den letzten Tagen war Kritik laut geworden, dass der Kanzler nicht persönlich im Brandgebiet vor Ort war. Am Mittwochabend ist es in Kall zu einem Verkehrsunfall gekommen. Ein Autofahrer hatte laut Polizei mit seinem Wagen zunächst eine Verkehrsinsel touchiert. Daraufhin schleuderte der Wagen gegen den rechten Fahrbahnrand, überschlug sich und kam danach erst zum Stehen. Damit war das Unfallszenario nicht abgeschlossen. Durch die Wucht des Aufpralls rutschte der Wagen gegen eine Mauer und die Autobatterie wurde aus dem Fahrzeug heraus gegen eine Hauswand geschleudert. Der Autofahrer und seine beiden Mitfahrer wurden verletzt ins Krankenhaus gebracht. Die Polizei will nun klären, ob der Autofahrer möglicherweise an einem illegalen Rennen teilgenommen haben könnte. Derzeit machen die Störche auf ihrer Reise in die Winterquartiere einen Zwischenstopp im Kreis Euskirchen. Viele von ihnen zieht es nach Afrika. Besonders häufig sind sie auf abgeernteten Feldern oder in der Zülpicher Börde anzutreffen. Dort machen sie Rast zum Fressen. Vor allem den Jungvögeln macht die Hitze dabei zu schaffen. Wie der NABU Euskirchen mitteilte, wird es für viele Tiere immer schwerer, die langen Wege im Zuge der Folgen durch den Klimawandel zurückzulegen. Wer einen kranken oder verletzten Storch wahrnimmt, sollte diesen mit einem Foto oder Video dokumentieren und die Hotline für die Behandlung verletzter Tiere informieren. Die Polizei hat Ermittlungen wegen des Aufbaus einer gemeinen Stolperfalle aufgenommen. Eine Frau hat Anzeige wegen gefährlicher Körperverletzung erstattet. Laut Polizei war sie am Mittwochmittag in Euskirchen zu Fuß auf einem schmalen Gehweg an der Monschauer Straße unterwegs. Offenbar hatten dort Unbekannte einen Draht von Zaun zu Zaun auf dem Gehweg gespannt. Diesen bemerkte die Frau nicht rechtzeitig, blieb hängen und stürzte. Die Ermittlungen zum Verursacher dauern an. Ab Montag ist in Aachen die Adenauer Allee gesperrt. Auch die Busse der Asiak müssen dann eine Umleitung fahren. Betroffen sind nach Angaben des Verkehrsunternehmens die Linien 10, 16, 30, 33 und 46 sowie V. Die Umleitung wird voraussichtlich 6 Monate erforderlich sein. In dieser Zeit ist die Adenauer Allee, wie bei Radio 700 bereits berichtet, einmal zwischen der Erzberger Allee und dem Branderhofer Weg gesperrt. Außerdem betroffen ist der Abschnitt zwischen Tunnelrampe und der Trierer Straße. Ersatzhaltestellen werden aber eingerichtet. Ab kommenden Montag muss die Bahnhofstraße in Olpen im Bereich des Bahnhofs vollständig gesperrt werden. 4 Tage lang finden dort Arbeiten an der Unterführung des Bahnhofs statt. Der Verkehr in Richtung Aachener Straße wird über die Bahnhofsgasse umgeleitet. Dazu wird dort die Einbahnregelung umgekehrt. 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

Das waren Arabesque mit Hold the Line im Radio 700 Feierabend um jetzt kurz nach 16:30. Es bleibt musikalisch. Sie hören als nächstes Claudia Jung. Sie begibt sich auf eine Reise ins Licht, bevor es hier weitergeht mit unserem nächsten Interview.

0: Der Brand im Hohen Venn hat ungeahnte Hilfen in der Bevölkerung mobilisiert, weit über den Einsatz der Rettungskräfte hinaus. Landwirte und Bauunternehmer fahren Wasser, andere organisieren die Versorgung der Helfer und wieder andere nutzen ihr Wissen, um neue Formen der Hilfe zu entwickeln. Philipp Schommers zum Beispiel. Er hat selbst früher in Eupen gelebt und noch immer familiäre Beziehungen in die Stadt. Er kam auf die Idee, eine genaue Karte mit der aktuellen Ausbreitung des Brandes zu erarbeiten. Nach nur 2 Tagen Programmierzeit war alles online, sagt Schommers.
1: Also ehrlich gesagt gab es letzte Zeit voll in verschiedenen Orten, zum Beispiel in Frankreich. Und das habe ich dann auf Twitter gesehen. Leute haben so eine Kasten gemacht, das fand ich sehr interessant. Und da hier, das war natürlich super nah von uns war, dachte ich, hier fehlt sowas. Hier gibt es diese Daten nicht. Also beziehungsweise es gibt sie, aber man kann sie nicht einfach finden, nicht einfach alles, also alle Daten auf einmal sehen und so weiter und so fort. Also dachte ich, dann muss ich das halt selber machen.
0: Ganz unterschiedliche Daten und Informationen wurden für das aktuelle Kartenmaterial zusammengeführt. Hier hat auch Schommers eine Menge Arbeit gemacht.
1: Die Daten kommen von vielen verschiedenen Orten, also zum Beispiel von Satelliten von der NASA oder von Europa und auch von Wetterinformationen von Belgien, Luftqualität von Europa auch und so weiter und so fort. Also da sind super viele Daten, auch aus lokalen News und so weiter und natürlich offizielle News as well. Europa oder Belgien oder der DG und so weiter.
0: Das Kartenmaterial gibt nicht nur einen aktuellen Überblick, wo sich der Brand gerade befindet und welche Bereiche des Venns betroffen sind. In einer Zeitachse lässt sich die genaue Entwicklung seit dem Ausbruch am 14. August mitverfolgen. Alles ist fast perfekt.
1: Relativ genau, also auf jeden Fall genug, um zu wissen und zu schätzen, ob das Feuer nah von seinem Hause zum Beispiel. Und ich habe halt eigentlich versucht, alle Daten da zu zeigen, aber nicht unbedingt zu sagen, das ist faktuell so. Das ist nur alles, was man hat. Also alle Daten, die man finden kann, sind auf dieser Karte. Und dann kann man versuchen, selbst sich eine Idee davon zu machen.
0: Aber wie kommt man dazu, als Reaktion auf den Großbrand eine solche Karte anzufertigen?
1: Ich fand es eigentlich einfach nur super interessant und das Feuer ist jetzt nicht, ich wohne nicht mehr in der Region, aber meine Eltern wohl und ich wollte halt wissen, kann man da jemandem helfen? Muss man da jemanden holen gehen oder ein Haus leeren und so weiter und so fort? Aber das wusste man dann halt noch nicht und mit der Winddirektion und so auf der Karte konnte man ungefähr schätzen, vielleicht ist es in Eupen kein Risiko, aber vielleicht in Büschenbach wohl. Und dafür habe ich es halt am Anfang gemacht, um zu wissen, kenne ich jemanden in der Region, kann ich da jemandem helfen? Aber dafür brauchte man halt erst die Daten.
0: Eine tolle Idee, um die Menschen zu informieren und die Einsatzkräfte zu entlasten. Wer selbst mal schauen will, findet den Link zur Karte in unserer Mediathek im Internet beim Podcast zu diesem Beitrag.

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3: Am Abend und in der Nacht sind dichte Wolken unterwegs und die bringen immer wieder Regen mit, nur selten einige Auflockerungen. Die Temperaturen recht frisch für Mitte August. 14 Grad in Kelmis und in Würseln, 9 Grad im Hürtchenwald und in Büllingen. Am Samstag dicht bewölkt, nur selten längere sonnige Momente, immer wieder mal Regen und Gewitter bei 18 bis 21 Grad. Am Sonntag noch leicht wechselhaft, im Tagesverlauf mehr Auflockerungen und auch ein wenig Sonnenschein. Die Temperaturen steigen dann wieder auf 19 bis 22 Grad.
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4: Ich bin Thomas Brock. Die deutschen Sicherheitsbehörden vermuten, dass zwei im vergangenen Jahr nahe Berlin gefundene Waffen samt Munition für Anschläge genutzt werden sollten. Außerdem ermittelt die Staatsanwaltschaft wegen mutmaßlicher Agententätigkeit. Ein Verdächtiger sitzt zurzeit in Rumänien in Haft. Das hat Bundesinnenminister Dobrindt bestätigt.
5: Zuvor war in diesem Zusammenhang ja häufig vom russischen Geheimdienst die Rede. Davon hat Innenminister Alexander Dobrindt in seinem Statement heute aber nichts gesagt. Eine Beteiligung fremder Mächte sei aber nicht auszuschließen. Außerdem stellte Dobrindt auch keinen Zusammenhang zum Drohnenvorfall am Leipziger Flughafen her. Fakt sei, die Gefährdungslage sei hoch, aber man sei wachsam gegenüber den hybriden Bedrohungen. Der Festgenommene wird laut Dobrindt als Low-Level-Agent betrachtet oder auch Wegwerfagent genannt. Das seien keine professionellen Spione, sondern Handlanger fremder Nachrichtendienste. Fiona Reinhardt, Nachrichtenredaktion.
4: Die Sozialhilfeausgaben in Deutschland sind im vergangenen Jahr auf 21,5 Milliarden Euro gestiegen. Das ist ein Plus von 6% gegenüber dem Vorjahr, teilte das Statistische Bundesamt mit. Demnach legte besonders die Hilfe im Bereich Pflege deutlich zu. Hier gab es eine Zunahme der Nettoausgaben um rund 13%. In der nordhessischen Stadt Hofgeismar ist ein Mann mit seinem Auto in eine Fußgängerzone gerast. Nach ersten Ermittlungen der Polizei sind dabei 8 Passanten verletzt worden.
6: Der Fahrer, ein älterer Mann, hat offenbar gesundheitliche Probleme. Auch er liegt mittlerweile im Krankenhaus. Zeugen sagen, er sei ganz plötzlich mit hoher Geschwindigkeit in die Fußgängerzone gerast, bis vor die Hauswand eines Kaufhauses. Passanten sprangen zur Seite, gerieten in Panik. Einige haben Prellungen, Schürfwunden und stehen vor allem unter Schock, sehen die Verwüstungen auf dem Boden, umgekippte Tische, Kissen und Regale. Claudia Wächter, Nachrichtenredaktion.
4: Der britische Prinz Harry, Popstar Elton John und weitere Mitstreiter müssen für den verlorenen Zivilprozess gegen den Verlag der Boulevardzeitung Daily Mail eine teure Rechnung begleichen. Wie ein Gericht in London entschied, belaufen sich die zu erstattenden Kosten der Gegenseite vorläufig auf umgerechnet etwa 11 Millionen Euro. Die endgültige Rechnung könnte laut Experten aber noch deutlich höher ausfallen. Insgesamt 7 Prominente hatten wegen angeblich illegaler Recherchemethoden geklagt.
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9: 17 Uhr, weiter geht es durch den Feierabend heute am Freitag mit Radio 700 und Julia Thomas. Schön, dass Sie zuhören.

0: Ab 2027 steigt die Übernachtungssteuer in Bütschenbach. Künftig werden von Urlaubern 2,50 Euro pro Nacht und Bett fällig. Nur für Kinder, Schüler und Kulturgruppen soll es Ausnahmen geben. Mehr zur Übernachtungssteuer hören Sie gleich hier im Interview von Radio 700 nach der nächsten Musik.
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0: Bütschenbach hat seit 2022 seine Bettensteuer in eine Übernachtungssteuer umgewandelt. Im kommenden Jahr wird diese Abgabe pro Bett und genutzter Nacht noch einmal steigen. Das hat der Gemeinderat jetzt beschlossen. Bütschenbachs Bürgermeister Daniel Franzen erklärt, warum das so wichtig ist.
1: Die neue Steuer ist 2022 in Kraft getreten mit 1,50 Euro pro Person pro Nacht. Und im Laufe der Zeit sind selbstverständlich, wie wir es an anderen Stellen auch kennen, die Kosten weiterhin gestiegen. Wir hatten die Steuer aber nicht angehoben und waren aber auch jetzt an einem Punkt, wo wir als Gemeinderat uns mal beraten haben und sagten, dass bei dem ganzen Mehraufwand und bei den ganzen Mehrkosten, die wir als Gemeinde haben, wir dies nicht eins und allein auf unsere Bürgerinnen und Bürger abwälzen können, beziehungsweise dort noch weitere Abgaben anfragen möchten und meinten ja dafür, dass dann die Touristen, die Gäste hier sehr viel gratis nutzen können, sollten da auch dann unsere Übernachtungsgäste durch diese Übernachtungssteuer ihren Beitrag dazu leisten.
0: Bütschenbach hält viele Angebote für Ausflügler und Touristen vor. Eine ganze Menge davon sind kostenfrei. Deshalb soll mehr Geld in die Kasse fließen, denn die Einrichtungen instand zu halten und zu warten, kostet eine Menge Zeit und Geld.
1: Damit wir unsere ganzen Angebote bieten können oder damit wir auch unsere Flächen, die wir haben, unterhalten können oder damit wir dann auch neue Anschaffungen tätigen können, brauchen wir finanzielle Mittel und das möchten wir dann auf mehrere Schultern auch verteilen, dass wir diese Einnahmen dann aber auch irgendwo eintragen können.
0: Bislang geht das Konzept auf, denn weil die Übernachtungszahlen stetig steigen, kommt auch mehr Geld über die Steuern in die Gemeindekasse. Genau hier soll nun noch einmal nachreguliert werden.
1: Aktuell sind wir bei fast 125.000 Euro. Das ist auch jetzt seit Einführung der Steuer der höchste Satz, den wir in einem Jahr eingenommen haben. Und ja, wenn wir dabei 175 bis 200.000 Euro liegen am Ende, dann sind wir sehr froh darüber.
0: Und das dürfen auch gerne noch ein paar Euro mehr sein, lächelt Franzen, falls noch mehr Besucher kommen. Denn umso mehr Mittel für Investitionen zur Verfügung stehen, umso stärker kann das touristische Angebot nicht nur erhalten, sondern auch noch ausgebaut werden.

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2: Das Wochenende präsentiert sich in unserer Region leicht wechselhaft, denn wir haben es mit Trog Nora zu tun. Und am Samstag gibt es eher den wechselhaftere Wetter, ehe dann zum Sonntag mehr und mehr neuer Hochdruckeinfluss bei uns durchsetzt. Der Samstag, der wird insgesamt ein wechselhafter Tag mit Sonne und Wolken im Wechsel, teils auch Quellwolken. Und im Tagesverlauf kann es dann einzelne Schauer oder kurze Gewitter geben. Der westliche bis nordwestliche Wind ist weiterhin mäßig unterwegs, in Böen auch lebhaft und dazu liegen die Höchstwerte. Bei 16 Grad am Losheimer Graben und im Brackfen, 17 Grad sind es in Mützenich und Simmerath, 18 Grad sind es in Rötschen und Schmidt, 19 Grad stehen in Raren zur Verfügung und die 20 Grad Marke werden in Aachen erreicht, sowie in Stolberg und am Ruhrsee. Der Sonntag startet insgesamt frisch mit Werten um 10 Grad, örtlich auch einstellige Temperaturen. Dann gibt es Sonnenschein und Wolken im Wechsel und es bleibt überwiegend trocken. Die Temperaturen steigen auf 17 Grad im Hohenfenn und im Zitterwald und so 21 Grad rund um Aachen und Stolberg sowie in Lüttich. Die neue Woche wird dann insgesamt wieder mehr Hochdruckeinfluss bringen. Der Montag startet dann sehr sonnig und dazu 20 bis 24 Grad, also es wird wieder wärmer. Und dann in Richtung Wochenmitte und zweite Wochenhälfte könnte nochmal heiße Luft ein Thema werden. Temperaturen um 30 Grad, aber das Ganze ist noch ein bisschen unsicher. Aber der Sommer möchte nochmal kurz zurückkommen. Ob das mit Hitze der Fall ist oder normales Sommerwetter, das Ganze muss abgewartet werden erstmal.
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1: Am Abend und in der Nacht sind dichte Wolken unterwegs und die bringen immer wieder Regen mit, nur selten einige Auflockerungen. Die Temperaturen recht frisch für Mitte August. 14 Grad in Kelmis und in Würseln, 9 Grad im Hürtchenwald und in Büllingen. Am Samstag dicht bewölkt, nur selten längere sonnige Momente, immer wieder mal Regen und Gewitter bei 18 bis 21 Grad. Am Sonntag noch leicht wechselhaft, im Tagesverlauf mehr Auflockerungen und auch ein wenig Sonnenschein. Die Temperaturen steigen dann wieder auf 19 bis 22 Grad.
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2: Ich bin Ina Pleier. Nach dem größten Waldbrand in der Geschichte von Nordrhein-Westfalen besucht Bundeskanzler Friedrich Merz den Einsatzort. Morgen Mittag wird er zu einem nicht öffentlichen Termin erwartet. In Gai will er den Helfern und Einsatzkräften für ihre unermüdliche Arbeit danken. 1800 Einwohner aus dem Ort waren zeitweilig evakuiert worden. Der Brand war bis auf 150 Meter an das Dorf herangerückt. In den letzten Tagen war Kritik laut geworden, dass der Kanzler nicht persönlich im Brandgebiet vor Ort war. Am Mittwochabend ist es in Kall zu einem Verkehrsunfall gekommen. Ein Autofahrer hatte laut Polizei mit seinem Wagen zunächst eine Verkehrsinsel touchiert. Daraufhin schleuderte der Wagen gegen den rechten Fahrbahnrand, überschlug sich und kam danach erst zum Stehen. Damit war das Unfallszenario nicht abgeschlossen. Durch die Wucht des Aufpralls rutschte der Wagen gegen eine Mauer und die Autobatterie wurde aus dem Fahrzeug heraus gegen eine Hauswand geschleudert. Der Autofahrer und seine beiden Mitfahrer wurden verletzt ins Krankenhaus gebracht. Die Polizei will nun klären, ob der Autofahrer möglicherweise an einem illegalen Rennen teilgenommen haben könnte. Derzeit machen die Störche auf ihrer Reise in die Winterquartiere einen Zwischenstopp im Kreis Euskirchen. Viele von ihnen zieht es nach Afrika. Besonders häufig sind sie auf abgeernteten Feldern oder in der Zülpicher Börde anzutreffen. Dort machen sie Rast zum Fressen. Vor allem den Jungvögeln macht die Hitze dabei zu schaffen. Wie der NABU Euskirchen mitteilte, wird es für viele Tiere immer schwerer, die langen Wege im Zuge der Folgen durch den Klimawandel zurückzulegen. Wer einen kranken oder verletzten Storch wahrnimmt, sollte diesen mit einem Foto oder Video dokumentieren und die Hotline für die Behandlung verletzter Tiere informieren. Die Polizei hat Ermittlungen wegen des Aufbaus einer gemeinen Stolperfalle aufgenommen. Eine Frau hat Anzeige wegen gefährlicher Körperverletzung erstattet. Laut Polizei war sie am Mittwochmittag in Euskirchen zu Fuß auf einem schmalen Gehweg an der Monschauer Straße unterwegs. Offenbar hatten dort Unbekannte einen Draht von Zaun zu Zaun auf dem Gehweg gespannt. Diesen bemerkte die Frau nicht rechtzeitig, blieb hängen und stürzte. Die Ermittlungen zum Verursacher dauern an. Ab Montag ist in Aachen die Adenauer Allee gesperrt. Auch die Busse der ASIAG müssen dann eine Umleitung fahren. Betroffen sind nach Angaben des Verkehrsunternehmens die Linien 10, 16, 30, 33 und 46 sowie V. Die Umleitung wird voraussichtlich 6 Monate erforderlich sein. In dieser Zeit ist die Adenauer Allee, wie bei Radio 700 bereits berichtet, einmal zwischen der Erzberger Allee und dem Branderhofer Weg gesperrt. Außerdem betroffen ist der Abschnitt zwischen Tunnelrampe und der Trierer Straße. Ersatzhaltestellen werden aber eingerichtet. Ab kommenden Montag muss die Bahnhofstraße in Olpen im Bereich des Bahnhofs vollständig gesperrt werden. 4 Tage lang finden dort Arbeiten an der Unterführung des Bahnhofs statt. Der Verkehr in Richtung Aachener Straße wird über die Bahnhofsgasse umgeleitet. Dazu wird dort die Einbahnregelung umgekehrt. 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
5: Danke, Ina. Das waren unsere Nachrichten für Sie wieder aus Eifel und Euregio. Es geht weiter durch den Radio 700 Nachmittag mit den schönsten Schlagern sowie den besten Oldies in genau der richtigen Mischung für Ihren Feierabend und Start ins Wochenende. Als nächstes steht Carl Douglas auf der Bühne und singt Kung Fu Fighting. Oh.

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1: Und hier kommen weitere Veranstaltungstipps für den heutigen Freitag. Am Kiosk in Elsenborn startet heute wieder das große Kirmeswochenende. Zunächst wird ab 18 Uhr der Kirmesbaum aufgestellt, danach legt Musik for Fun auf. Lesestoff in mehreren Sprachen, verspricht der Büchermarkt im Institut Français in Aachen. Geöffnet ist von 10 bis 17 Uhr. Das Trio Colores spielt klassische Musik Open Air um 16 Uhr gegenüber der Meyerschen Buchhandlung in der Aachener Altstadt. Auch heute gibt's Live-Musik auf dem Aachener Hof. Ab 18 Uhr spielt Charlotte Häsen und Band. Kölsche Tön präsentiert die Band Kasala. Auf ihrer aktuellen Tour gastiert sie um 19.30 Uhr Open Air auf Burg Wilhelmstein in Würselen. Popeye Berden spielt klassische Musik. Auftakt ist um 19.30 Uhr in der Aachener Annakirche. Jazz mit dem Joscho-Stefan-Trio erwartet sie um 20 Uhr in der Aachener Nadelfabrik. Die Wettbewerbe der Reit-WM in Aachen werden durch ein großes Rahmenprogramm begleitet. Auf dem Katschhof lädt ein überdimensionales Schachspiel Interessierte zu einer Partie Schach ein. Auf dem Münsterplatz werden alle Entscheidungen zum Mitfiebern und Mitfeiern den ganzen Tag kostenlos auf einer Großbildleinwand übertragen. Und auf dem Aachener Katschhof findet immer um 19 Uhr die WM-Show statt. Mit den Siegern des Tages, einer Vorschau der Ereignisse des nächsten Tages, Experten-Talks, Live-Musik und vielem mehr. Die eigentlichen Titelkämpfe finden im Reitstadion in der Aachener Sörs statt. Hierzu sind noch Tickets erhältlich. Anlässlich der Reit-WM finden auf dem Aachener Markt jeden Abend auch Konzerte bei freiem Eintritt statt. Um 20.30 Uhr spielt dort Harris & Ford. Neu ist die Ausstellung Konstrukt. Sie ist in den nächsten Tagen im Dürener Tor in Nideggen zu sehen. Vernissage ist heute um 19 Uhr. Morgen startet in Kall die Kirmes. Da muss heute Abend schon mal Kirmes-Warm-up gefeiert werden. Heute mit DJ und Singstar-Karaoke-Abend. Um 20 Uhr im Traditionsgasthaus Gier in Kall. In der Würselener Innenstadt hat die Würselener Sandkiste geöffnet. Mit Sand und Förmchen und einer Sommerlounge mit kulinarischen Angeboten. In der Dürener Innenstadt ist ein Sommerstrand aufgeschüttet. Auch hier kann man buddeln oder Beachvolleyball spielen oder sich in der Cocktailbar erfrischen. Und das beliebte Open-Air-Kino Schauburg liefert auf der romantischen Kulisse von Burg Stolberg 10 Filme in 10 Tagen. Heute läuft die Michael-Jackson-Biografie Michael. Filmstart ist um 20.30 Uhr. 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

0: Krems und in Würselen 9 Grad, im Hürtchenwald und in Büllingen. Am Samstag dicht bewölkt, nur selten längere sonnige Momente, immer wieder mal Regen und Gewitter bei 18 bis 21 Grad. Am Sonntag noch leicht wechselhaft, im Tagesverlauf mehr Auflockerungen und auch ein wenig Sonnenschein. Die Temperaturen steigen dann wieder auf 19 bis 22 Grad.
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2: Ich bin Thomas Brockt. Die deutschen Sicherheitsbehörden vermuten, dass zwei im vergangenen Jahr nahe Berlin gefundene Waffen samt Munition für Anschläge genutzt werden sollten. Außerdem ermittelt die Staatsanwaltschaft wegen mutmaßlicher Agententätigkeit. Das hat Bundesinnenminister Dobrindt jetzt bestätigt. Entgegen erster Vermutungen nannte er Russland dabei nicht direkt und stellte auch keinen Bezug zum Drohnenvorfall am Flughafen Leipzig her.
3: Dieser Fall, der bettet sich ein in hybride Bedrohungsszenarien, ohne damit jetzt deutlich zu machen, dass es einen Zusammenhang zwischen diesem Fall und anderen aktuellen Vorfällen gibt. Aber hybride Bedrohungsszenarien, sie treffen uns auf unterschiedlichste Art und Weise.
2: Laut Dobrindt gibt es Hinweise auf Anschlagspläne in Rumänien, wo ein Verdächtiger festgenommen worden sei. Im nordhessischen Hof Geismar ist ein Auto mit hoher Geschwindigkeit durch eine Fußgängerzone gefahren. Dabei wurden 8 Menschen verletzt, aber wohl niemand von ihnen schwer. 4 wurden vorsorglich in Krankenhäuser gebracht. Laut Zeugenaussagen soll der Fahrer medizinische Probleme gehabt haben. Er befinde sich in einem kritischen Zustand, teilte die Polizei mit. Fußballnationalspieler Jamal Musiala wird nach seinen jüngsten Zusammenbrüchen auf dem Platz morgen nicht im Supercup für den FC Bayern auflaufen. Das verkündete Trainer Kompany. Musiala werde individuell trainieren und solle sich auf seine Behandlung fokussieren.
4: Schon die ganze letzte Saison habe der Verein von der Erkrankung gewusst, sagt Sportvorstand Max Eberl. Dank der Medikamente habe Musiala aber keine Aussetzer gehabt. Doch zuletzt hatte er die Medikation umgestellt, wegen der Nebenwirkungen sei der Bayern-Profi zusammengesackt. Jetzt gehe es darum, ihn wieder richtig einzustellen. Musiala dürfte beim Saisonstart in einer Woche wieder dabei sein. Thomas Bremser, Redaktion.
2: Die Sozialhilfeausgaben in Deutschland sind im vergangenen Jahr auf 21,5 Milliarden Euro gestiegen. Das ist ein Plus von 6% gegenüber dem Vorjahr, teilte das Statistische Bundesamt mit. Demnach legte besonders die Hilfe im Bereich Pflege deutlich zu. Hier gab es eine Zunahme der Nettoausgaben um rund 13%.
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7: 18 Uhr, auch zur dritten und letzten Stunde Feierabendprogramm heute am Freitag. Und in dieser Woche begrüßt sie Julia Thomas. Mir gehört noch bis 19 Uhr die Stimme an ihrer Seite.

Es ist kurz nach 18 Uhr und das bedeutet hier im Feierabend am Freitagabend immer, gleich geht es für uns hoch ins Wildfreigehege und zur Greifvogelstation nach Hellenthal für eine neue Folge Adler, Luchs und Co. Heute tanzen wir durch die Nacht, gemeinsam mit Wildschweinen, Eulen und Co. Und ich verrate Ihnen ein kleines Geheimnis, wie ich mit der Sommerhitze umgehe. Gleich nach Marie Well, die singt wie passend, du bist der Mann aus meinen Träumen.

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1: Im Sommer sind die Nächte kurz im Wildfreigehege Hellental. Ganz ruhig wird es in den Nachtstunden aber trotzdem nicht, denn nicht alle tierischen Bewohner schlafen, wenn Mond und Sterne leuchten. Einige davon sind nachtaktiv, erzählt Karl Fischer, wie zum Beispiel die Wildschweine. Die verhalten sich nachts im Gehege aber anders als in freier Wildbahn.
2: Ein Wildschwein ist natürlich sehr stark nachtaktiv, aus dem Grunde, weil alle anderen Tiere ruhen. Sie kann wandern, eine Sau wandert bis zu 20, 30 Kilometer, gräbt zwischendurch noch alles um, was zu Sachen ist. Und das ist zu einem Wildgehege Schwein, ist es natürlich an die Menschenmenge gewohnt beispielsweise. Und das ist eine ganz andere Situation, indem man beispielsweise dazu sagen muss, das Schwein an solch im Wildgehege Hellental kennt das alles und sagt, da kommen die Besucher und abends um 6, 7 Uhr gehen die Besucher raus, dann ist die Sache geklärt. Und dann haben die auch ihre Nachtruhe und funktionieren auch andersrum, die laufen dann nachts nicht rum. Also das Wildschwein draußen, ohne Wildgehege, ist ganz anders drauf, als wie ein Wildschwein drinnen. Die legen sich abends um 7 Uhr in der Ecke und sagen, jetzt pennen wir erstmal eine Runde.
1: Jetzt gibt es ja noch mehr nachtaktive Tiere in Hellental. Was machen die denn, wenn es dunkel wird?
2: Die Eulen, die wir haben beispielsweise, sind ja Voliereneulen. Die sind von uns großgezogen worden. Wenn sie ein gewisses Alter haben, dann beispielsweise verpaaren sie sich natürlich nicht nur nachts und tagsüber, aber haben anderes Verhalten, sind dann nachts mehr am Gucken. Aber das Verhalten einer Voliere ist im Prinzip zu einer Eule, die in der freien Wildbahn ist, auch anders. Die Eule in der freien Wildbahn sitzt in der Dämmerung am frühen Morgen da. Es ist ein sogenannter Ansitzjäger, sitzt auf einem Baum, Telegrafenmast oder sonst und wartet, bis das Ohr, wie es jetzt sehr gut hören kann, bis zu 400 Meter weit, wo das Geräusch ist. Und dementsprechend setzt sich die Eule dann in Wallung und versucht dann beispielsweise die Maus oder das Kaninchen, wieder, was sie fangen soll, zu kriegen. Hier braucht die das nicht. Sie kriegt ein Futter gebracht und sagt, oh, mein Futter ist da.
1: Trotzdem bleibt die Eule nachtaktiv. Warum aber nutzt sie vor allem die Nachtstunden?
2: Es sind lautlose Jäger, die sind ganz anders konzipiert. Die haben seidenhafte Federn, du hörst sie nicht im Fliegen, die sind bis die Füße bekrallt, das heißt befiedert. Sie haben eine sogenannte dreidimensionale Ohranlage, das ist die versetzte, darum können die auch dreidimensional hören und können sagen 400 Meter geradeaus, 2 Zentimeter rechts, da ist die Maus unter der Schneedecke und die Zielfliegen dahin, packen zu und haben die Maus. Und das ist eine sogenannte Ultraschallwelle. Das ist so, das muss man so ein Firma demonstrieren, wie die Schallwelle aufgenommen wird, wie die Eule das auffängt. Dadurch wird automatisch das umgesetzt auf Meter und das geht dann automatisch übers Ohr und übers Auge und so funktioniert das. Und deshalb ist die Eule ganz anders, weil sie nachts die Ruhe hat, um überhaupt die ganzen anderen Tiere, sagen wir wie Nager, wie Mäuse, Maulwürfe oder sonst was rauskommt, was sie hören können und dadurch sind die aktiv und dann sagen, darauf konzentriere ich mich. Tagsüber ist natürlich der Lautablauf zu laut für alles, weil auch da Industrie und Fabrik läuft und dann sehen die ein bisschen anders.
1: Nun werden die Nächte ja nicht mehr kühl, dem Klimawandel sei Dank. Verändert das Verhalten der nachtaktiven Tiere? Oder anders gefragt, können die hier ins Schwitzen kommen?
2: Alle Greifvögel und Nachtgreifvögel können nicht schwitzen am Körper, sondern die haben das Gefieder, was sie aufstellen können und dementsprechend luften können. Die schwitzen nur über den Schnabel, das heißt über das Nasenloch. Wenn das Nasenloch feucht wird, dann ist der Vogel am Schwitzen. Aber ansonsten, wie der Mensch am Körper schwitzt, gibt es bei der Eule und bei einem Adler und bei einem Falken nicht. Wo die Falken beispielsweise die Hochleistungstiere sind, die mit 200 bis 300 durch den Luftraum brettern und die sind aerodynamisch aufgebaut, ganz anders, immer der Natur angepasst, wie sie fliegen müssen. Und die Eule ist so ein zeitloser Genießer, sagt, naja, kommst du heute, kommst du morgen und der kann nur schnell, wenn er sagt, da ist meine Maus, die will ich haben, dann tut den Gang rein. Aber ansonsten hat er die Ruhe weg.
1: Die Ruhe weg haben die Wildschweine nicht. Und trotzdem ist ihr Verhalten in heißen Sommernächten anders als in anderen Monaten.
2: Die legen sich natürlich tagsüber in die Ecke rein, in Sträucher oder sonst was oder an Bäche und bleiben da liegen und machen erstmal gar nichts. Die sind tagsüber so gut wie nicht aktiv. Da kannst du bei jedem Jäger fahren, der sitzt abends ab 6, 7 aufwärts bis nachts und morgens, wo die dann aktiv sind und gehen dann die Felder umgrafen, die Larven suchen, die Früchte aus dem Boden holen. Und da machen unsere genau das Gegenteil, die liegen nachts an Pennen, während die tagsüber aktiv sind. Das sind die Tiere, die an Menschen gewöhnt sind und die anderen sind natürlich nicht an den Menschen. Wenn die Menschen sehen, sind die in der Regel weg. Aber da es ja momentan einen Überbesatz an Schweinen gibt und an allen Tieren, muss man natürlich vorsichtig sein, dass ja große Mengen auftreten. Wir reden immer von einer Sau, wir reden von Rotten von 5, 10, 15 Stück, die dann irgendwo in einem Feld drin sind und können natürlich gerne so ein Feld mal von einem Morgen umgraben. So schnell kannst du ja nicht gucken.
1: In der Rotte ist man also auch in der heißen Sommernacht aktiv. Wobei auch folgender tierischer Leidenschaft. Leitspruch gilt.
2: Ist es zu heiß, dann macht das Schwein auch wenig. Ist es angenehm, kühl, kälter? Das ist in der Nahrungsbeschaffenheit. Bei der Kälte braucht der Körper wesentlich mehr Nahrung als wie im Sommer. Das merkt ja jeder Mensch. Der isst dann ein bisschen und dann isst er manchmal mittags mit dem Salat genug. Dann ist ihm das Kartoffeln und Fleisch essen zu viel. Und so ist es bei der Sau auch. Und wenn die natürlich ihren Pansen voll hat und hat ihre Limit erreicht, dann ist das für die okay.
1: Wir haben also eine Menge über nachtaktive Tiere erfahren und darüber, dass sie in heißen Sommernächten durchaus träge sein können. An dieser Stelle kann ich Ihnen übrigens auch noch meinen eigenen Leitspruch für heiße Sommernächte mit auf den Weg geben. Ist die Nacht so richtig heiß, ist die Julia noch ein Eis.
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1: Zwischen Balkontür und Rahmen verstecken sich oft kleine Fugen, unscheinbar, aber teuer. Durch sie zieht kalte Luft rein und warme raus. Und das bemerkt man spätestens beim Heizbedarf. Mit selbstklebenden Schaum- oder Gummiprofilen aus dem Baumarkt lässt sich das leicht beheben. Achtet auf passende Stärken und saubere Oberflächen, sonst hält es nicht. Wer es edler mag, nimmt transparente Silikondichtungen, die sind fast unsichtbar, aber effektiv. Auch Rollladengurte und Türschwellen prüfen, dort pfeift's gerne unbemerkt. Also meine Lieben, wenn's im Wohnzimmer zieht, ist nicht der Balkon schuld, nur der Mensch, der es nicht abdichtet.
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1: Am Abend und in der Nacht sind dichte Wolken unterwegs und die bringen immer wieder Regen mit, nur selten einige Auflockerungen. Die Temperaturen recht frisch für Mitte August. 14 Grad in Kelmis und in Würseln, 9 Grad im Hürtchenwald und in Büllingen. Am Samstag dicht bewölkt, nur selten längere sonnige Momente, immer wieder mal Regen und Gewitter bei 18 bis 21 Grad. Am Sonntag noch leicht wechselhaft, im Tagesverlauf mehr Auflockerungen und auch ein wenig Sonnenschein. Die Temperaturen steigen dann wieder auf 19 bis 22 Grad.
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2: Ich bin Ina Pleier. Nach dem größten Waldbrand in der Geschichte von Nordrhein-Westfalen besucht Bundeskanzler Friedrich Merz den Einsatzort. Morgen Mittag wird er zu einem nicht öffentlichen Termin erwartet. In Gai will er den Helfern und Einsatzkräften für ihre unermüdliche Arbeit danken. 1800 Einwohner aus dem Ort waren zeitweilig evakuiert worden. Der Brand war bis auf 150 Meter an das Dorf herangerückt. In den letzten Tagen war Kritik laut geworden, dass der Kanzler nicht persönlich im Brandgebiet vor Ort war. Am Mittwochabend ist es in Kall zu einem Verkehrsunfall gekommen. Ein Autofahrer hatte laut Polizei mit seinem Wagen zunächst eine Verkehrsinsel touchiert. Daraufhin schleuderte der Wagen gegen den rechten Fahrbahnrand, überschlug sich und kam danach erst zum Stehen. Damit war das Unfallszenario nicht abgeschlossen. Durch die Wucht des Aufpralls rutschte der Wagen gegen eine Mauer und die Autobatterie wurde aus dem Fahrzeug heraus gegen eine Hauswand geschleudert. Der Autofahrer und seine beiden Mitfahrer wurden verletzt ins Krankenhaus gebracht. Die Polizei will nun klären, ob der Autofahrer möglicherweise an einem illegalen Rennen teilgenommen haben könnte. Derzeit machen die Störche auf ihrer Reise in die Winterquartiere einen Zwischenstopp im Kreis Euskirchen. Viele von ihnen zieht es nach Afrika. Besonders häufig sind sie auf abgeernteten Feldern oder in der Zülpicher Börde anzutreffen. Dort machen sie Rast zum Fressen. Vor allem den Jungvögeln macht die Hitze dabei zu schaffen. Wie der NABU Euskirchen mitteilte, wird es für viele Tiere immer schwerer, die langen Wege im Zuge der Folgen durch den Klimawandel zurückzulegen. Wer einen kranken oder verletzten Storch wahrnimmt, sollte diesen mit einem Foto oder Video dokumentieren und die Hotline für die Behandlung verletzter Tiere informieren. Die Polizei hat Ermittlungen wegen des Aufbaus einer gemeinen Stolperfalle aufgenommen. Eine Frau hat Anzeige wegen gefährlicher Körperverletzung erstattet. Laut Polizei war sie am Mittwochmittag in Euskirchen zu Fuß auf einem schmalen Gehweg an der Monschauer Straße unterwegs. Offenbar hatten dort Unbekannte einen Draht von Zaun zu Zaun auf dem Gehweg gespannt. Diesen bemerkte die Frau nicht rechtzeitig, blieb hängen und stürzte. Die Ermittlungen zum Verursacher dauern an. Ab Montag ist in Aachen die Adenauer Allee gesperrt. Auch die Busse der ASIAG müssen dann eine Umleitung fahren. Betroffen sind nach Angaben des Verkehrsunternehmens die Linien 10, 16, 30, 33 und 46 sowie V. Die Umleitung wird voraussichtlich 6 Monate erforderlich sein. In dieser Zeit ist die Adenauer Allee, wie bei Radio 700 bereits berichtet, einmal zwischen der Erzberger Allee und dem Branderhofer Weg gesperrt. Außerdem betroffen ist der Abschnitt zwischen Tunnelrampe und der Trierer Straße. Ersatzhaltestellen werden aber eingerichtet. Ab kommenden Montag muss die Bahnhofstraße in Olpen im Bereich des Bahnhofs vollständig gesperrt werden. 4 Tage lang finden dort Arbeiten an der Unterführung des Bahnhofs statt. Der Verkehr in Richtung Aachener Straße wird über die Bahnhofsgasse umgeleitet. Dazu wird dort die Einbahnregelung umgekehrt. 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

Das war's mit dem Feierabend heute am Freitag. Es war auch der letzte für diese Woche und ich darf mich verabschieden. An dieser Stelle wünsche ich Ihnen schon mal ein schönes Wochenende, heute noch einen gemütlichen Abend und sage bis die Tage. Wenn Sie mögen, hören Sie mich wieder hier am Montag zum Feierabend ab 4. Am Mikrofon war für Sie Julia Thomas.

Schwarz, Rot, Gelb oder Grün? Oder gar eine bunte Mischung? Mit welcher Regierung fährt unser Volk am besten? Das weise Buch der Bücher, die Bibel, hat darauf keine Antwort. Oder zumindest keine, die man bei Wahlen als heißen Tipp verwerten könnte. Aber genau darin liegt auch die biblische Weisheit. Denn irdische Herren kommen und gehen, stehen und fallen, egal ob selbsternannt oder von Wählers Willen legitimiert. Nur einer war, ist und bleibt Herr über alle Herren. Von Anfang der Welt bis in alle Ewigkeit. Gott, der Allmächtige, der Schöpfer Himmels und der Erde. Er hat es nicht nötig, nach menschlichen Satzungen gewählt zu werden. Im Gegenteil, er ist so frei, Menschen zu allen Zeiten und an allen Orten der Welt zu erwählen und sie zu einem großen Volk zu machen, dessen Herr er sein will. Weit verstreut über die ganze Erde ist dieses Gottesvolk. Oft arm, oft verfolgt und doch so reich und frei. Getragen von der Freude, zu Gottes Familie zu gehören und von der Hoffnung, dass sich hinter den so unüberwindlich scheinenden Grenzen dieses Lebens bald eine ganz neue, weite Welt auftun wird. Wo Menschen dieser Freude und dieser Hoffnung in ihrem Leben Raum geben, sei es in regelmäßigem Gebet, sei es in vielfältigem Dienst für ihre Nächsten, da tun sie der Stadt und dem Land gut, wo immer sie auch wohnen. Denn der Segen Gottes wird mit ihnen sein und will auch vor ihrer Umgebung nicht Halt machen. Wohl allen Regierenden, die dies erkennen und fördern. Wohl dem Volk, dessen Gott der Herr ist, dem Volk, das er zum Erbe erwählt hat. So steht es in Psalm 33, Vers 12.

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16: Am Abend und in der Nacht sind dichte Wolken unterwegs und die bringen immer wieder Regen mit, nur selten einige Auflockerungen. Die Temperaturen recht frisch für Mitte August. 14 Grad in Kelmis und in Würseln, 9 Grad im Hürtchenwald und in Büllingen. Am Samstag dicht bewölkt, nur selten längere sonnige Momente, immer wieder mal Regen und Gewitter bei 18 bis 21.

0: gefundene Waffen samt Munition für Anschläge genutzt werden sollten. Außerdem ermittelt die Staatsanwaltschaft wegen mutmaßlicher Agententätigkeit. Ein Verdächtiger sitzt zurzeit in Rumänien in Haft. Das hat Bundesinnenminister Dobrindt heute bestätigt.
1: Zuvor war in diesem Zusammenhang ja häufig vom russischen Geheimdienst die Rede. Davon hat Innenminister Alexander Dobrindt in seinem Statement heute aber nichts gesagt. Eine Beteiligung fremder Mächte sei aber nicht auszuschließen. Außerdem stellte Dobrindt auch keinen Zusammenhang zum Drohnenvorfall am Leipziger Flughafen her. Fakt sei, die Gefährdungslage sei hoch, aber man sei wachsam gegenüber den hybriden Bedrohungen. Der Festgenommene wird laut Dobrindt als Low-Level-Agent betrachtet oder auch Wegwerfagent genannt. Das seien keine professionellen Spione, sondern Handlanger fremder Nachrichtendienste. Fiona Reinhardt, Nachrichtenredaktion.
0: Schock und Aufregung im nordhessischen Hof Geismar. Ein Autofahrer raste dort heute mit hoher Geschwindigkeit durch die Fußgängerzone und verletzte mehrere Menschen. Wie zuvor die Polizei machte auch Hessens Innenminister Poseck deutlich, dass er keine vorsätzliche Tat sehe. Es sei wohl von einem tragischen Unfall infolge eines medizinischen Notfalls auszugehen. Bei dem Vorfall sind 8 Menschen verletzt worden, aber wohl keiner von ihnen schwer. Immer wieder lodern in Griechenland riesige Brände. Viele werden vorsätzlich oder fahrlässig gelegt, auch von Urlaubern. Seit Jahresbeginn wurden mehr als 300 Personen deshalb festgenommen.
2: Die meisten Festnahmen gehen auf Fahrlässigkeit zurück. Nur in 34 Fällen geht die Feuerwehr von Brandstiftung aus. Wie schnell aus Leichtsinn ein Waldbrand entstehen kann, zeigt ein Fall von vergangener Woche auf Kreta. Ein Urlauber grillte mit Holzkohle nur wenige Dutzend Meter von einem Wald entfernt. Kurz darauf brach dort ein Feuer aus. Aus Athen, Takis Zafos.
0: Der argentinische Fußballnationalspieler Paredes ist wegen seiner Tätigkeit nach dem verlorenen WM-Finale gegen Spanien zu einer Sperre von 10 Spielen und einer Geldstrafe in Höhe von 90.000 US-Dollar verurteilt worden. Das teilte der Weltverband FIFA mit. Neben Paredes wurden auch dessen Teamkollegen Molina und Almada mit Sperren und Geldstrafen belegt. Paredes hatte nach Spielende bei Rangeleien unter anderem Spaniens Gavi mit der Hand im Gesicht getroffen und ihn zu Boden geschubst.
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10: Am Abend und in der Nacht sind dichte Wolken unterwegs und die bringen immer wieder Regen mit, nur selten einige Auflockerungen. Die Temperaturen recht frisch für Mitte August. 14 Grad in Kelmis und in Würselen, 9 Grad im Hürtchenwald und in Büllingen. Am Samstag dicht bewölkt, nur selten längere sonnige Momente, immer wieder mal Regen und Gewitter bei 18 bis 21 Grad. Am Sonntag noch leicht wechselhaft, im Tagesverlauf mehr Auflockerungen und auch ein wenig Sonnenschein. Die Temperaturen steigen dann wieder auf 19 bis 22 Grad.
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11: Ich bin Thomas Brock. Knapp ein Jahr nach dem Waffenfund bei Berlin hat Bundesinnenminister Dobrindt heute neue Einzelheiten zu dem Fall vorgestellt. Demnach laufen Ermittlungen gegen einen Mann, der in Rumänien in Haft sitzt. Er soll mit den Pistolen einen Anschlag geplant haben. Während Dobrindt sich

0: Mächte sei aber nicht auszuschließen. Fiona Reinhardt, Nachrichtenredaktion.
1: Schock und Aufregung im nordhessischen Hof Geismar. Ein Autofahrer raste dort heute mit hoher Geschwindigkeit durch die Fußgängerzone und verletzte mehrere Menschen. Wie zuvor die Polizei, machte auch Hessens Innenminister Poseck deutlich, dass er keine vorsätzliche Tat sehe. Es sei wohl von einem tragischen Unfall infolge eines medizinischen Notfalls auszugehen. Bei dem Vorfall sind 8 Menschen verletzt worden, aber wohl keiner von ihnen schwer. Immer wieder lodern in Griechenland riesige Brände. Viele werden vorsätzlich oder fahrlässig gelegt, auch von Urlaubern. Seit Jahresbeginn wurden mehr als 300 Personen deshalb festgenommen.
2: Die meisten Festnahmen gehen auf Fahrlässigkeit zurück. Nur in 34 Fällen geht die Feuerwehr von Brandstiftung aus. Wie schnell aus Leichtsinn ein Waldbrand entstehen kann, zeigt ein Fall von vergangener Woche auf Kreta. Ein Urlauber grillte mit Holzkohle nur wenige Dutzend Meter von einem Wald entfernt. Kurz darauf brach dort ein Feuer aus. Aus Athen, Takis Zafos.
1: Der argentinische Fußballnationalspieler Paredes ist wegen seiner Tätigkeit nach dem verlorenen WM-Finale gegen Spanien zu einer Sperre von 10 Spielen und einer Geldstrafe in Höhe von 90.000 US-Dollar verurteilt worden. Das teilte der Weltverband FIFA mit. Neben Paredes wurden auch dessen Teamkollegen Molina und Almada mit Sperren und Geldstrafen belegt. Paredes hatte nach Spielende bei Rangeleien unter anderem Spaniens Gavi mit der Hand im Gesicht getroffen und ihn zu Boden geschubst.
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8: Von Südwesten her ziehen in diesen Minuten kräftige Schauer und Gewitter durch. Mitunter muss mit Starkregen und Überflutungen gerechnet werden. Innerhalb weniger Stunden können zwischen 20 und 35 Liter Regen auf den Quadratmeter fallen. Es gelten entsprechende Unwetterwarnungen für den Süden Ostbelgiens, für den Eifelkreis Bitburg-Prüm, den Kreis Euskirchen und angrenzende Gebiete. In der Nacht regnet es noch gebietsweise, dann lassen die Schauer vorübergehend nach. Die Temperaturen gehen in der zweiten Nachthälfte auf Werte um 14 Grad in Lonzen und in Würseln und auf 10 Grad in Prüm und in Amel zurück. Am Samstag scheint zunächst verbreiteter die Sonne, später wechseln sich Sonnenschein und Wolkenfelder mit Schauern und Gewittern ab, die Temperaturen sehr kühl für diese Jahreszeit bei 17 bis 20 Grad. Am Sonntag dann ein Wechsel aus Sonnenschein und dünnen Wolken, wieder freundlicher und allmählich wärmer mit 18 bis 21 Grad.
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10: Ich bin Thomas Brockt. Noch nie seit Beginn der Aufzeichnungen vor 15 Jahren war Mitte August so wenig Gas in den deutschen Gasspeichern wie dieses Jahr. Das liegt offenbar am Iran-Krieg und an der Einkaufsstrategie der Händler. Die Bundesnetzagentur kritisiert jetzt aber auch die gesetzlichen Vorgaben zum Füllstand.
11: In Deutschland gilt im Moment, zu bestimmten Daten müssen die Gasspeicher zu einem bestimmten Teil gefüllt sein, etwa am 1. November durchschnittlich 70%. Wird diese Vorgabe nicht erreicht, kauft unter Umständen der Staat Gas zum Einspeichern ein, so wie 2022 nach Ausbruch des Ukraine-Krieges. Diese Regeln sorgen für Fehlanreize, kritisiert Bundesnetzagenturchef Klaus Müller. Denn die Händler, denen Gas gerade wegen des Iran-Krieges zu teuer ist, könnten gegen den Staat wetten und darauf spekulieren, dass am Ende der Staat die leeren Gasspeicher füllt. Ronny Thor.

0: fremder Mächte sei aber nicht auszuschließen, sagte er. Wirtschaftsverbände und Vertreter namhafter bayerischer und baden-württembergischer Unternehmen haben sich in einem Brandbrief an Bundeskanzler Merz gewandt. Sie fordern schnelle Sozialreformen in Deutschland. Die hohen Energiekosten, der internationale Wettbewerb und ein sich wandelndes wirtschaftliches Umfeld würden viele Betriebe spürbar belasten.
1: Die Unterzeichner des Briefs fordern unter anderem, dass der Anteil der Sozialbeiträge an den Arbeitskosten gesenkt wird. Die Arbeitskosten in Deutschland müssten wieder auf ein Niveau gebracht werden, das international wettbewerbsfähig ist. Insgesamt 17 Unterschriften hat der Brief. Besonders stark vertreten ist hier die Autobranche mit Unternehmen wie Audi, BMW oder Porsche. Doch es gibt auch andere Stimmen aus der Branche. Der Vorstandschef von Siemens Healthineers betonte noch am Montag im dpa-Interview, er finde nicht, dass die Regierung für das Wirtschaftswachstum verantwortlich ist. Fiona Reinhardt, Nachrichtenredaktion.
0: Eintracht Frankfurt hat sich im DFB-Pokal mit einem Kantersieg souverän für die zweite Runde qualifiziert. Der Bundesligist gewann beim Fünftligisten SC St. Tönis mit 11:0. Ebenfalls weiter ist Zweitligist Karlsruher SC durch ein 2:1 bei Drittligist Preußen Münster.
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1: Von Südwesten her ziehen in diesen Minuten kräftige Schauer und Gewitter durch. Mitunter muss mit Starkregen und Überflutungen gerechnet werden. Innerhalb weniger Stunden können zwischen 20 und 35 Liter Regen auf den Quadratmeter fallen. Es gelten entsprechende Unwetterwarnungen für den Süden Ostbelgiens, für den Eifelkreis Bitburg-Prüm, den Kreis Euskirchen und angrenzende Gebiete. In der Nacht regnet es noch gebietsweise, dann lassen die Schauer vorübergehend nach. Die Temperaturen gehen in der zweiten Nachthälfte auf Werte um 14 Grad in Lonzen und in Würseln und auf 10 Grad in Prüm und in Amel zurück. Am Samstag scheint zunächst verbreiteter die Sonne, später wechseln sich Sonnenschein und Wolkenfelder mit Schauern und Gewittern ab, die Temperaturen sehr kühl für diese Jahreszeit bei 17 bis 20 Grad. Am Sonntag dann ein Wechsel aus Sonnenschein und dünnen Wolken, wieder freundlicher und allmählich wärmer mit 18 bis 21 Grad.
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2: Ich bin David Riemer. Knapp ein Jahr nach dem Waffenfund bei Berlin hat Bundesinnenminister Dobrindt neue Details zu dem Fall vorgestellt. Demnach laufen Ermittlungen gegen einen Mann, der in Rumänien in Haft sitzt. Er soll mit den Pistolen einen Anschlag geplant haben. Während Dobrindt sich mit Anschuldigungen zurückhält, macht der Grünen-Fraktionsvize von Notz Russland verantwortlich.
3: Russland würde sich Deutschland gegenüber immer aggressiver und feindseliger verhalten und das schon seit Monaten, sagt der Grünen-Politiker. Deswegen brauche es entschlossene Reaktionen, aber die Bundesregierung hätte kein Konzept. Ob der russische Geheimdienst wirklich etwas mit den versteckten Waffen zu tun hat, ist aber bisher nicht belegt. Bundesinnenminister Alexander Dobrindt sagt, die Ermittlungen zu dem Fall laufen. Eine Beteiligung fremder Mächte sei aber nicht auszuschließen. So hatte Dobrindt es auch bei dem Drohnenvorfall vor etwa 2 Wochen in Leipzig formuliert. Fiona Reinhardt, Nachrichtenredaktion.
2: Die streng gesetzlichen Vorgaben zum Füllstand der deutschen Gasspeicher sind aus Sicht der Bundesnetzagentur überholt. Sie hätten sich zwar bewährt in der Krise nach dem russischen Einmarsch in die Ukraine, aber inzwischen drohten die Fehlanreize zu überwiegen, sagt der Behördenchef Müller der Zeit. Die Gasspeicher sind zurzeit so gering gefüllt.

0: alle aber keine Aussetzer gehabt. Doch zuletzt hatte er die Medikation umgestellt, wegen der Nebenwirkungen sei der Bayern-Profi zusammengesackt. Jetzt gehe es darum, ihn wieder richtig einzustellen. Musiala dürfte beim Saisonstart in einer Woche wieder dabei sein. Thomas Bremser, Sportredaktion.
1: Zum DFB-Pokal. Tumultartige Szenen, ein Platzsturm und Polizisten mit Pferden auf dem Rasen haben das Last-Minute-Weiterkommen des 1. FC Kaiserslautern in der ersten Pokalrunde beim SV Waldhof Mannheim überschattet. Beim 1:0-Erfolg nach Verlängerung mussten Einsatzkräfte der Polizei und berittene Polizisten nach Abpfiff der regulären Spielzeit eingreifen, um die Situation im Südwestderby wieder unter Kontrolle zu bringen. Zeitweise drohte ein Spielabbruch. Die weiteren Ergebnisse: St. Tönis, Eintracht Frankfurt 0:11 und Preußen Münster, Karlsruhe SC 1:2.
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1: Mit vielen dichten Wolken geht es durch die Nacht und gebietsweise regnet es, nur selten Auflockerungen. Die Luft kühlt ab auf Werte um 14 Grad in Gemmenich und in Alsdorf und auf 9 Grad in Winterspelt und in Burgheuland. Sonnenaufgang am Samstag um 6.19 Uhr. Viel Sonne erwartet uns nicht. Meist ist es stark bewölkt und immer wieder fällt Regen. Örtlich sind auch Gewitter mit dabei. Ein paar Sonnenmomente wird es aber doch geben bei 18 bis 21 Grad. Besserung ist in Sicht im Radio 700 Wettertrend. Am Sonntag gebietsweise noch Regen, später Auflockerungen bei 19 bis 22 Grad. Am Montag freundliches Spätsommerwetter mit einer Mischung aus Sonnenschein und lockeren Wolkenfeldern bei 21 bis 24, im Rheinland bis 25 Grad.
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2: Ich bin David Riemer. Noch nie seit Beginn der Aufzeichnungen vor 15 Jahren war Mitte August so wenig Gas in den deutschen Gasspeichern wie dieses Jahr. Das liegt offenbar am Iran-Krieg und an der Einkaufsstrategie der Händler. Die Bundesnetzagentur kritisiert jetzt allerdings auch die gesetzlichen Vorgaben zum Füllstand.
3: In Deutschland gilt im Moment, zu bestimmten Daten müssen die Gasspeicher zu einem bestimmten Teil gefüllt sein, etwa am 1. November durchschnittlich 70%. Wird diese Vorgabe nicht erreicht, kauft unter Umständen der Staat Gas zum Einspeichern ein, so wie 2022 nach Ausbruch des Ukraine-Krieges. Diese Regeln sorgen für Fehlanreize, kritisiert Bundesnetzagenturchef Klaus Müller. Onni Tochau, Nachrichtenredaktion.
2: Die deutschen Sicherheitsbehörden vermuten, dass zwei im vergangenen Jahr nahe Berlin gefundene Waffen samt Munition für Anschläge genutzt werden sollten. Außerdem ermittelt die Staatsanwaltschaft wegen mutmaßlicher Agententätigkeit. Das hat Innenminister Dobrindt bestätigt. Entgegen erster Vermutungen nannte Dobrindt Russland dabei nicht direkt und stellt derzeit auch keinen direkten Bezug zum Drohnenvorfall am Flughafen Leipzig her. Er sagte,
4: ist eine Beteiligung fremder Mächte auch in diesem Fall auszuschließen? Nein, aber das laufende Verfahren wird dies dann deutlich machen.
2: Derzeit laufen Ermittlungen gegen einen Mann, der in Rumänien in Haft sitzt. Er soll mit den Pistolen einen Anschlag geplant haben. Gut 15 Monate nach dessen Amtsantritt verliert die deutsche Wirtschaft die Geduld mit Bundeskanzler Merz. Versprechen einlösen, jetzt handeln, heißt es in einem Brandbrief, in dem Wirtschaftsverbände und Vertreter namhafter Unternehmen schnelle Sozialreformen in Deutschland verlangen. Hohe Energiekosten, internationaler Wettbewerb und ein in sich wandelndes wirtschaftliches Umfeld belasteten viele Betriebe spürbar, heißt es in dem Schreiben. Zum Fußball. Eintracht Frankfurt hat sich im DFB-Pokal souverän für die zweite Runde qualifiziert. Der Bundesligist

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1: Mit vielen dichten Wolken geht es durch die Nacht und gebietsweise regnet es, nur selten Auflockerungen. Die Luft kühlt ab auf Werte um 14 Grad in Gemmenich und in Alsdorf und auf 9 Grad in Winterspelt und in Burgheuland. Sonnenaufgang am Samstag um 6.19 Uhr. Viel Sonne erwartet uns nicht. Meist ist es stark bewölkt und immer wieder fällt Regen. Örtlich sind auch Gewitter mit dabei. Ein paar Sonnenmomente wird es aber doch geben bei 18 bis 21 Grad. Besserung ist in Sicht im Radio 700 Wettertrend. Am Sonntag gebietsweise noch Regen, später Auflockerungen bei 19 bis 22 Grad. Am Montag freundliches Spätsommerwetter mit einer Mischung aus Sonnenschein und lockeren Wolkenfeldern bei 21 bis 24, im Rheinland bis 25 Grad.
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2: Ich bin David Riemer. Die strengen gesetzlichen Vorgaben zum Füllstand der deutschen Gasspeicher sind aus Sicht der Bundesnetzagentur überholt. Sie hätten sich zwar bewährt in der Krise nach dem russischen Einmarsch in die Ukraine, aber inzwischen drohten die Fehlanreize zu überwiegen, sagte Behördenchef Müller der Zeit. Die Gasspeicher sind im Moment so gering gefüllt wie noch nie seit Beginn der Aufzeichnungen 2011. Wirtschaftsverbände und Vertreter namhafter bayerischer und baden-württembergischer Unternehmen haben sich in einem Brandbrief an Bundeskanzler Merz gewandt. Sie fordern schnelle Sozialreformen in Deutschland. Die hohen Energiekosten, der internationale Wettbewerb und ein in sich wandelndes wirtschaftliches Umfeld würden viele Betriebe spürbar belasten, steht in dem Schreiben.
3: Die Unterzeichner des Briefs fordern unter anderem, dass der Anteil der Sozialbeiträge an den Arbeitskosten gesenkt wird. Die Arbeitskosten in Deutschland müssten wieder auf ein Niveau gebracht werden, das international wettbewerbsfähig ist. Insgesamt 17 Unterschriften hat der Brief. Besonders stark vertreten ist hier die Autobranche mit Unternehmen wie Audi, BMW oder Porsche. Fiona Reinhardt, Nachrichtenredaktion.
2: Die Ausgaben für Sozialhilfe sind im vergangenen Jahr um rund 6% gestiegen. Insgesamt zahlten die Sozialhilfeträger 21,5 Milliarden Euro aus. Das teilte das Statistische Bundesamt mit.
4: Gestiegen sind vor allem die Kosten für die Pflege. Rund 6 Milliarden Euro wurden für die sogenannte Hilfe zur Pflege locker gemacht. Der größte Anteil an den Gesamtausgaben, der geht allerdings an eine andere Gruppe. An Menschen, die Hilfe bei der Erwerbsminderung bekommen und vor allem an diejenigen, die mit der gesetzlichen Rente nicht über die Runden kommen. Und die Bundesregierung, die will mit ihrem Reformpaket die Sozialausgaben begrenzen, auch auf Druck der Wirtschaft. Claudia Wächter, Nachrichtenredaktion.
2: Zum Fußball. Neuverpflichtung Jenan Pečinović hat den VfB Stuttgart in die zweite Runde des DFB-Pokals geschossen. Er erzielte bei seinem Pflichtspieldebüt für den VfB 3 Tore zum 4:0-Erfolg beim Drittligisten Hansa Rostock. Tumultartige Szenen haben das Weiterkommen des 1. FC Kaiserslautern beim SV Waldhof Mannheim überschattet. Polizei und berittene Polizisten mussten eingreifen, zeitweise drohte ein Spielabbruch. Kaiserslautern gewann schließlich 1:0 nach Verlängerung. Die weiteren Ergebnisse: SC St. Tönis, Eintracht Frankfurt 0:11 und Preußen Münster, Karlsruher SC 1:2.
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2: Mit vielen dichten Wolken geht es durch die Nacht und gebietsweise regnet es, nur selten Auflockerungen. Die Luft kühlt ab auf Werte um 14 Grad in Gemmenich und in Alsdorf und auf 9 Grad in Winterspelt und in Burgheuland. Sonnenaufgang am Samstag um 6.19 Uhr. Viel Sonne erwartet uns nicht. Meist ist es stark bewölkt und immer wieder fällt Regen. Örtlich sind auch Gewitter mit dabei. Ein paar Sonnenmomente wird es aber doch geben bei 18 bis 21 Grad. Besserung ist in Sicht im Radio 700 Wettertrend. Am Sonntag gebietsweise noch Regen, später Auflockerungen bei 19 bis 22 Grad. Am Montag freundliches Spätsommerwetter mit einer Mischung aus Sonnenschein und lockeren Wolkenfeldern bei 21 bis 24, im Rheinland bis 25 Grad.
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3: Ich bin David Riemer. Noch nie seit Beginn der Aufzeichnungen vor 15 Jahren war Mitte August so wenig Gas in den deutschen Gasspeichern wie dieses Jahr. Das liegt offenbar am Iran-Krieg und an der Einkaufsstrategie der Händler. Die Bundesnetzagentur kritisiert jetzt allerdings auch die gesetzlichen Vorgaben zum Füllstand.
4: In Deutschland gilt im Moment, zu bestimmten Daten müssen die Gasspeicher zu einem bestimmten Teil gefüllt sein. Etwa am 1. November durchschnittlich 70%. Wird diese Vorgabe nicht erreicht, kauft unter Umständen der Staat Gas zum Einspeichern ein. So wie 2022 nach Ausbruch des Ukraine-Krieges. Diese Regeln sorgen für Fehlanreize, kritisiert Bundesnetzagenturchef Klaus Müller. Onni Tochau, Nachrichtenredaktion.
3: Die deutschen Sicherheitsbehörden vermuten, dass zwei im vergangenen Jahr nahe Berlin gefundene Waffen samt Munition für Anschläge genutzt werden sollten. Außerdem ermittelt die Staatsanwaltschaft wegen mutmaßlicher Agententätigkeit. Das hat Innenminister Dobrindt bestätigt. Entgegen erster Vermutungen nannte Dobrindt Russland dabei nicht direkt und stellt derzeit auch keinen direkten Bezug zum Drohnenvorfall am Flughafen Leipzig her. Er sagte,
5: ist eine Beteiligung fremder Mächte auch in diesem Fall auszuschließen? Nein, aber das laufende Verfahren wird dies dann deutlich machen.
3: Derzeit laufen Ermittlungen gegen einen Mann, der in Rumänien in Haft sitzt. Er soll mit den Pistolen einen Anschlag geplant haben. Gut 15 Monate nach dessen Amtsantritt verliert die deutsche Wirtschaft die Geduld mit Bundeskanzler Merz. Versprechen einlösen, jetzt handeln, heißt es in einem Brandbrief, in dem Wirtschaftsverbände und Vertreter namhafter Unternehmen schnelle Sozialreformen in Deutschland verlangen. Hohe Energiekosten, internationaler Wettbewerb und ein in sich wandelndes wirtschaftliches Umfeld belasteten viele Betriebe spürbar, heißt es in dem Schreiben. Zum Fußball. Neuverpflichtung Jenan Pečinović hat den VfB Stuttgart in die zweite Runde des DFB-Pokals geschossen. Er erzielte bei seinem Pflichtspieldebüt für den VfB drei Tore zum 4:0-Erfolg beim Drittligisten Hansa Rostock. Tumultartige Szenen haben das Weiterkommen des 1. FC Kaiserslautern beim SV Waldhof Mannheim überschattet. Polizei und berittene Polizisten mussten eingreifen, zeitweise droht ein Spielabbruch. Kaiserslautern gewann schließlich 1:0 nach Verlängerung. Die weiteren Ergebnisse: SC St. Tönis, Eintracht Frankfurt 0:11 und Preußen Münster, Karlsruhe SC 1:2.
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2: Mit vielen dichten Wolken geht es durch die Nacht und gebietsweise regnet es, nur selten Auflockerungen. Die Luft kühlt ab auf Werte um 14 Grad in Gemmenich und in Alsdorf und auf 9 Grad in Winterspelt und in Burgheuland. Sonnenaufgang am Samstag um 6.19 Uhr. Viel Sonne erwartet uns nicht. Meist ist es stark bewölkt und immer wieder fällt Regen. Örtlich sind auch Gewitter mit dabei. Ein paar Sonnenmomente wird es aber doch geben bei 18 bis 21 Grad. Besserung ist in Sicht im Radio 700 Wettertrend. Am Sonntag gebietsweise noch Regen, später Auflockerungen bei 19 bis 22 Grad. Am Montag freundliches Spätsommerwetter mit einer Mischung aus Sonnenschein und lockeren Wolkenfeldern bei 21 bis 24, im Rheinland bis 25 Grad.
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3: Ich bin David Riemer. Die strengen gesetzlichen Vorgaben zum Füllstand der deutschen Gasspeicher sind aus Sicht der Bundesnetzagentur überholt. Sie hätten sich zwar bewährt in der Krise nach dem russischen Einmarsch in die Ukraine, aber inzwischen drohten die Fehlanreize zu überwiegen, sagte Behördenchef Müller der Zeit. Die Gasspeicher sind im Moment so gering gefüllt wie noch nie seit Beginn der Aufzeichnungen 2011. Wirtschaftsverbände und Vertreter namhafter bayerischer und baden-württembergischer Unternehmen haben sich in einem Brandbrief an Bundeskanzler Merz gewandt. Sie fordern schnelle Sozialreformen in Deutschland. Die hohen Energiekosten, der internationale Wettbewerb und ein in sich wandelndes wirtschaftliches Umfeld würden viele Betriebe spürbar belasten, steht in dem Schreiben.
4: Die Unterzeichner des Briefs fordern unter anderem, dass der Anteil der Sozialbeiträge an den Arbeitskosten gesenkt wird. Die Arbeitskosten in Deutschland müssten wieder auf ein Niveau gebracht werden, das international wettbewerbsfähig ist. Insgesamt 17 Unterschriften hat der Brief. Besonders stark vertreten ist hier die Autobranche mit Unternehmen wie Audi, BMW oder Porsche. Fiona Reinhardt, Nachrichtenredaktion.
3: Die Ausgaben für Sozialhilfe sind im vergangenen Jahr um rund 6% gestiegen. Insgesamt zahlten die Sozialhilfeträger 21,5 Milliarden Euro aus, das teilte das Statistische Bundesamt mit.
5: Gestiegen sind vor allem die Kosten für die Pflege. Rund 6 Milliarden Euro wurden für die sogenannte Hilfe zur Pflege locker gemacht. Der größte Anteil an den Gesamtausgaben, der geht allerdings an eine andere Gruppe. An Menschen, die Hilfe bei der Erwerbsminderung bekommen und vor allem an diejenigen, die mit der gesetzlichen Rente nicht über die Runden kommen. Und die Bundesregierung, die will mit ihrem Reformpaket die Sozialausgaben begrenzen, auch auf Druck der Wirtschaft. Claudia Wächter, Nachrichtenredaktion.
3: Zum Fußball. Neuverpflichtung Jenan Pejcinovic hat den VfB Stuttgart in die zweite Runde des DFB-Pokals geschossen. Er erzielte bei seinem Pflichtspieldebüt für den VfB 3 Tore zum 4:0-Erfolg beim Drittligisten Hansa Rostock. Tumultartige Szenen haben das Weiterkommen des 1. FC Kaiserslautern beim SV Waldhof Mannheim überschattet. Polizei und berittene Polizisten mussten eingreifen, zeitweise drohte ein Spielabbruch. Kaiserslautern gewann schließlich 1:0 nach Verlängerung. Die weiteren Ergebnisse: SC St. Tönis, Eintracht Frankfurt 0:11 und Preußen Münster, Karlsruhe SC 1:2.
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